0: eine entsprechende Genehmigung des Landratsamts außer Kraft gesetzt. Der Verein Naturschutzinitiative hatte geklagt. Die Erlaubnis hätte den Abschuss von Wölfen in 22 Weidegebieten erlaubt und das, obwohl gar nichts passiert war.
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2: Mit Henrike Müller. Rund 15 Meter geht's am Nürnberger Plärrer in die Tiefe. Dort wurde jetzt eine spezielle Bohrmaschine in die seit Monaten bestehende riesige Baugrube hinabgelassen. Damit soll ein Tunnel gegraben werden, in dem die Energie Hochspannungskabel verlegen kann. An der Oberfläche ist das Ganze aus Platzgründen nicht möglich, so Projektleiter Sebastian Krompolz.
3: Das alte Kabel, was wir ersetzen wollen, das liegt sehr oberflächennah. Und wir haben das Problem, dass aus dem Plärrer Bauwerk die Fußgängerausgänge, die sind sehr, sehr hoch. Und da geht unser Kabelsystem nicht drüber und dann würde das quasi aus der Straße rausschauen.
2: Vorteil der Tunnelbauweise, der Verkehr am Plärrer wird deutlich weniger beeinträchtigt als bei anderen Bauweisen. Die Arbeiten laufen nach aktuellem Stand noch bis Februar.
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1: Oh, kennt ihr noch die Sugar Babes? Oh yeah. Felix hier, guten Morgen. Dieses Girlgroup-Trio ist nach Ewigkeiten wieder am Start und ich freue mich so. Aktuell sprießen neue Girlgroups ja wie Pilze aus dem Boden, aber auch die OG-Girlgroups aus den 2000ern wie die Pussycat Dolls oder TLC gehen wieder auf Tour. Ja, sogar unsere No Angels aus Deutschland haben sich wieder reformiert, wenn auch nicht ganz zu 100%. Manche Wege trennen sich wohl doch auf ewig. Jedenfalls haben die Sugar Babes eine neue Single und die klingt so.

0: Ghost heißt die Nummer und das Musikvideo ist vom Look her sehr Halloween-mäßig produziert. Wir sehen die drei Sängerinnen als Hexen in schwarzen Gewändern und Hüten gekleidet, aber alles sehr glamourös. Der Song ist eine Hymne auf den Wunsch nach mehr Authentizität, denn manchmal verrutscht bei manchen Leuten die Maske. Und das merkt man.
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2: Bugel, Moving to the Sun.

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8: Ich bin Hendrik Daum. Die Deutsche Bischofskonferenz warnt vor einem Rechtsruck in Deutschland. Die jüngsten Landtagswahlen seien ein klarer Hinweis für wachsenden Populismus. Das sagte der Vorsitzende Bischof Wilmer zu Beginn der Herbstvollversammlung in Fulda. Völkischer Nationalismus und Christentum seien aber unvereinbar. Auch das bewusste Schlechtreden des Landes sei eine gefährliche Entwicklung, so Wilmer. Bei jedem Einkauf profitieren, das verspricht Lidl mit seiner App Lidl Plus. Aber kann auch wirklich jeder profitieren? Der Verbraucherzentrale Bundesverband bezweifelt das und hat gegen Lidl geklagt. Heute will das Oberlandesgericht in Brandenburg an der Havel eine Entscheidung verkünden. Finn Wiens berichtet.
9: App öffnen, womöglich noch einen Coupon aktivieren. Für ältere Menschen oder Menschen mit Behinderung ist das schwierig, findet der Verbraucherzentrale Bundesverband. Er sieht die Gleichbehandlung verletzt, wenn nicht wirklich jeder von Vergünstigungen profitieren kann. Die Verbraucherzentrale hatte auch gegen die Rabatt-Apps von Penny und Netto geklagt, bislang ohne Erfolg. Das gesamte Thema könnte letztlich beim Bundesgerichtshof landen.
8: Im Oberallgäu dürfen erstmal keine Wölfe mehr geschossen werden. Das Verwaltungsgericht Augsburg hat eine entsprechende Genehmigung des Landratsamts außer Kraft gesetzt. Der Verein Naturschutzinitiative hatte geklagt. Die Erlaubnis hätte den Abschuss von Wölfen in 22 Weidegebieten erlaubt und das, obwohl gar nichts passiert war. Auf dem Rhein wird es für Frachtschiffe immer schwieriger. Nach Angaben des Bundesverbands der deutschen Binnenschifffahrt sind auf dem besonders betroffenen Mittelrhein nur noch vereinzelt Güterschiffe unterwegs. An mehreren Pegeln wurden inzwischen historische Tiefstände gemessen. Allerdings sollen Ende der Woche die Wasserstände wieder etwas ansteigen.
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10: Mit Henrike Müller. Erlangen muss den Rotstift ansetzen und gleichzeitig weiter investieren. Im Stadtrat haben die Beratungen für den Haushalt 2027 begonnen. Der umfasst rund 600 Millionen Euro. Davon sind etwa 56 Millionen für Investitionen vorgesehen. Gleichzeitig muss Oberbürgermeister Jörg Follett die Sparvorgaben der Regierung von Mittelfranken umsetzen. Bis 2029 muss die Stadt zusätzliche 29 Millionen Euro einsparen.
11: Wir sind zwischenzeitlich in einem Bereich, wo man nicht mehr davon ausgehen kann, dass man jetzt einmal ein paar Zuschüsse kürzt, sondern das wird jetzt tatsächlich an die Schmerzgrenze gehen. Und der Stadtrat hat jetzt auch 4 Monate Zeit, sich darüber zu beraten, zu besprechen. Und ich hoffe, dass wir dann im Januar einen möglichst guten Beschluss, der von allen Seiten möglichst gut mitgetragen werden kann, fassen können.
10: Wichtige Projekte wie die Generalsanierung der Berufsschule sowie anstehende Brücken- und Straßensanierungen sollen aber weiterlaufen.
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1: Was ist die beste Serie des 21. Jahrhunderts? Max ja bei Hitradio N1. Ja, genau das wollte die New York Times jetzt wissen und hat dafür mehr als 500 Schauspieler, Regisseure und andere Leute aus der TV-Branche abstimmen lassen. Ja, und ich gebe euch mal ein paar Hinweise, wer am Ende auf Platz 1 gelandet ist. Also Stranger Things ist es auf jeden Fall nicht, war nur Platz 53. Und Succession landet auf Platz 4. Ja, ganz oben steht am Ende eine Serie, die 2008 gestartet ist und in der ein Chemielehrer zum Drogenboss wird. Ja, natürlich, Breaking Bad ist laut diesem Ranking die beste Serie des 21. Jahrhunderts. Also ich bin ganz ehrlich mit euch, ich habe die Serie noch nicht gesehen, aber vielleicht ist das ein Zeichen. Ich glaube, ich sollte das mal ändern.
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2: DJ Goya und Jason Derulo.

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1: Eine richtig bunte Mischung bieten drei der neuen Filme in unseren fränkischen Kinos. Vorhang auf für Bibi Blocksberg 2, Spa Weekend und Primetime. Eine Fernsehsendung hat es sich in Primetime zur Aufgabe gemacht, Pädophile vor laufender Kamera zu entlarven.
2: Heute Abend was vor?
3: Wer sind Sie?
2: Nehmen Sie doch Platz. Ich bin Chris Hansen von Dateline NBC. Und wir machen eine Story über Erwachsene, die Online-Kontakt zu Teenagern suchen. Ihnen ist klar, wonach das aussieht, oder?
1: Moderator Chris Hansen wird überragend von Robert Pattinson gespielt. Er zeigt in Primetime, wie schon zuletzt in Die Odyssee, dass er seine Twilight-Teenie-Zeit schon lange hinter sich gelassen hat. Drei Schulfreundinnen sind in Spa-Weekend längst von Kindern und Beruf gestresste Frauen geworden. Da hat eine von ihnen die Lösung.
4: Deswegen brauchen wir ein Spa-Wochenende. Massagen, Champagner.
5: Ja, Bademäntel.
6: Meine letzte Massage hatte ich im Grunde bei meiner letzten Mammographie.
7: Manchmal mache ich mir Sorgen um dich. Ich habe ein Zimmer gebucht.
8: Was?
9: Wir gönnen uns ein Spa-Wochenende, Michel!
1: Das Wochenende wird unvergesslich, denn Spa-Weekend ist von den Machern von Bad Moms und Hangover und entsprechend klamaukig. Zu Beginn von Bibi Blocksberg 2, die total verhexte Zeitreise, haben Bibis Hexenfreundinnen coole Praktika ergattert. Nur sie landet in einem Museum.
10: Ich kann jetzt hier echt keine Praktikantin brauchen, noch dazu eine Hexe.
11: Ja, und jetzt?
10: Deine Uniform

0: Und was soll ich jetzt machen?
1: Nichts.
0: Nichts? Ist es nicht ein bisschen wenig?
2: Schon, aber wie der Titel verrät, geht es für Bibi in Bibi Blocksberg 2, die total verhexte Zeitreise, schon bald in ein Abenteuer in der Vergangenheit. Stefan Grundler, Hitradio N1, Kinoredaktion.
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2: Ich bin Hendrik Daum. Kurz vor der geplanten Pflegereform liegen Union und SPD weiter über Kreuz. Bundesgesundheitsminister Linnemann fordert Milliarden vom Bund für die Pflegekassen. Die SPD will dagegen auch die private Pflegeversicherung stärker beteiligen. So Tasso Wali mit den Einzelheiten.
3: Wirklich viel Zeit bleibt nicht. Den gesetzlichen Pflegekassen droht bis Jahresende schon ein Minus von 4,4 Milliarden Euro. Linnemann will deshalb schon jetzt am Mittwoch einen Gesetzentwurf ins Kabinett bringen und höhere Beiträge verhindern. Die SPD droht allerdings, das Gesetz zu blockieren, wenn es dabei nur ums Sparen geht. Sie will außerdem die Kosten für Menschen im Pflegeheim begrenzen. Linnemann lehnt das wiederum ab.
2: Aus Angst vor digitaler Gewalt ziehen sich immer mehr Frauen im Netz zurück. Sie posten weniger Fotos und sind seltener aktiv. Laut einer Umfrage im Auftrag des Deutschen Frauenrats schränken 2/3 ihr Online-Verhalten ein aus Angst vor Deepfakes, Drohungen und Belästigung. Bei den 18- bis 39-Jährigen sind es sogar fast 80%. Im Oberallgäu dürfen erstmal keine Wölfe mehr geschossen werden. Das Verwaltungsgericht Augsburg hat eine entsprechende Genehmigung des Landratsamts außer Kraft gesetzt. Der Verein Naturschutzinitiative hatte geklagt. Die Erlaubnis hätte den Abschuss von Wölfen in 22 Weidegebieten erlaubt und das, obwohl gar nichts passiert war.
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4: Mit Henrike Müller. Aufatmen in Nürnberg-Gebitzenhof. Die Fliegerbombe, die bei Bauarbeiten auf dem Siemens Energy-Gelände in der Winter-Günther-Straße entdeckt wurde, ist entschärft. Sprengmeister Sebastian Kratz konnte den 150 Kilo schweren Blindgänger aus dem Zweiten Weltkrieg innerhalb von 40 Minuten problemlos unschädlich machen. Dafür musste vorher ein Radius von 400 Metern rund um die Fundstelle geräumt werden. Rund 1200 Beschäftigte und 234 Anwohner waren betroffen. Darunter das VAG-Betriebsgelände, die Stadtreklame sowie die gesamte Konrati-Straße inklusive einer Moschee. Erst vor genau 8 Wochen war auf demselben Gelände schon einmal eine Weltkriegsbombe entdeckt und entschärft worden.
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1: Diese neue App macht der guten alten Einkaufsliste mal so richtig Konkurrenz.
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1: Felix hier, guten Morgen. Aktuell dreht das halbe Internet durch, weil eine sehr smarte Einkaufs-App allen das Leben total erleichtert. Ihr ladet euch den kostenlosen, miese Essensplaner runter, wählt Deutschland aus, dann für wie viele Personen ihr Essen braucht, bei welchem Supermarkt ihr einkauft, für wie viele Tage das Essen reichen soll und legt euer Budget fest. Aus verschiedenen Kategorien könnt ihr dann eure Favoriten auswählen, zum Beispiel kalorienarmes, veganes oder auch proteinreiches. Ne? Die App fragt euch sogar nach euren Küchengeräten ab. Manche haben ja gar keinen Ofen oder besitzen zum Beispiel auch nur einen Airfryer. Schon rödelt die KI der App kurz rum und zaubert euch im Handumdrehen ein komplettes Wochenmenü plus Einkaufsliste für genau den Laden, zu dem ihr nachher reingehen werdet. Alle Creator, die die App vor der Kamera ausprobiert haben, sind total begeistert. Und das fühlen auch die Zuschauer, die solche Videos ordentlich rumschicken, bis sie viral gehen. MISE wird die App geschrieben. Gibt's in jedem App Store. Vielleicht auch eure Rettung jetzt an so einem Montag, wenn der Wocheneinkauf noch anstehen sollte.
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1: Ich bin kein Mann, den man erfolgreich verarschen kann.
2: Und deshalb ist der ehemalige Elitesoldat Hank in Runner als Lieferant für besondere Fälle unterwegs. Sein neuester Auftrag führt ihn zu einem gewissen Ben Bishop.
3: Ich sehe, du bist bereit.
1: Klar, kann ich das haben, Mr. Bishop?
3: Nenn mich Ben. Mr. Bishop wollte mein Vater genannt werden.
1: Gut, kann ich es haben?
3: Du hast es schon.
1: Ich kann nicht ganz mit.
3: Naja, du lieferst mich. Ich wiederum liefere auch was. Siehst du, das ist ein hochmodernes, temperaturgeregeltes System zur Organkonservierung. Das ist kein FedEx-Paket. Du bist heute also gewissermaßen der Lieferant vom Lieferant. Soweit klar?
1: Nicht so ganz.
2: Ist ja auch nicht wichtig, denn Hank soll ja Ben liefern und nicht den silbernen Koffer, den er bei sich trägt. Während der Fahrt bekommt Hank heraus, dass da eine Organspendeleber drin ist.
1: Ich möchte Sie was fragen. Wie viel bringt sowas auf dem Schwarzmarkt?
3: Warum stellst du mir so eine Frage?
1: Beantworten Sie sie.
3: Ja, wenn jemand verzweifelt genug wäre und das Geld dafür hätte? Für diese spezielle Leber? 1 Million vielleicht?
1: 1 Million?
3: Naja, ich meine, der Spender und der Empfänger haben die seltenste Blutgruppe auf dem Planeten. Aber Hank, ich finde dieses Gespräch beunruhigend. Worauf willst du hinaus?
2: Nun, Hank hat bemerkt, dass die beiden verfolgt werden. Denn die Mutter eines Drogendealers braucht genau diese Leber.
3: Wer kriegt sie? Wer kriegt was?
1: Die scheiß Leber, Ben.
3: Sie ist für ein Kind.
1: Was?
3: Ja, ein Mädchen. 7 Jahre alt. Sie heißt Ellie Baker, hat eine seltene Form von Leberkrebs. Aggressiv und streut verdammt schnell.
1: Seit wann ist sie krank?
3: Ihr halbes Leben. Wenn sie das hier heute nicht kriegt, war's das. Dann überlebt sie nicht.
2: Also setzen die zwei alles daran, das Mädchen zu retten. Neben viel Action bietet Runner auch viel Spaß. Dafür sorgen die beiden Hauptdarsteller, Reacher-Star Alan Ritchson und Spaßvogel Owen Wilson. Stefan Grundler, Hitradio N1 Kinoredaktion.
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1: Vielleicht wollt ihr zum Wochenstart jetzt auch eine neue Serie anfangen. Und dann gibt es jetzt ein bisschen Inspo, denn 500 Stars, TV-Persönlichkeiten und ja, viele Schauspieler und Schauspielerinnen in den USA wurden jetzt nach ihren Lieblingsserien gefragt. Es gab 100 Serien zur Auswahl und ich präsentiere euch jetzt mal die Top 3. Vielleicht habt ihr die auch schon geguckt, vielleicht auch nicht. Platz 3 macht Mad Men. Spielt in der New Yorker Werbeagentur der 1960er Jahre. Im Mittelpunkt steht der erfolgreiche, aber innerlich ein bisschen zerrissene Werber Don Draper mit viel Karriere, Affären und vor allem auch viel Whisky. Also klingt interessant, habe ich noch nicht geguckt. Auf Platz 2 The Wire. Das ist eine realistische, komplexe Serie über Drogen, Polizei und Macht in Baltimore. Jede Staffel beleuchtet quasi einen anderen Teil der Stadt, von Drogendealern und Polizei bis Politik, Schulen, Medien. Ja, klingt irgendwie so ein bisschen auch nach harter Kost, aber vielleicht ja auch ganz nice. Und Platz 1, ich weiß nicht, ob ihr schon geguckt habt, ich auf jeden Fall. Und ich bin ja eigentlich kein Serienwiederholungstäter, aber ich würde das nochmal gucken. Breaking Bad, ein Chemielehrer, der eher so ein bisschen unscheinbar ist, erfährt, dass er Krebs hat und steigt ins Drogengeschäft ein, um seine Familie finanziell abzusichern. Aus dem Familienvater wird dann immer mehr ein skrupelloser Drogenboss. Also ich würde sagen, The Breaking Bad ist definitiv ein Klassiker, den muss man sich anschauen. Unter den Top 10 ist übrigens auch noch Game of Thrones, würde ich auch so unterschreiben. Und Succession soll auch richtig gut sein. Also vielleicht ja ein bisschen Inspo für Coaching in dieser Woche.
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9: Ich bin Hendrik Daum. Kurz vor der geplanten Pflegereform liegen Union und SPD weiter über Kreuz. Bundesgesundheitsminister Linnemann fordert Milliarden vom Bund für die Pflegekassen. Die SPD will dagegen auch die private Pflegeversicherung stärker beteiligen. So Tassovali mit den Einzelheiten.
10: Wirklich viel Zeit bleibt nicht. Den gesetzlichen Pflegekassen droht bis Jahresende schon ein Minus von 4,4 Milliarden Euro. Linnemann will deshalb schon jetzt am Mittwoch einen Gesetzentwurf ins Kabinett bringen und höhere Beiträge verhindern. Die SPD droht allerdings, das Gesetz zu blockieren, wenn es dabei nur ums Sparen geht. Sie will außerdem die Kosten für Menschen im Pflegeheim begrenzen. Linnemann lehnt das wiederum ab.
9: Aus Angst vor digitaler Gewalt ziehen sich immer mehr Frauen im Netz zurück. Sie posten weniger Fotos und sind seltener aktiv. Laut einer Umfrage im Auftakt des Deutschen Frauenrats schränken 2/3 ihr Online-Verhalten ein aus Angst vor Deepfakes, Drohungen und Belästigung. Bei den 18- bis 39-Jährigen sind es sogar fast 80%. Eine Starship-Rakete hat erstmals die Erde umkreist. Deutlich schneller als geplant hat die Riesenrakete des Raumfahrtunternehmens SpaceX von Elon Musk bei der Umrundung 26 Satelliten in der Erdumlaufbahn ausgesetzt. Nach 3 Stunden war die Mission schon beendet. Die Starship landete im Pazifik. Im Oberallgäu dürfen erstmal keine Wölfe mehr geschossen werden. Das Verwaltungsgericht Augsburg hat eine entsprechende Genehmigung des Landratsamts außer Kraft gesetzt. Der Verein Naturschutzinitiative hatte geklagt. Die Erlaubnis hätte den Abschuss von Wölfen in 22 Weidegebieten erlaubt und das, obwohl gar nichts passiert war.
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11: Mit Henrike Müller. Rund 15 Meter geht's am Nürnberger Plärrer in die Tiefe. Dort wurde jetzt eine spezielle Bohrmaschine in die seit Monaten bestehende riesige Baugrube hinabgelassen. Damit soll ein Tunnel gegraben werden, in dem die Energie Hochspannungskabel verlegen kann. An der Oberfläche ist das Ganze aus Platzgründen nicht möglich, so Projektleiter Sebastian Krompolz.
12: Das alte Kabel, was wir ersetzen wollen, das liegt sehr oberflächennah. Und wir haben das Problem, dass aus dem Plärrer Bauwerk die Fußgängerausgänge, die sind sehr, sehr hoch. Und da geht unser Kabelsystem nicht drüber und dann würde das quasi aus der Straße rausschauen.
11: Vorteil der Tunnelbauweise, der Verkehr am Plärrer wird deutlich weniger beeinträchtigt als bei anderen Bauweisen. Die Arbeiten laufen nach aktuellem Stand noch bis Februar.
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0: Baden-Württemberg. Herzlich willkommen zu einer neuen Folge Stadtgespräch. Ich bin Gastgeber Chris Wahle. Zur ersten Folge nach der Sommerpause war ich wieder bei Oberbürgermeister Markus König zu Gast. Wir haben über den Elefanten im Raum gesprochen, die Haushaltssperre und die anstehenden Sparmaßnahmen, die der Nürnberger Stadtrat jetzt beschließen muss. Außerdem ging es um die Finals in den 2030er Jahren und wie der Oberbürgermeister damals die Wiedervereinigung erlebt hat. Steigen wir direkt ein. Markus, wir sind wieder da bei dir im Rathaus. Danke, dass du uns wieder empfängst heute.
1: Ja, sehr gerne. Herzlich willkommen. Ich hoffe, alle Batterien sind aufgeladen und wir konnten uns gut erholen. Ich habe mich auf jeden Fall sehr gut erholt und bin bereit für das, was kommt.
0: Das, was jetzt vor dir liegt.
1: Ja.
0: Wo ging es denn diesmal hin für euch? Wo wartet denn?
1: Alles spontan. Ich kann nur sagen, mein letzter Termin war ja mit der Christopher Street Day und ja. Wir haben 3 Tage vorher haben wir gesagt, ach komm, wir wollten ja ursprünglich nach Frankreich, das war uns aber dann zu voll und irgendwie auch mit zu heiß. Und dann sind wir nach St. Peter-Ording.
0: Ach, schön.
1: In den Norden oben. Das war richtig toll. Kann ich jedem nur empfehlen. Toller Strand, tolle Stadt auch. Also das ist hat uns richtig gut gefallen, war eine gute Erholung. Sind dann, haben einen Tag vorher auf der Mecklenburgischen Seenplatte was gebucht, sind dann einfach rübergefahren, haben Mecklenburgische Seenplatte gemacht, paar Tage,
0: schön.
1: Sind dann wieder nach Hause, waren 2 Tage daheim und der Junior wollte unbedingt noch ganz heiß und ganz warmes Meer. Und dann sind wir noch ganz spontan nach Kreta geflogen, eine Woche.
0: Sehr schön. Ja, Griechenland, sehr schön. War ich selber noch nicht, möchte ich unbedingt mal hin. Obwohl jetzt 40 Grad nicht so mein Wetter ist.
1: Auch vom Hauttyp her ist das nicht so mal. Es waren 34, an einem Tag waren 37, war aber immer am Meer, war ein bisschen in der Luft. Ich fand's gut, wir haben viel Sport gemacht und wir sind, also wir können das nicht, aber wir machen es trotzdem leidenschaftlich, Beachvolleyball.
0: Cool.
1: Und dann einfach mal Zeit mit den Lieben verbringen, ja. Und dann ist dann auch der Urlaub wieder schnell vorbei, ne?
0: Also ja,
1: ein paar Tage, dann hier 5, hier 3, hier nochmal 4 und dann ist wieder alles vorbei. Also es ist insgesamt richtig schön gewesen und ja, also jetzt kommt der heiße Herbst.
0: Ja, heißer Herbst ist genau das richtige Stichwort. Unmittelbar nachdem wir uns das letzte Mal gesehen hatten, wurde ja quasi eine Haushaltssperre verhängt. Ihr musstet da durchgreifen. Nimm doch bitte die Hörer und mich nochmal mit. Was war der Auslöser und was ist aktuell den Stand der Dinge?
1: Also was heißt Haushaltssperre? Das ist eine, ich versuche es mal wie im Privaten das zu erklären.
0: Ja.
1: Jeder von uns macht fürs nächste Jahr vielleicht eine Planung und sagt, okay, ich habe so und so viel Einnahmen, das ist mein Gehalt, ich kriege ein Weihnachtsgeld vielleicht oder ich kriege noch irgendwo eine Boni oder ich habe noch eine Mieteinnahme oder ich kriege irgendwo noch eine Kohle her und dann habe ich meinen Status quo erstmal, den ich mir errechne und dann plane ich meine Ausgaben, fahre in Urlaub, hol mir einen neuen Schrank, hol mir eine neue Küche oder so. So macht die Stadt das ja auch. So,
0: ja.
1: Wir haben Einnahmen und die größte Einnahmequelle ist die Gewerbesteuer. So, jetzt muss man natürlich festhalten, dass wir eine gute Gewerbesteuer haben und ich danke allen, die bei uns wirklich Steuern zahlen, ob Einkommensteuer oder Gewerbesteuer, aber wir haben natürlich auch dementsprechend viele Ausgaben und wir mussten schon annehmen, dass die Gewerbesteuer einfach sehr stark steigt. So, weil wir haben in den letzten Jahren oder meiner Zeit haben wir wirklich gute Gewerbesteuerzahler nach Nürnberg geholt und wir haben zugelegt. Und wir haben eine Prognose gesetzt. So. Mhm. Und jetzt ist eins eingetreten und das war halt wirklich einen Tag oder 2 Tage, nachdem ihr da wart, kam der Kämmerer zu mir und hat gesagt, Mensch Markus, wir haben jetzt die Zahlen für Juni bekommen. Bis Mai lief genau das, wie wir es prognostiziert haben. Ist die Gewerbesteuer auch so hoch gegangen. Aber jetzt ist sie auf einmal leicht Tendenz runter. Heißt nicht, dass die Gewerbesteuer eingebrochen ist, sondern die ist immer noch hoch, aber die Erwartung oder das, was wir gehofft haben zu bekommen,
0: ja,
1: das ist nicht eingetreten. So, und wir haben aber natürlich ja Ausgaben geplant mit der Hoffnung, dass genau dieser Betrag, den wir reingeschrieben haben, auch sozusagen, dass wir diese Ausgaben tätigen können.
0: Ja.
1: Wenn ich aber jetzt schon weiß, dass ich diese Einnahme in der Höhe, in der ich dann auch ausgegangen bin, nicht habe, muss ich ja sagen, okay, dann muss ich dieses Jahr schauen, dass ich das und das vielleicht nicht gleich ausgebe, um den Cashflow sozusagen zu erhalten. Ja. So, und das haben wir gemacht. Also da ging es darum, müssen wir jetzt die neuen Schreibtische bestellen? Sind jetzt alle neue Ausgaben, die wir jetzt dieses Jahr noch auf Beschluss auch gleich anstoßen, müssen wir das jetzt tätigen?
2: Ja.
1: So, und das ist die Haushaltssperre. Jetzt gibt's natürlich Kritik und dann heißt es, ja, wieso habt ihr das so spät gesagt? Nochmal, ich kann dann reagieren, wenn ich was weiß. Und wir hatten dann eben diese Steuerschätzung beziehungsweise die steuerliche Erkenntnis aus dem Steueramt und nach 2 Tagen haben wir reagiert. Schneller geht's nicht. Ich kann aber auch nicht meine Verwaltung fragen und sagen, na ja, jetzt haben wir das Problem. Wir müssen jetzt dann irgendwann mal eine Haushaltssperre machen, weil wir haben schlechte Einnahmen oder schlechtere Einnahmen.
2: Ja.
1: Dann ist es wie bei allen, dann wie daheim auch, dann gibt der Sohn noch schnell das Geld aus, dann gibt die Frau oder der Mann noch schnell das Geld aus und die Tochter hat sich auch noch schnell was gekauft, weil sie sagen, hey, wenn der Papa jetzt dann das Geld einfriert, dann gebe ich es jetzt schnell aus.
2: Ja, verstehe. So.
1: Genau deshalb haben wir gesagt, ich kann niemanden mit einbinden, sondern wir müssen jetzt auf den Stopp drücken. Das haben wir getan, aber natürlich werden wir weiterhin Kindergärten bauen, wir werden weiter Schulen bauen, wir müssen natürlich auch die Straßen bauen. Aber wir müssen halt auch sparen. Also man kann es vergleichen, wir müssen eine Diät machen und die ist schon hart. So, aber natürlich wirst du bei jeder Diät, wirst du auch essen und wirst du auch aber halt anders essen. Ja,
2: ja.
1: Weniger essen und drauf schauen, was du isst und nichts anderes tun wir jetzt.
2: Da möchte ich jetzt genau einhaken. So, Rathaus Clubbing wurde ja direkt gestrichen. Das ist eine der Sparmaßnahmen. Du hast jetzt gerade schon wirklich so Basics wie neue Tische und sowas angeschnitten. Wie schwerwiegend wird's denn? Also ihr habt ja gesagt, Bildung, und du, das hast du ja gerade auch schon gesagt, Bildung ist auf jeden Fall schon mal außen vor. Ne? Aber was sind denn jetzt die Prestige-Sachen, die getrimmt werden?
1: Jetzt kommt ja das dazu, das ist die Haushaltssperre 2026. Das ist ja nur, sag ich mal, die Zahlen, die wir jetzt kennen für dieses Jahr.
2: Ja.
1: Aber wir wissen ja schon, wie wird es in den nächsten Jahren werden. Das bedeutet Beschlüsse, die der Bundestag getroffen hat. Und das hat natürlich jetzt erstmal nichts mit einer Haushaltssperre zu tun.
2: Ja.
1: Das verwechseln viele, wenn es dann heißt, ja, Stadion und das und das und das. Das hat mit der Haushaltssperre null zu tun, weil das ist ja dann die Folgejahre.
2: Mhm.
1: Es ist aber klar so, dass wir wissen, Leute, wir haben ein Ausgabenproblem und ein Einnahmethema. Wir haben gute Einnahmen, aber wir haben mehr Ausgaben, weil wir das Klinikum mehr belastet wird. Die Hilfe im Alter hochgegangen ist, die Sozialausgaben hochgegangen sind, das Personal mit Tarifen mehr Geld bekommt. So, und diese Einnahmen fehlen uns, um das zu decken.
2: Ja.
1: So, und deshalb gilt es, dass wir natürlich auch einen Haushalt aufstellen müssen fürs nächste Jahr. Und da wissen wir jetzt schon, da müssen wir alleine schon fast 100 Millionen sparen.
2: Weil die Regierung von Mittelfranken hatte euch ja auch schon Auflagen gegeben davor, dass ihr davor das schon
1: konsolidieren müsst. Ja klar, weil sie sagt, ich kann ja keine Kredite aufnehmen, um Kredite zu bedienen.
2: Mhm.
1: Also wenn zum Schluss das Geld nicht reicht, was ich an Einnahmen habe, um auch die Ausgaben zu decken, und die Ausgaben sind natürlich auch Kredite, dann wird es dann irgendwann mal problematisch. Und wenn aber Ausgaben auf uns zukommen, die ja noch gar nicht eingeplant waren, wie ein Beitragsstabilisierungsgesetz für Krankenkassen, die auf einmal das Klinikum belastet, wie zum Beispiel Ausgaben, die im Pflege im Alter so hoch durch die Decke stießen, die der Bezirk bezahlen muss, aber sich das Geld von der Stadt holt. Das ist alles Ausgaben, oder wir haben zum Beispiel Hilfe zur Erziehung. Ja, auch da ist Gebühren, die richtig gestiegen sind, die wir bezahlen müssen. So, und jetzt gilt's, drauf zu schauen, was kann man einsparen. So, natürlich sind Projekte mit dabei, wo wir sagen, dann werden wir zum einen auch an liebgewordenen Dingen dran gehen, den ein oder anderen Empfang so nicht mehr machen.
2: Mhm.
1: Dann gibt's halt nur noch mal eine Breze, dann wird's kein Getränk mal mehr geben. So, dann wird's den ein oder anderen Dienstreiseantrag nicht mehr da durchgehen.
2: Ja.
1: So, dann wird's auch nur mal drauf schauen, wie können wir den ein oder anderen Personalschlüssel anpassen. Dann also alles, was du halt an Ausgaben hast, aber das sind natürlich oftmals, und das ist das Schwierige, wir haben ja Ausgaben, die sind gesetzlich gesichert und an die kann ich ja gar nicht ran.
2: Ja.
1: So, und dann sind natürlich solche Dinge wie die ein oder andere Großveranstaltung, die halt dann auch nochmal überprüft wird, wenn wir keine Sponsoren finden.
2: Ja.
1: So.
2: Was und wäre das dann zum Beispiel?
1: Naja, gut, ich meine, wir werden die Blaue Nacht haben wir sowieso nur noch alle 2 Jahre.
2: Ja.
1: So, wir werden Stars im Leupoldhain überlegen, ob es nochmal funktionieren wird.
2: Okay.
1: Ja. So, alles, wo halt dann wir eigenes Geld in die Hand nehmen müssen, wird sich nochmal genauer angesehen. Wir haben jetzt die Brunnensaison einen Monat früher beendet. So, das sind alles so Dinge, das trifft auch den einen oder anderen Bürger. Ich kann aber das Geld, ja, kann ich nur einmal ausgeben.
2: Ich meine,
1: oder den Euro kann ich nur einmal ausgeben.
2: Wir hatten's jetzt, glaube ich, erst gestern oder vorgestern kam es erst raus mit der Brunnensaison. Spart ihr euch schon mal 27.000 Euro, meine ich, war jetzt das, was in der Pressemitteilung stand. Ja. Kleinvieh macht auch Mist, ja. Was ist denn mit den großen Nummern? Stichwort Frankenschnellweg, Stichwort Stadion.
1: Ne, Frankenschnellweg, ich meine, das ist halt Infrastruktur. Ich meine, ich muss ja die Straße muss ich jetzt sanieren,
2: ja,
1: weil sonst muss ich sie sperren. Weil es ist ja wie bei einer sagen wir, Bauwerk, wenn das nicht mehr die Traglast hat. Das ist ja unser Problem gewesen. Wir müssen jetzt sowieso den Frankenschnellweg angehen. Aber wir fangen ja sowieso nur im Westen an. Mhm. Also im Westen ist das Thema mit Lärmschutz und das ist das Thema, dass wir die Straße halt neu gestalten. Da werden wir natürlich damit anfangen, weil ich muss ja die Straße machen.
2: Ja, also die Leute, man muss ja da noch lang fahren können. Also,
1: ob dann, und es ist dann immer die Frage, ja, kommt der Tunnel und kommt der, sag ich, das ist in der Planfeststellung so festgelegt worden, was dann zum Schluss wirklich kommt und wie man sich das noch alles dann genauer anschaut und auch leisten kann, das werden wir sehen. Aber, dass die Leute jetzt einen besseren Lärmschutz bekommen, und das Ganze, das wird jetzt getan. So. Und auch, was jetzt in den letzten Tagen und auch gestern und vorgestern mal rumgefahren, Stadion und der Oberbürgermeister hat gesagt, das wird jetzt 28 nicht angefangen. Ja, nur gut, 28 wird das Stadion nicht den Baubeginn haben. Ja. So, dass wir ein neues Stadion irgendwann brauchen, das ist ja vollkommen richtig, weil auch das fällt ja ein. Aber wir müssen halt schauen, wo kommt das Geld her? Und wenn wir als Stadt nicht das Geld im Moment auftreiben können und nicht in der großen Größenordnung darstellen und der Club auch nicht in einer Größenordnung, und dann wird es ja auch schwierig werden.
2: Also

0: mehr Businessplätze. Wir wollen eine Internationalität haben. Das waren eine wichtige Diskussionen. Aber ja klar, jetzt gilt's, Geld zu sammeln. So, und wenn ich das Geld und den Finanzierungsplan habe, dann kann ich loslegen.
1: Ja.
0: So, aber wenn ich jetzt in diesem Jahr, und jetzt ist dann gleich 27, weiß, okay, so und so viel Geld brauchen wir. Und ich kann aber im Moment dieses Geld, was wir sogar selber auftreiben müssen, gar nicht auftreiben. Mhm. Dann kommt entweder ein Vierter oder ein Dritter, der mir das Geld gibt, oder ich muss es schieben. Also im Moment wird es eher wahrscheinlich geschoben werden. Aber wichtig ist, dass wir halt klar ein Konzept machen.
1: Ja.
0: So. Und dann gibt's immer natürlich Themen, die wir aufrechterhalten müssen. Wir können nicht die Museen alle schließen, weil wir sind ja eine attraktive Stadt.
1: Ja.
0: Wir leben vom Tourismus. Und auch da müssen wir attraktivitätssteigernd wirken. So. Und deshalb ist es immer ein Ritt auf der Rasierklinge, was kann ich sparen? Wo muss ich vielleicht was ausgeben, um auch einen Hebel zu bekommen? Weil wenn ich dann nur noch leere Hotels habe, dann gehen die Hotels irgendwann mal in die Binsen und in die Insolvenz. Dann habe ich keine Gewerbesteuerzahler mehr. Also das hängt ja alles zusammen.
1: Ja.
0: Zum Schluss gilt es, wir in Nürnberg tun unseren Beitrag, dass wir was sparen. Aber wir sind die Wiege der Demokratie. Es muss immer auch eine funktionstüchtige Verwaltung da sein. Und deshalb wird es darauf rauslaufen, dass wir mehr Geld aus Bund, mehr Geld aus Land bekommen. Und das ist kein singuläres Problem, sondern man sieht Erlangen. Hof hat dieses Jahr schon keinen Haushalt mehr genehmigt bekommen. Ingolstadt, die reiche Stadt Ingolstadt mit Audi, keinen genehmigten Haushalt mehr. Ja, und es wird jetzt noch der ein oder andere Landkreis in der Nähe kommen, der auch schon jetzt keinen Haushalt mehr genehmigt bekommt. So, und das will ich vermeiden. Aber das sind Anstrengungen, aber es wird schon harte Einschnitte geben müssen.
1: Hast du den Eindruck, dass die Kommunen in Berlin ausreichend gehört werden? Weil das ist ja jetzt auch schon länger Thema.
0: Naja, das ist ja gehören wenn wir schon, aber ich weiß, dass halt überall natürlich das Thema Geld ist überall angespannt. Es sind ja nirgendwo noch Schatzkammern da, die so gefüllt sind. Und dann, na klar, da wird jetzt sofort Geld ausgeschüttet, ja, und da geben wir halt denen mal einen Scheck. Sondern da schaut natürlich jeder auf das, was er hat. Da schaut der Bund und hält sein Geld zusammen, das Land hält sein Geld zusammen.
1: Aber bedingt auch nur. Ich habe jetzt, Thorsten Frei hat jetzt die Woche wieder gesagt, ja, Tankrabatt vielleicht wieder. Aber es hieß doch beim letzten Mal schon, Tankrabatt, ist das die richtige Lösung? Also ob der Bund so sein Geld zusammenhält, da bin ich ein bisschen skeptisch.
0: Aber dann kommt natürlich auch die Diskussion auf, und das ist auch klar, an den Grenzgebieten, dann fährst du Richtung Polen und dann zahlst du nur noch 1,40.
1: Ja.
0: Und dann denkst du, okay, wo kriegen die denn ihr Öl her? Oder was haben die für Steuerpolitik dann drauf? So, also das ist natürlich auch, das verärgert die Menschen, und wir müssen auch darauf schauen, dass wir, das ist auch ein Bestandteil unserer Demokratie, dass wir auch den Menschen auch Freiräume geben, und die Freiräume, die nehme ich ihnen, wenn ich dann sage, okay, du zahlst so und so viel beim Tanken, beim Einkaufen wirst du auch nochmal richtig abkassiert, und irgendwann bleibt dir die Menschen nichts mehr übrig. Also dann braucht er auch in kein Museum mehr gehen. Oder
1: klar, weil das dir nicht mehr leisten
0: kannst. Bleibt sie nicht mehr übrig.
1: Ja.
0: Und dann habe ich die Freiheit nicht mehr. Und die Freiheit will aber der Bürger haben. Und da müssen wir schon drauf schauen, das nehme ich sehr ernst. Aber da müssen wir halt auch zu einem Reformpaket kommen.
1: Hoffen wir, dass das zeitnah da dann auch eine Entscheidung gibt. Wann lässt sich jetzt schon sagen, wann ihr jetzt weitere Sparmaßnahmen im Stadtrat dann absegnen werdet?
0: Im September wird jetzt der Haushalt eingebracht vom Kämmerer. Was heißt Haushalt einbringen? Und das ist dann das, was er sagt, hey, wie schaut denn das nächste Jahr aus?
1: Mhm.
0: So, und dann sagt er euch zu, also wir haben so und so viele Fixausgaben, wir haben so und so viele Einnahmen wahrscheinlich durch die Gewerbesteuer, durch die Einkommensteuer, durch die ganzen Steuerbereichen. Und dann haben wir Ausgaben. Dann gibt's fixe Ausgaben und dann gibt's ein Gap. So, und das Gap wird er präsentieren und wird sagen, okay, das Gap schaffen wir nur, wenn wir das und das als das, was wir entscheiden können.
1: Ja.
0: Dass wir das zum Schluss auch diskutieren und dann sagen, okay, das müssen wir dann weglassen. So, und das müssen wir einschränken. So, und dann wird es Gebührenerhöhungen geben, ja, für die Bäder, für die Museen, für die Stadtbibliothek. Ich kann ja nichts anderes machen.
1: Ja, führt kein Weg dran vorbei
0: so,
1: in der aktuellen
0: Situation. Und dann müssen wir aber halt auch, ich kann halt auch nur die Spirale nur gewissermaßen hochdrehen, weil wenn ich sie überdrehe, dann geht keiner mehr ins Museum und geht keiner mehr sich ein Buch ausleihen. Also das ist ja auch nicht der Sinn der Sache. So, und das werden wir jetzt alles dran setzen. So. Also es wird nicht einfach werden, aber nochmal, wir müssen halt auch zusammenbleiben, und ich hoffe einfach, dass die Bevölkerung und auch wir auch in der Politik nicht uns nur die Augen aushacken und sagen, ja, ich hätte da gespart und hier gespart. Zum Schluss werden wir überall sparen müssen. Punkt.

0: da wird kein Bereich ausgelassen.
1: Lass uns jetzt mal zu einem etwas schöneren Thema wiederkommen. Aktuell gespannt. Ist ja, der Herbst ist jetzt langsam da und es ist auch wieder Altstadtfest auf der Insel Schütt. Katharinenruine
0: kostet auch wieder
1: zu erleben.
0: Kostet auch wieder Geld der Stadt. Gesehen. Ja, aber auch das ist ein Beispiel. die Leute feiern, aber auch dafür, dass sie das tun können, zahlt die Stadt Geld. Ja, also wir unterstützen die Altstadtfest-Organisatoren mit einem Betrag, dass man das überhaupt durchführen kann.
1: Aber das macht ja die Stadtgesellschaft ja auch aus. Du willst ja auch zusammenkommen
0: genau,
1: ja, aber, in der Stadt.
0: Ja, aber das siehst du.
1: Ne, genau, das ist genau diese Abwägung, was du eben
0: meinst.
1: Das, ne?
0: Genau, mit dem aber halt. Das ist aber alles eine freiwillige Leistung. So, und wenn ich dann keinen Haushalt mehr habe, dann wird es das auch nicht mehr in der Form geben können. Das wird auch spannend.
1: Ja.
0: So, aber nochmal, das ist ein tolles Altstadtfest. Ich freue mich jedes Mal drauf, weil es doch ein, ja, es ist Tradition und Brauchtum. Ich meine, das sagen die Politiker immer, aber es ist doch auch so. Ich sitze gerne in so einer Hütte, trinke Pieler, esse gute Sülze mit Bratkartoffeln und schön ist es. So, und das gehört auch dazu. So, und ich finde schon auch, dass wir eine sehr große kulinarische Vielfalt haben. Mhm. Und eine gute Musik und dann Spaß darf man sich auch in schweren Zeiten gönnen. Also, Altstadtfest gehört für mich zu Nürnberg wie die Burg und die Bratwurst.
1: Schaffst du es, abseits vom Anstich, den du jetzt die Woche hattest, mal hinzuschauen? Oder?
0: Mein Ziel ist es, mindestens zweimal dahin zu gehen. Ja. Und ich schaff's auch.
1: Ich schaue, dass ich diese.
0: Die nächste Woche, glaube ich, mit den einen oder anderen, auch wenn es halbberuflich ist, mit dem einen oder anderen Journalisten, dann auch vor Ort. Ich freue mich da drauf.
1: Schön. Schaffst du es denn auch nach Fürth mal zu Michaeliskirchweih zu gehen? Die ist ja jetzt dann auch nach Altstadtfest direkt.
0: Auch das mache ich. Auch unsere Nachbarstadt besuche ich, auch wenn sie uns manchmal ärgern. Aber ich besuche die auch, weil ich da auch finde, dass wir eine Tradition an der Straßenkirchweih haben. Und die ist wirklich auch in Fürth sehr, sehr, sehr gut. Und da schlendere ich natürlich auch mal privat mit meiner Frau durch.
1: Lass uns noch mal ganz kurz zu aktuellen Sachen kommen. Ich will jetzt nicht noch mal auf dem Finanzthema rumreiten, aber gestern beziehungsweise jetzt vor kurzem habt ihr ja, weil wir jetzt beim Thema Events auch waren, was ganz Großes angekündigt. Du hast mit dem Ministerpräsidenten, habt ihr über die Finals?
0: Genau.
1: Finals oder Finals gesprochen?
0: Die einen sagen Finals, die anderen sagen Finals.
1: Also nimm uns mal mit, was hat es damit auf sich? Es ist was Sportliches auf jeden Fall.
0: Ich glaube, jeder kann sich noch ein bisschen erinnern. Wir hatten ja zum Beispiel schon mal ein Beachvolleyball-Turnier. Die deutsche Meisterschaft im Beachvolleyball vor Jahren auf dem Hauptmarkt. Genau. Ja. Ich glaube, das war ein Riesen-Event. Das hat Spaß gemacht. Das hat Leute nach Nürnberg gezogen. Wir können uns vielleicht noch auch an das Gefühl an 2006 erinnern, wie die Weltmeisterschaft in der Stadt war. Und wir alle im Fieber waren und es einfach toll ist. Und auch einen riesen Werbeeffekt hat und auch Geld einbringt erstmal, wenn wir sehen, wie viele Leute herkommen, um ins Hotel zu gehen, um zu essen, um einzukaufen. So, und deshalb haben wir gesagt, es gibt die Chancen, weil viel jetzt München bekommt, kriegen jetzt die Leichtathletik-Weltmeisterschaft 2031, die kriegen jenes, dieses, werden Olympia hoffentlich bekommen, sondern haben wir gesagt, ja, was bekommt eigentlich Nürnberg? Also es ist ja nett, dass alles München und überhaupt der Rest bekommt. Und dann gab es eben die Aussage, also wenn wir die Finals oder die Finals nach Nürnberg möchten, dann würde das der Freistaat mit 50% unterstützen. So, und dann habe ich gesagt, ja, also das ist ja auch mal eine Perspektive.
1: Ja.
0: Sonst kann man da sagen, gibt es ja auch welche, aber Haushaltssperre, sage ich, ja, aber auch da müssen wir drauf schauen, aber wir müssen auch solche Großveranstaltungen nach Nürnberg holen, weil sonst werden unsere Hotels irgendwann leer sein. Und deshalb glaube ich, wird nicht jedes Jahr und nicht alle zwei Jahre so ein Riesenevent kommen.
1: Ja.
0: Also die Weltmeisterschaft war 2006, hoch 20 Jahre her.
1: Ja, ja.
0: Beachvolleyball war das letzte Mal, glaube ich, vor 4 Jahren. So, und wenn wir jetzt so ein großes Event, 31 oder 32...
1: Wir sprechen von 30er Jahren.
0: Ha? Genau.
1: Also nicht, dass die Leute jetzt denken, es ist irgendwie für nächstes Jahr geplant oder was.
0: Aber das ist ja, sofort ist ja die Haltung, man bewirbt sich, ja, und es geht doch gar nicht. Es ist ja Politik, verstehe ich, dass wir Dinge anstoßen, dass wir an die Zukunft denken und dass wir auch in manchen schwierigen Situationen nicht irgendwo weder den Kopf in den Sand noch den Sand in den Kopf stecken, sondern schauen, dass wir halt Möglichkeiten haben. Und die Möglichkeit ist, hey, wir bekommen Geld, es hilft der Wirtschaft, es hilft der Stadt, lass uns mal gucken, wie wir das dann auch auf den Weg bringen. Und in die Verhandlungen gehen wir jetzt, an welcher Jahreszahl dann die Finance auch in Nürnberg sich dann auch hier zeigen können.
1: Ja, das war ein schönes Schlusswort, Markus. In diesem Sinne freue ich mich, dass wir wieder gesprochen haben und ich freue mich aufs nächste Mal.
0: Danke fürs Kommen, bleiben wir optimistisch
1: ja.
0: Und bleiben wir gesund und dann kriegen wir das alles hin.
1: In diesem Sinne, bis zum nächsten Mal. Tschüss.
0: Servus.
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2: Ich bin Hendrik Daum. Die Regierungskoalition ringt weiter um eine Einigung im Streit um die Finanzierung der Pflegeversicherung. Am späten Abend haben Bundeskanzler Merz, Gesundheitsminister Linnemann und Finanzminister Klingbeil darüber beraten. Unklar ist, ob das Spitzentreffen ein Ergebnis gebracht hat. Linnemann hat Klingbeil zu Milliardenzahlungen des Bundes an die Pflegekassen aufgefordert. Die SPD dagegen beharrt auf einer Kostenbeteiligung der privaten Pflegeversicherung und einen sogenannten Pflegedeckel, also die Begrenzung des zu leistenden Eigenanteils. Das Tech-Unternehmen OpenAI veröffentlicht sein neues KI-Modell wegen Sicherheitsbedenken erst einmal nicht. Es habe in Tests seine Nutzer nicht immer ehrlich darüber informiert, welche Aktionen es unternommen hat. Das sagte ein Unternehmensmanager dem Wall Street Journal. Außerdem habe die Software teilweise auf eigene Initiative gehandelt, ohne sich vorher eine Erlaubnis einzuholen. Geplant war, dass die neue ChatGPT-Version 6.1 Astra in den kommenden Tagen oder Wochen herauskommen sollte. Der Autozulieferer Bosch streicht am Standort Nürnberg mehr als jeden zweiten Job. Bis 2029 sollen gut 900 von knapp 1.800 Arbeitsplätzen wegfallen. Der Stellenabbau soll möglichst sozialverträglich ablaufen. Bosch bedauert die Entscheidung und begründet sie mit dem veränderten Marktumfeld, an das sich das Unternehmen jetzt anpassen müsse.
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3: 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Erlangen muss den Rotstift ansetzen und gleichzeitig weiter investieren. Im Stadtrat haben die Beratungen für den Haushalt 2027 begonnen. Der umfasst rund 600 Millionen Euro. Davon sind etwa 56 Millionen für Investitionen vorgesehen. Gleichzeitig muss Oberbürgermeister Jörg Follett die Sparvorgaben der Regierung von Mittelfranken umsetzen. Bis 2029 muss die Stadt zusätzliche 29 Millionen Euro einsparen.
4: Wir sind zwischenzeitlich in einem Bereich, wo man nicht mehr davon ausgehen kann, dass man jetzt einmal ein paar Zuschüsse kürzt, sondern das wird jetzt tatsächlich an die Schmerzgrenze gehen. Und der Stadtrat hat jetzt auch 4 Monate Zeit, sich darüber zu beraten, zu besprechen. Und ich hoffe, dass wir dann im Januar einen möglichst guten Beschluss, der von allen Seiten möglichst gut mitgetragen werden kann, fassen können.
3: Wichtige Projekte wie die Generalsanierung der Berufsschule sowie anstehende Brücken- und Straßensanierungen sollen aber weiterlaufen.
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13: Ich bin Hendrik Daum. Die Regierungskoalition ringt weiter um eine Einigung im Streit um die Finanzierung der Pflegeversicherung. Am späten Abend haben Bundeskanzler Merz, Gesundheitsminister Linnemann und Finanzminister Klingbeil darüber beraten. Unklar ist, ob das Spitzentreffen ein Ergebnis gebracht hat. Linnemann hat Klingbeil zu Milliardenzahlungen des Bundes an die Pflegekassen aufgefordert. Die SPD dagegen beharrt auf einer Kostenbeteiligung der privaten Pflegeversicherung und einen sogenannten Pflegedeckel. Also die Begrenzung des zu leistenden Eigenanteils. Das Tech-Unternehmen OpenAI veröffentlicht sein neues KI-Modell wegen Sicherheitsbedenken erst einmal nicht. Es habe in Tests seine Nutzer nicht immer ehrlich darüber informiert, welche Aktionen es unternommen hat. Das sagte ein Unternehmensmanager dem Wall Street Journal. Außerdem habe die Software teilweise auf eigene Initiative gehandelt, ohne sich vorher eine Erlaubnis einzuholen. Geplant war, dass die neue ChatGPT-Version 6.1 Astra in den kommenden Tagen oder Wochen herauskommen sollte. Der Autozulieferer Bosch streicht am Standort Nürnberg mehr als jeden zweiten Job. Bis 2029 sollen gut 900 von knapp 1.800 Arbeitsplätzen wegfallen. Der Stellenabbau soll möglichst sozialverträglich ablaufen. Bosch bedauert die Entscheidung und begründet sie mit dem veränderten Marktumfeld, an das sich das Unternehmen jetzt anpassen müsse. Bei jedem Einkauf profitieren, das verspricht Lidl mit seiner App Lidl Plus. Aber kann auch wirklich jeder profitieren? Der Verbraucherzentrale Bundesverband bezweifelt das und hat gegen Lidl geklagt. Heute will das Oberlandesgericht in Brandenburg an der Havel eine Entscheidung verkünden. Finn Wiens berichtet.
14: App öffnen, womöglich noch einen Coupon aktivieren. Für ältere Menschen oder Menschen mit Behinderung ist das schwierig, findet der Verbraucherzentrale Bundesverband. Er sieht die Gleichbehandlung verletzt, wenn nicht wirklich jeder von Vergünstigungen profitieren kann. Die Verbraucherzentrale hatte auch gegen die Rabatt-Apps von Penny und Netto geklagt, bislang ohne Erfolg. Das gesamte Thema könnte letztlich beim Bundesgerichtshof landen.
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15: Mit Henrike Müller. Aufatmen in Nürnberg-Gibitzenhof. Die Fliegerbombe, die bei Bauarbeiten auf dem Siemens Energy-Gelände in der Winter-Günther-Straße entdeckt wurde, ist entschärft. Sprengmeister Sebastian Kratz konnte den 150 Kilo schweren Blindgänger aus dem Zweiten Weltkrieg innerhalb von 40 Minuten problemlos unschädlich machen. Dafür musste vorher ein Radius von 400 Metern rund um die Fundstelle geräumt werden. Rund 1200 Beschäftigte und 234 Anwohner waren betroffen. Darunter das VAG-Betriebsgelände, die Stadtreklame sowie die gesamte Konrati-Straße inklusive einer Moschee. Erst vor genau 8 Wochen war auf demselben Gelände schon einmal eine Weltkriegsbombe entdeckt und entschärft worden.
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1: Was ist die beste Serie des 21. Jahrhunderts? Max ja bei Hitradio N1. Ja, genau das wollte die New York Times jetzt wissen und hat dafür mehr als 500 Schauspieler, Regisseure und andere Leute aus der TV-Branche abstimmen lassen. Ja, und ich gebe euch mal ein paar Hinweise, wer am Ende auf Platz 1 gelandet ist. Also Stranger Things ist es auf jeden Fall nicht, war nur Platz 53. Und Succession landet auf Platz 4. Ja, ganz oben steht am Ende eine Serie, die 2008 gestartet ist und in der ein Chemielehrer zum Drogenboss wird. Ja, natürlich Breaking Bad ist laut diesem Ranking die beste Serie des 21. Jahrhunderts. Also ich bin ganz ehrlich mit euch, ich habe die Serie noch nicht gesehen, aber vielleicht ist das ein Zeichen. Ich glaube, ich sollte das mal ändern.
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1: Nicht die Größe des Hundes entscheidet den Kampf, sondern sein Wille zu kämpfen.
2: Der Elitesoldat James und sein Militärhund Udin haben zu Beginn von Eiserne Wildnis, Heart of the Beast, genug von Krieg und Gewalt. Das eingespielte Gespann quittiert den Dienst und beschließt, fortan in den Weiten Alaskas zu leben.
3: Du bist der erste Mensch, der sich so weit hier raustraut. Was machst du beruflich, James?
1: Army Special Forces im Ruhestand.
3: Hey, habe ich das Silber im Maul deines Hundes gesehen?
1: Odin war ein Aufklärungshund. Der Feind hat ihm einen Ziegelstein ins Maul geschlagen.
3: Hat dasselbe Arschloch ihm das Bein gebrochen?
1: Ja.
3: Hoffe, du hast dem Kerl ordentlich die Meinung gegeigt.
1: Hab ihm in den Kopf geschossen.
3: Verdammt.
2: Obwohl ihnen der Einheimische davon abrät, machten sich James und Udin auf den Weg in eine unzugängliche Region. Und prompt bekommen sie Probleme. Vor allem Udin, der schlecht schläft und verletzt wird.
1: Die Pfote, Kumpel. Bist ein Guter. Ist okay. Komm, komm. Es war nur ein Albtraum. Wir sind nicht mehr dort. Ich bring dich nach Hause. Wir müssen es wohl auf die harte Tour machen. Ich werde dich hier nicht sterben lassen.
2: Also machen sich Mensch und Hund auf den Weg. Das schweißt die beiden zusammen. Als Hauptdarsteller Brad Pitt das Drehbuch las, war er begeistert. Die Verbindung von Hund und Mensch bewegte ihn sehr.
4: When I first picked up the script, I read it. That bond between human and dog, dog and human, is something quite incredible. And it just really, really moved me.
2: Brad Pitt spielt seine Rolle in Eiserne Wildnis, Heart of the Beast richtig stark. Und Hund Udin wird von Uber so toll gespielt, dass er nicht nur die Herzen von Hundefreunden berührt. Stefan Grundler, Hitradio N1 Kinoredaktion.
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2: Ich bin Hendrik Daum. Einen schönen guten Morgen. Kurz vor der geplanten Pflegereform liegen Union und SPD weiter über Kreuz. Bundesgesundheitsminister Linnemann fordert Milliarden vom Bund für die Pflegekassen. Die SPD will dagegen auch die private Pflegeversicherung stärker beteiligen. Sohe Tassovali mit den Einzelheiten.
3: Wirklich viel Zeit bleibt nicht. Den gesetzlichen Pflegekassen droht bis Jahresende schon ein Minus von 4,4 Milliarden Euro. Linnemann will deshalb schon jetzt am Mittwoch einen Gesetzentwurf ins Kabinett bringen und höhere Beiträge verhindern. Die SPD droht allerdings, das Gesetz zu blockieren, wenn es dabei nur ums Sparen geht. Sie will außerdem die Kosten für Menschen im Pflegeheim begrenzen. Linnemann lehnt das wiederum ab.
2: Nach dem Jubel über den Zuschlag als deutscher Olympiakandidat geht die Arbeit für München jetzt erst so richtig los. In den kommenden Jahren ist viel zu tun, vor allem beim ÖPNV. Die zweite S-Bahn-Stammstrecke sollte bis zu möglichen Olympischen Spielen 2036 fertig sein, früher als eigentlich geplant. Das Gleiche gilt für den Hauptbahnhof, der momentan noch eine einzige Baustelle ist. Außerdem sollen neue Radwege entstehen. Oberbürgermeister Krause wird sich deshalb schon bald zu Verhandlungen über die Infrastrukturkosten mit der Bundesregierung treffen. Sie soll München finanziell unterstützen. Aus Angst vor digitaler Gewalt ziehen sich immer mehr Frauen im Netz zurück. Sie posten weniger Fotos und sind seltener aktiv. Laut einer Umfrage im Auftrag des Deutschen Frauenrats schränken 2/3 ihr Online-Verhalten ein aus Angst vor Deepfakes, Drohungen und Belästigung. Bei den 18- bis 39-Jährigen sind es sogar fast 80%.
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4: Ich bin Hendrik Daum. Einen schönen guten Morgen. Kurz vor der geplanten Pflegereform liegen Union und SPD weiter über Kreuz. Bundesgesundheitsminister Linnemann fordert Milliarden vom Bund für die Pflegekassen. Die SPD will dagegen auch die private Pflegeversicherung stärker beteiligen. Sohe Tassovali mit den Einzelheiten.
5: Wirklich viel Zeit bleibt nicht. Den gesetzlichen Pflegekassen droht bis Jahresende schon ein Minus von 4,4 Milliarden Euro. Linnemann will deshalb schon jetzt am Mittwoch einen Gesetzentwurf ins Kabinett bringen und höhere Beiträge verhindern. Die SPD droht allerdings, das Gesetz zu blockieren, wenn es dabei nur ums Sparen geht. Sie will außerdem die Kosten für Menschen im Pflegeheim begrenzen. Linnemann lehnt das wiederum ab.
4: Nach dem Jubel über den Zuschlag als deutscher Olympiakandidat geht die Arbeit für München jetzt erst so richtig los. In den kommenden Jahren ist viel zu tun, vor allem beim ÖPNV. Die zweite S-Bahn-Stammstrecke sollte bis zu möglichen Olympischen Spielen 2036 fertig sein, früher als eigentlich geplant. Das Gleiche gilt für den Hauptbahnhof, der momentan noch eine einzige Baustelle ist. Außerdem sollen neue Radwege entstehen. Oberbürgermeister Krause wird sich deshalb schon bald zu Verhandlungen über die Infrastrukturkosten mit der Bundesregierung treffen. Sie soll München finanziell unterstützen. Aus Angst vor digitaler Gewalt ziehen sich immer mehr Frauen im Netz zurück. Sie posten weniger Fotos und sind seltener aktiv. Laut einer Umfrage im Auftrag des Deutschen Frauenrats schränken 2/3 ihr Online-Verhalten ein aus Angst vor Deepfakes, Drohungen und Belästigung. Bei den 18- bis 39-Jährigen sind es sogar fast 80%. Ob in der Gastronomie, dem Baugewerbe oder in der Pflege. Menschen mit Einwanderungsgeschichte sind in vielen Branchen der deutschen Wirtschaft unverzichtbar. Laut dem Statistischen Bundesamt hat mehr als ein Viertel der Beschäftigten einen Migrationshintergrund. In vielen Bereichen liegt ihr Anteil sogar noch deutlich höher. Zum Beispiel bei Köchinnen und Köchen bei über 50% und in der Kranken- und Altenpflege bei über 30%.
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2: Um 6 Uhr.
3: Ich bin Fabian Schaffer. Guten Morgen. Die Regierungskoalition ringt weiter um eine Einigung im Streit um die Finanzierung der Pflegeversicherung. Am späten Abend haben Bundeskanzler Merz, Gesundheitsminister Linnemann und Finanzminister Klingbeil darüber beraten. Unklar ist, ob das Spitzentreffen ein Ergebnis gebracht hat. Linnemann hat Klingbeil zu Milliardenzahlungen des Bundes an die Pflegekassen aufgefordert. Die SPD beharrt dagegen auf einer Kostenbeteiligung der privaten Pflegeversicherung und einen sogenannten Pflegedeckel, also die Begrenzung des zu leistenden Eigenanteils. Das Tech-Unternehmen OpenAI veröffentlicht sein neues KI-Modell wegen Sicherheitsbedenken erst einmal nicht. Es habe in Tests seine Nutzer nicht immer ehrlich darüber informiert, welche Aktionen es unternommen hat, sagte ein Unternehmensmanager dem Wall Street Journal. Außerdem habe die Software teilweise auf eigene Initiative gehandelt, ohne sich vorher eine Erlaubnis einzuholen. Bei jedem Einkauf profitieren, das verspricht Lidl mit seiner App Lidl Plus. Aber kann auch wirklich jeder profitieren? Der Verbraucherzentrale Bundesverband bezweifelt das und hat gegen Lidl geklagt. Heute will das Oberlandesgericht in Brandenburg an der Havel eine Entscheidung verkünden. Finn Wiens berichtet.
4: App öffnen, womöglich noch einen Coupon aktivieren. Für ältere Menschen oder Menschen mit Behinderung ist das schwierig, findet der Verbraucherzentrale Bundesverband. Er sieht die Gleichbehandlung verletzt, wenn nicht wirklich jeder von Vergünstigungen profitieren kann. Die Verbraucherzentrale hatte auch gegen die Rabatt-Apps von Penny und Netto geklagt, bislang ohne Erfolg. Das gesamte Thema könnte letztlich beim Bundesgerichtshof landen.
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5: Mit Chris Wahle. Aufatmen in Nürnberg-Giebitzenhof. Die Fliegerbombe, die gestern Vormittag bei Bauarbeiten auf dem Siemens Energy-Gelände entdeckt wurde, konnte erfolgreich entschärft werden. Sprengmeister Sebastian Kratz hatte den 150 Kilo schweren Blindgänger aus dem Zweiten Weltkrieg um 15.10 Uhr unschädlich gemacht. Dafür musste ein Radius von 400 Metern rund um die Fundstelle geräumt werden. Rund 1200 Beschäftigte und 234 Anwohner waren betroffen. Darunter das VAG-Betriebsgelände, die Stadtreklame sowie die gesamte Konradi-Straße inklusive einer Moschee. Erst vor genau 8 Wochen war auf demselben Gelände schon einmal eine Weltkriegsbombe entdeckt und entschärft worden.
6: Danke dir, Chris. 2 nach 6.
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6: 11 Grad sind's aktuell bei euch in Forchheim und auch in Altenfurt. Bis zu 26 sind's heute wieder am Nachmittag. Sonne gibt's den ganzen Tag über, bis er heute Abend untergeht. Der N1 Wettertrend. Selbst morgen immer noch gutes Grillwetter bei sonnigen 25 Grad.
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6: Und damit Servus zu euch auf die Straßen. Aktuell freie Fahrt. Falls ihr aber schon unterwegs seid und Staus und Blitzer gesehen habt, gerne allen anderen weitersagen. Kostenlos über die 0800 92 902. 92.9, entweder per Anruf oder gerne auch als WhatsApp-Sprachnachricht. Danke euch und gute Fahrt.
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6: Mit Felix, schönen Dienstagmorgen euch. Es sind deutsche Wochen bei Aldi in den USA und das Internet flippt aus, weil mit deutschem Essen hat das nicht besonders viel zu tun. Reverse Gänsehaut, muss ich sagen. Mehr dazu gleich ein paar Minuten im N1 Trend Update. Das hier ist Christopher Randy mit Good Old Days. 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

0: 6:09 Uhr. Susanne Daubner würde es wohl
1: Ragebait
0: nennen. Die Amis sagen dazu deutsche Küche.
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0: Felix hier, guten Morgen. Was damals bei Mc's die Los Vojos waren, sind dieser Tage bei Aldi in den USA die German Weeks. Vermutlich, weil aktuell auch wieder Oktoberfest in Munich ist. Jedenfalls werden die armen Amis mal wieder für blöd verkauft, denn mit deutscher Küche haben die neuen Sonderangebote da herzlich wenig zu tun. Hier mal eine Auswahl. Es gibt ja jetzt einfach Rinderschnitzel in Crackerpanade. Oder Heringsfilets in typisch deutscher Ananas-Currycreme. Dann werden da noch Mozzarella-Spätzle in Knoblauch-Salbei geschwenkt. So, wobei Linsensuppe aus der Dose geht eigentlich schon klar, oder? Also, wenn wir das Kleingedruckte auf der Dose lesen, dann ist es wohl doch wieder nix, denn in der Suppe sollen Kichererbsen, Aprikosen und Rosinen drin sein. Ja, da sage ich nur...
3: Nö, weißt du was? Das ist sowas von niederlich.
4: Setz dich! Ich will Suppe essen!
3: Ja.
4: Ey, ich hab gesagt, setzen! Ich will Suppe essen!
3: Weißt du was, was ich mit deiner scheiß Suppe mache? Guck mal hier!
0: Also, die deutschen Wochen bei Aldi in den USA sind wohl eher ein Griff ins Klo. Wenigstens haben wir hierzulande im Internet aber wieder was zum Lachen. Schönen Dienstagmorgen jetzt. Frische neue Trends habe ich immer für euch da um diese Zeit hier auf Hitradio N1.

0: 6.13 Uhr.
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0: Schön, dass ihr da seid. 6.27 Uhr. Hier ist die N1 Morning Show an diesem Dienstagmorgen. In knapp 10 Minuten haben wir eine sehr mutige Frau in der Playlist, denn sie hat sich einen historischen Techno-Sample aus 1995 rangetraut. Ich rede von Faithless mit Insomnia. Und sie hat da mit ihren Lyrics nochmal wirklich was Krasses draus gemacht. Und dieser Titel heißt New Religion. Bibi Rexha ist die Frau, auf die wir uns in knapp 10 Minuten freuen können. Und dann haben wir um kurz nach 6:30 noch Martin Garrix mit Repeated. Fette Beats an diesem Morgen natürlich auch über eure Alexa. Sagt der einfach, hör ich ja mal Alexa, jetzt spielst du mal Hitradio N1. Und wenn sie Fränkisch versteht, dann hören wir uns auch da gleich die besten aktuellen Hits auf Hitradio N1.
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0: Um 6.30 Uhr.
9: Mit Chris Wahle. Kahlschlag beim Nürnberger Boschwerk in der Zweibrückener Straße. Der Konzern will dort bis 2029 900 Arbeitsplätze streichen, also die Hälfte der Belegschaft. Das wurde jetzt bei einer internen Mitarbeiterversammlung angekündigt. Zusätzlich sollen die Personalkosten um 15% sinken. Bosch begründet den Schritt in Nürnberg mit dem fortschreitenden Wandel in der Automobilindustrie und dem zunehmenden Wettbewerb und Preisdruck. Die Nürnberger IG Metall wird das nicht akzeptieren, so Betriebsbetreuer Christian Heine.
10: Wir werden jetzt natürlich gemeinsam mit den Beschäftigten im Werk den Widerstand auch organisieren, weil wir das nicht unkommentiert lassen und uns ganz klar positionieren und sagen, dieser Kahlschlag gefährdet die Zukunft des Boschwerks in Nürnberg und das lassen wir nicht mit uns tun.
9: Erst letzte Woche hatten in Nürnberg 500 Kollegen bei einem Aktionstag gegen die Sparpläne des Konzerns demonstriert. Weniger Bedarf, weniger Ausbau. Nürnberg senkt sein Ziel für Betreuungsplätze für Kinder unter 3 Jahren. Künftig sollen 44 statt bisher 48% der unter 3-Jährigen einen Betreuungsplatz bekommen können. Das hat der Jugendhilfeausschuss beschlossen. Hintergrund ist eine Elternbefragung mit mehr als 2700 Teilnehmern, die im Frühsommer stattgefunden hat. Demnach liegt der künftige Betreuungsbedarf nur noch bei rund 43%. Neue Ausbauprojekte sind deshalb nicht mehr nötig. Bereits laufende Vorhaben sollen aber fertiggestellt werden. Gleichzeitig will die Stadt Familien, die bislang keinen Betreuungsplatz bekommen haben, gezielter unterstützen. Und das sind die Meldungen aus der Welt, die heute wichtig sind. Die Regierungskoalition ringt weiter um eine Einigung im Streit um die Finanzierung der Pflegeversicherung. Und das Tech-Unternehmen OpenAI veröffentlicht sein neues KI-Modell wegen Sicherheitsbedenken erstmal nicht. Der ausführliche Blick auf Deutschland und die Welt wieder um 7.
0: Danke dir, Chris. 6.32 Uhr jetzt.
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0: Grüße gehen raus nach Wörth und nach Stein. 11 Grad sind's bei euch momentan. Dadurch, dass die Sonne heute den ganzen Tag über am Start sein wird, wird's wieder richtig sommerlich am Nachmittag. Bis zu 26 Grad sind da nachher für uns drin. Wunderbar. Der N1-Wettertrend, auch morgen super sonnige 25 Grad.
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0: Und damit Servus zu euch auf die Straßen. Immer noch freie Fahrt bei uns. Solltet ihr unterwegs sein und schon was gesehen haben, Staus, Blitzer, einfach kurz eine WhatsApp-Sprachnachricht schicken oder durchklingeln 0800 92 90 92 9. Vielen Dank euch und gute Fahrt.
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0: Mit Felix an diesem Dienstagmorgen und natürlich auch mit euch. Vielen Dank fürs Einschalten. Ein, ich nenne es mal, musikalischer Vermisstenfall wurde jetzt erst gelöst. Hören wir gleich mal rein in wenigen Minuten. Und das hier ist Martin Garrix, dicke, fette Beats mit schöner Gitarre und repeated hier auf Hitradio N1. Stay.

0: 6.38 Uhr. Eine in Anführungsstrichen vermisste Person ist gefunden worden. Felix hier, guten Morgen. Ihr kennt doch sicher noch dieses eine Lied von den Plain White Tees.
1: Hey there, Delilah, what's it like in New York City? 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
0: So, der kam vor über 21 Jahren raus und jetzt auf einer Live-Show ist die gesuchte und besungene Delilah wohl überraschenderweise aufgetaucht. Hört mal rein.

0: Säufer.
1: Voll schön gesungen. Es ist aber natürlich nicht wirklich eine Delilah, es ist Sängerin Lolo. Die hat sich diese Strophe schon seit einiger Zeit ausgedacht. Allerdings wurde das nie offiziell mit aufgenommen. Bis jetzt. Denn weil sie, ähnlich wie ich, nie ihre Klappe halten wollte und immer wieder Videos mit dieser Strophe hochgeladen hat, konnten die Plain White Tees irgendwann nicht mehr anders und haben jetzt diese neue Version mit ihr released. Und Lolo als Überraschungsgast auf dem Konzert live dabei gehabt. Das war wohl ein ziemlicher Gänsehautmoment. Somit ist der Fall um Delilah jetzt offiziell gelöst.

0: 6.48 Uhr. Immer häufiger sind sogenannte Zyklopen bei Dämmerung unterwegs. Und daher kontrolliert die bayerische Polizei jetzt wieder verstärkt.
1: Alarm! Alarm!
0: Felix hier, guten Morgen. Als Ex-Polizist habe ich einäugige Frontlichter an Autos immer scherzhaft Zyklopen genannt. Aber eigentlich ist das schon echt nicht ganz ungefährlich. Wenn euch auf der Landstraße in der Dunkelheit ein Motorrad entgegenkommt und ihr im allerletzten Moment noch ausweichen könnt, weil das vermeintliche Motorrad eigentlich ein Auto war, bloß halt mit einem kaputten Frontlicht. In der Kontrolle gibt es bei kaputten Lichtern oft nicht sofort eine Strafe, aber ihr werdet aufgeschrieben und sollt innerhalb einer bestimmten Frist das reparierte Licht bei einer Polizeidienststelle vorzeigen. Das kostet Zeit und Nerven, muss also nicht unbedingt sein. Wenn ihr euch jetzt einfach fix drum kümmert und nachschaut, ob alle Lichter am Auto noch gehen, dann dürfte es gar kein Problem geben. Außerdem ist vielleicht in der Werkstatt. Gute Fahrt euch und guten Dienstagmorgen jetzt. 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

0: 3 Minuten noch, dann ist 7 Uhr. Hier ist die N1 Morning Show mit Felix an diesem Dienstagmorgen. Hört gerne auch auf dem Weg in die Arbeit über DRB Plus rein. Da sind wir auch für euch am Start. Und in knapp 10 Minuten feiern wir das gute Wetter mit dem Sommerhit des Jahres 2026 und einer wahren Profi-In in Sachen WM-Songs. Shakira ist das gleich mit Afrobeats-Legende Burner Boy und ihrem Song Die Die. Und rein geht's mit den traumhaft schönen Vocals von Khalid und dem wunderbaren Drop von Kygo und dem sehr guten Producer Griffin. Drei Leute auf einem Track mit Save My Love gleich um kurz nach 7. Die besten aktuellen Hits hier auf Hitradio N1.
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0: Um 7 Uhr.
6: Ich bin Fabian Schaffer. Guten Morgen. Gesundheitsminister Linnemann will bei den Kinderkrankentagen zurück zur Regelung vor Corona. Statt 15 soll jedes Elternteil künftig wieder 10 Tage pro Kind und Jahr bekommen. Das berichtet die Augsburger Allgemeine. Aus der SPD kommt deutlicher Widerstand. Zoe Tassovali berichtet.
7: Die Corona-Pandemie ist vorbei und die Sonderregeln sollten jetzt laut Linnemann auch wieder auslaufen. Für dieses Jahr bleibt's aber noch bei 15 Tagen pro Elternteil. Alleinerziehende bekommen 30. Die SPD ist gegen eine generelle Kürzung. Sie sei falsch, denn Eltern mit kranken Kindern brauchen genau in solchen Momenten vor allem Zeit und Unterstützung.
6: Am Vormittag wird in Berlin der Deutsche Schulpreis verliehen. Im Finale stehen 15 Schulen. Die meisten Nominierten kommen aus Bayern, Baden-Württemberg, Hessen und Nordrhein-Westfalen. Der Hauptpreis ist mit 100.000 Euro dotiert. Außerdem gibt es 5 weitere Preise. Die Jury bewertet unter anderem die Unterrichtsqualität, die Leistung und den Umgang mit Vielfalt an den Schulen. Eine 87-jährige Rentnerin darf nach ihrer Zwangsräumung in Madrid zurück in ihre Wohnung. Ihre Anwältin hat eine Einigung mit den Eigentümern bekannt gegeben. Die Miete darf künftig höchstens 30% ihres Bruttoeinkommens betragen. Die schwerbehinderte Frau, die 70 Jahre dort gelebt hatte, war vergangene Woche auf einer Trage abtransportiert worden. Zehntausende Spanier hatten dagegen protestiert.
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8: Mit Chris Wahle. Der HC Erlangen hat den THSV Eisenach am Abend klar mit 28:19 besiegt. Für die Erlanger ist es der 3. Sieg in Serie. Sie belegen damit den 8. Platz der Tabelle. Zur Pause führte der HCI schon mit 14:11. Nach dem Seitenwechsel kämpfte sich Eisenach zwar noch einmal zu einem 16:16 heran, dann kippte die Partie aber deutlich. Erlangens Torhüter Pierre ließ in den letzten 10 Minuten kein Gegentor mehr zu. Gleichzeitig legte Erlangen einen starken 8:0-Lauf hin. Damit war der verdiente Heimsieg perfekt. Am Sonntag trifft der HCI dann auf den SC Magdeburg.
0: Vielen Dank dir, Chris. 2:07.
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0: 11 Grad aktuell bei euch in Feucht und auch in St. Leonard. Bis zu 26 sind es heute wieder am Nachmittag. Sonne gibt es den ganzen Tag dann über, bis er heute Abend untergeht. Der N1-Wettertrend. Selbst morgen noch gutes Grillwetter bei sonnigen 25 Grad.
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0: So, und damit Servus zu euch auf die Straßen. Immer noch freie Fahrt bei uns. Staus und Blitzer, falls ihr was gesehen habt. Ich glaube, meine Zunge hat sich schon wieder sonst wie verknotet. Genau, dann ruft einfach durch oder schickt eine WhatsApp-Sprachnachricht. 0800 92 9 0 92 9. Vielen Dank euch und gute Fahrt.
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0: Mit Felix an diesem Dienstagmorgen. Ganz liebe Grüße an alle Schülerinnen und Schüler der Mittelschule Altdorf bei Nürnberg, denn ihr steht im Finale. Heute gibt's die Preisverleihung in Berlin für den Deutschen Schulpreis. 100.000 Euro könnte es geben für euch. Und da drücken wir euch auf jeden Fall die Daumen. Um kurz nach 11 spätestens werden wir es wissen. Und damit geht's rein in diesen Dienstagmorgen. Das ist Khalid mit Save My Love. Die besten aktuellen Hits hier auf Hitradio N1.

0: 7:09 Uhr. Weil gefühlt alle diesem Fitness-Proteinwahn verfallen sind, steigen jetzt wohl die Milchpreise?
1: Mann!
0: Felix hier, guten Morgen. Auf der einen Seite spielt wohl das Klima im tropischen Pazifik eine Rolle, auf der anderen aber auch dieser nicht aufhören wollende Hype um das proteinreichste Essen, was man sich nur reinhauen kann, vor und nach dem Gymtraining. Ich meine, ich gehe ja selber auch gern mal ins Gym, aber dieses ganze Proteingeballer spare ich mir, seit ich rausgefunden habe, dass wenn ich zu wenig trainiere, diese ganzen extra Proteine einfach in Fett umgewandelt werden. Und dafür gehe ich halt einfach viel zu selten, dass sich das rentiert. Auf jeden Fall steigt laut Milchindustrieverband die Nachfrage nach Milch, Joghurt und Quark, sodass die Preise im Supermarkt dafür sehr wahrscheinlich wieder steigen könnten. Im tropischen Pazifik treibt außerdem das Wetterphänomen El Niño weiter sein Unwesen und sorgt damit für Dürren in Milchexportregionen, was wohl auch den Butterpreis in Zukunft weiter steigen lassen könnte. Ja, immerhin haben wir in wenigen Tagen ja den neuen Tankrabatt der Bundesregierung. Schauen wir also mal, was dann billiger ist. Sprit oder Milch?
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0: Uhr 13.
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7.20 Uhr. 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

0: Und damit ist 7.27 Uhr. Guten Morgen, hier ist die N1 Morning Show mit Felix und den besten aktuellen Hits, um über die Plärrer-Baustelle einigermaßen fröhlich drüber zu kommen. Harry Styles habe ich da um kurz nach halb acht mit American Girls. Super entspannter Sound. Für euch die besten aktuellen Hits gleich hier auf Hitradio N1.
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0: Um 7.30 Uhr.
12: Mit Chris Wahle. Rund 15 Meter geht's am Nürnberger Plärrer in die Tiefe. Dort wurde jetzt eine riesige Tunnelbohrmaschine in die seit Monaten bestehende Baugrube hinabgelassen. Damit soll ein Tunnel gegraben werden, in dem die Energie Hochspannungskabel verlegen kann. An der Oberfläche ist das Ganze aus Platzgründen nicht möglich, so Projektleiter Sebastian Krompholz.
13: Das alte Kabel, was wir ersetzen wollen, das liegt sehr oberflächennah. Und wir haben das Problem, dass aus dem Plärrer-Bauwerk die Fußgängerausgänge, die sind sehr, sehr hoch. Und da geht unser Kabelsystem nicht drüber. Und dann würde das quasi aus der Straße rausschauen.
12: Vorteil der Tunnelbauweise, der Verkehr am Plärrer wird deutlich weniger beeinträchtigt als bei anderen Bauweisen. Die Arbeiten laufen nach aktuellem Stand noch bis Februar. Normalerweise schwebt der berühmte Engelsgruß in der Nürnberger Lorenzkirche hoch über den Köpfen der Besucher. Heute wird das rund 500 Jahre alte Objekt des berühmten Bildhauers Veit Stoß für Restaurierungsarbeiten heruntergelassen, allerdings ohne Publikum. Es ist ein Schauspiel, das es nur alle 7 bis 8 Jahre gibt. Nach seiner Ankunft auf Bodenniveau bleibt der Engelsgruß für 12 Tage aus nächster Nähe erlebbar. Zunächst wird er von einem Restaurierungsgerüst umgeben sein. Vom 9. bis 11. Oktober kann das Kunstwerk dann ohne Gerüst betrachtet werden. Am 12. Oktober wird der Engelsgruß dann unter Beteiligung der Öffentlichkeit wieder an seinen angestammten Platz hochgezogen. Und das sind die Meldungen aus der Welt, die heute wichtig sind. Gesundheitsminister Carsten Linnemann von der CDU will die Zahl der Kinderkrankentage verringern. Das stößt in der SPD auf Kritik. Und auf dem Rhein wird es für Frachtschiffe immer schwieriger. An mehreren Pegeln wurden inzwischen historische Tiefststände gemessen. Der ausführliche Blick auf Deutschland und die Welt wieder um 8.
0: Vielen Dank dir, Chris. Und jetzt ist 7.32 Uhr.
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0: Grüße gehen raus nach Karlsburg und Langwasser. 11 Grad sind's bei euch momentan. Dadurch, dass die Sonne heute den ganzen Tag über am Start ist, wird's wieder richtig sommerlich am Nachmittag. Bis zu 26 Grad sind danach für uns drin. Der N1 Wettertrend. Auch morgen super sonnige 25 Grad.
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0: Und damit Servus zu euch auf die Straßen. Immer noch Freifahrt, aber es wird schon geblitzt. In Nürnberg, Schweinauer Hauptstraße Richtung Rüttenbach sowie in Herzogenaurach-Niederndorf auf der Niederndorfer Hauptstraße stadtauswärts. Ihr habt noch was gesehen? Stausblitzer, dann gerne kurz durchmelden an alle anderen per Anruf oder WhatsApp-Sprachnachricht. Zu mir ins Studio geht's kostenlos rein über die 0800 92 90 92 9. Danke euch und gute Fahrt.
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0: Einen wunderschönen Dienstagmorgen euch, meine Herzis. Felix hier für euch. Heute ist Tag der Herzen. Was das genau heißt, klären wir in ein paar Minuten. Da ist jetzt aber erstmal was zum Puls runterbringen. Ganz entspannter Sound von Harry Styles mit American Girls jetzt hier auf Hitradio N1.

7.38 Uhr. Der heutige Tag lässt Herzen höher schlagen. Felix hier, guten Morgen. Heute ist Tag der Herzen. Das ist ein inoffizieller Feiertag für die Herzgesundheit. Er wurde im Jahr 2000 von der World Heart Foundation ins Leben gerufen. Jedes Jahr sollen wir also unser bestes Stück nicht vergessen. Drum habe ich mal geschaut, was wir alle eventuell Gutes für unser Herz tun können. Ja, Spoiler, das Übliche, ne? Gesundes Essen, Bewegung, ausreichend Pausen im Alltag oder auch mal so einen Cholesterin-Check beim Arzt machen. Ja, und der beste Tipp, für manche sicher super easy, mit dem Rauchen aufhören.

0: 7.48 Uhr. Ihr denkt auch genau wie ich wahrscheinlich oft jeden Morgen beim Blick in den Kleiderschrank, oh Mann, ich müsste da echt mal ausmisten. Felix hier, guten Morgen. Bloß wird das Wegbringen alter Klamotten in Zukunft bisschen anders ablaufen. Das Bayerische Rote Kreuz baut jetzt 40 Altkleidercontainer im Nürnberger Stadtgebiet ab. Warum das BRK diesen Schritt geht, verrät uns Dominik Dieter jetzt. Er ist dort Leiter der Abteilung Wertstoffe. Dominik, guten Morgen.
1: Ja, hallo.
0: Warum werden die Container denn jetzt abgebaut?
1: Es ist so, dass wir leider in Nürnberg in den letzten Jahren sehr viel mit Vermüllung in den Containern und auch um die Container herum zu tun haben und es unseren Mitarbeitern leider nicht mehr in dem Umfang möglich ist, dieses ganze Aufkommen zu bewältigen.
0: Das ist natürlich sehr, sehr schade. Insgesamt kommen 40 Container weg. Gibt es da irgendwelche örtlichen Schwerpunkte?
1: Wir konzentrieren uns hier auf die Außengebiete Nürnbergs sowie die Weststadt. Und dort in den Gebieten, bei denen wir uns von Containern trennen müssen, ist auch immer ein Wertstoffhof in der Nähe, bei denen Textilien abgegeben werden können.
0: Ah, okay. Wo können wir unsere alten Klamotten dann sonst hinbringen?
1: Gute Kleidung kann auch auf dem Wertstoffhof abgegeben werden, mit der Zusatzoption, dass dort schlechte, verschlissene Kleidung direkt entsorgt werden kann. Dies können aber die Bürgerinnen und Bürger auch selbst zu Hause tun. Mhm. Wenn es sich um Kleidung handelt, die wirklich nicht mehr tragfähig ist, kann man die guten Gewissens auch in seinen Restmüll geben.
0: Okay, also so läuft's. Die Reduzierung der Container dient übrigens auch dazu, um das gesamte System der BRK-Kleidercontainer in Nürnberg weiter aufrechterhalten zu können. Und Kleidung, die noch richtig gut ist, könnt ihr natürlich auch im Second-Hand-Shop verkaufen, verschenken oder direkt weitergeben. So oder so hoffe ich, dass ihr heute was zum Anziehen habt, damit ihr pünktlich in die Schicht heute Morgen kommt. In diesem Sinne, schönen Start in diesen Dienstag. 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

0: Zwei Minuten vor acht, kleiner Ohrwurm gefällig. Die N1 Morning Show mit Felix hier an diesem Dienstagmorgen. Move into the Sun von Ugel war das in einer bisschen anderen Version. In knapp einer Viertelstunde gibt es diesen Track für euch auf die Ohren. Und Taylor Swift haben wir damit I Knew It, I Knew You um kurz nach 8 jetzt auf Hit Radio und 1 die besten aktuellen Hits.
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0: Um 8 Uhr.
7: Ich bin Fabian Schaffer. Guten Morgen. Die hohen Spritpreise machen das Laden von Elektroautos offenbar attraktiver. Mehrere große Betreiber melden, dass ihre öffentlichen Ladesäulen stärker genutzt werden als noch vor einem Jahr. Eng wird es trotzdem meist nicht, denn gleichzeitig belegt ist nur ein kleiner Teil der Ladepunkte. Thomas Bleskin berichtet.
8: Für E-Autofahrer heißt das, an öffentlichen Säulen ist zwar mehr los, aber freie Plätze gibt es in der Regel noch genug. Vattenfall und EWE melden seit Jahresbeginn deutlich mehr geladenen Strom. Auch ENBW, E.ON und Aral sehen eine steigende Nutzung. Als Gründe nennen die Betreiber vor allem mehr Elektroautos auf den Straßen und die hohen Kraftstoffpreise.
7: Der gesellschaftliche Zusammenhalt in Deutschland hat sich leicht verbessert, das zeigt der aktuelle Religionsmonitor der Bertelsmann Stiftung. Das Vertrauen in die Regierung und das Gerechtigkeitsempfinden bleiben aber gering. Das Verhältnis zwischen Staat und Bürgern ist weiter belastet. Viele Menschen haben laut der Studie stabile soziale Beziehungen und übernehmen Verantwortung fürs Gemeinwohl. Der Deutsche Pflegerat hat die schwarz-rote Koalition aufgefordert, die Pläne für eine Pflegereform umfassend zu überarbeiten. Besonders kritisch seien die höheren Hürden beim Zugang zu Pflegegraden und die geplante Streichung des Entlastungsbetrags bei Pflegegrad 1, sagte Verbandspräsidentin Vogler dem Redaktionsnetzwerk Deutschland. Gesundheitsminister Linnemann will morgen einen Gesetzentwurf ins Kabinett bringen. Die SPD droht mit einer Blockade.
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9: Mit Chris Wahle. Ameisenplage am Nürnberger Hasenburg und in Lichtenreuth. Millionen von großen Drüsenameisen haben sich dort massiv ausgebreitet. Durch die unterirdischen Nester und ihre vielen Königinnen ist es laut Stadt sehr schwer, die sogenannten Superkolonien einzudämmen. Die Anwohner haben das Nachsehen, so Julia Rau von der Stadt Nürnberg.
10: Ich kann da nur die Anwohner wiedergeben, dass es eben wirklich massiv war, dass da Terrassen nicht mehr genutzt werden konnten im Sommer und Spielplätze nicht mehr genutzt werden konnten, dass teilweise so Platten schon gelockert waren durch die Ameisen. Das sind die Beschwerden, die uns bei der Stadt erreicht haben, seitens der Anwohner vom Hasenburg.
9: Der Umweltausschuss wird sich in seiner nächsten Sitzung mit dem Problem beschäftigen. Zudem gibt es Unterstützung von einer Professorin aus Bayreuth.
0: Danke, Chris. 3 nach 8.
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0: 11 Grad aktuell bei euch in Altdorf und auch in Maxfeld. Bis zu 26 sind heute wieder drin am Nachmittag. Sonne gibt's auch den ganzen Tag über, bis er heute Abend dann untergeht. Der N1 Wettertrend selbst morgen. Immer noch gutes Grillwetter bei sonnigen 25 Grad.
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0: Und damit Servus zu euch auf die Straßen. Vorsicht bitte, ein Pannen-LKW ist auf der Fahrbahn liegen geblieben. Verbindungsstraße Röttenbach Richtung Ansbach zwischen der Abzweigung nach Büschelbach und der nach Volkersdorf. Ansonsten aber freie Fahrt. Es hat aber schon geblitzt. In Nürnberg, Schweinauer Hauptstraße Richtung Röthenbach und in Herzogenaurach Niederndorf auf der Niederndorfer Hauptstraße stadtauswärts. Falls ihr noch was habt, Stausblitzer, gerne kurz durchklingeln oder eine WhatsApp-Sprachnachricht zu mir ins Studio reinschicken. Es geht immer kostenlos für euch unter 0800 92 90 92 9. Danke und gute Fahrt.
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0: Mit Felix an diesem Dienstagmorgen. Und wenn eine deutsche Supermarktkette wie Aldi in den USA deutsche Wochen ausruft, dann könnte das eigentlich was Gutes und Vielversprechendes sein. Aber ich finde es ein bisschen eklig, ehrlich gesagt. Also mit deutscher Küche hat das wenig zu tun. Mehr dazu aber gleich im N1-Trend-Update. Hier ist Taylor Swift mit I Knew It, I Knew You auf Hitradio N1.

0: 8:09 Uhr. Susanne Daubner würde es wohl
1: Ragebait
0: nennen. Die Amis sagen dazu deutsche Küche.
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0: Felix hier, guten Morgen. Was damals bei Macis die Los Wochos waren, sind dieser Tage bei Aldi in den USA die German Weeks. Vermutlich, weil aktuell auch wieder Oktoberfest in Munich ist. Jedenfalls werden die armen Amis mal wieder für blöd verkauft, denn mit deutscher Küche haben die neuen Sonderangebote da herzlich wenig zu tun. Hier mal eine Auswahl. Es gibt ja jetzt einfach Rinderschnitzel in Crackerpanade.
3: Yeah.
0: Oder Heringsfilets in typisch deutscher Ananas-Currycreme.
3: Yeah.
0: Dann werden da noch Mozzarella-Spätzle in Knoblauch-Salbei geschwenkt.
3: Yeah.
0: So, wobei Linsensuppe aus der Dose geht eigentlich schon klar, oder? Also, wenn wir das Kleingedruckte auf der Dose lesen, dann ist es wohl doch wieder nix, denn in der Suppe sollen Kichererbsen, Aprikosen und Rosinen drin sein. Ja, da sage ich nur...
4: Nö, weißt du was? Ach, das ist sowas von widerlich.
5: Setz dich! Ich will Suppe essen!
4: Ja.
5: Ey, ich hab gesagt setzen! Ich will Suppe essen!
4: Weißt du was, was ich mit deiner scheiß Suppe mache? Guck mal hier!
0: Also, die deutschen Wochen bei Aldi in den USA sind wohl eher ein Griff ins Klo. Wenigstens haben wir hierzulande im Internet aber wieder was zum Lachen. Schönen Dienstagmorgen jetzt. Frische neue Trends habe ich immer für euch da um diese Zeit hier auf Hitradio N1.

8.19 Uhr. 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

0: Guten Morgen, Felix hier mit der N1 Morning Show. 8.27 Uhr haben wir es jetzt und ihr seid natürlich auch über unseren kostenlosen Webstream dabei. Den findet ihr als kleinen Reminder nochmal auf hitradio-n1.de. Play-Button drücken und schon sind wir dabei. Vielleicht auch im zweiten Tab bei euch im Homeoffice auf dem Laptop. Ganz liebe Grüße dahin. Und ein Song, der so klingt für mich wie so eine Schweißperle, die an einem heißen Tag die Stirn runterringt. Den gibt's in knapp 10 Minuten von euch. Von Tampa City mit Self-Aware, mit so schweren Gitarren. Ihr wisst schon, ne? Passt ganz gut zum heutigen Wetter. Wird ja noch sehr heiß heute. Und Alex Warren mit Fever Dream haben wir auch noch da um kurz nach 8:30. Das sind die besten aktuellen Hits für euch gleich hier auf Hitradio N1.
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0: Um 8.30 Uhr.
9: Mit Chris Wahle. Schwere Zeiten für die Beschäftigten des Bosch-Werks in Nürnberg. Bis Ende 2029 sollen in der Zweibrückener Straße rund 900 Arbeitsplätze wegfallen. Der Konzern steht zunehmend unter Druck, weil die Nachfrage bei vielen Produkten, die in Verbrennermotoren zum Einsatz kommen, sinkt. So Christian Heine von der IG Metall.
10: Auch das Werk in Nürnberg arbeitet zu 99% an diesen Produkten. Und man entscheidet sich jetzt, die Beschäftigten, die sehr gut qualifiziert sind und die auch in der Vergangenheit viel für den Robert-Bosch-Konzern geleistet haben, ja im Regen stehen zu lassen. Und statt ihnen neue Technologien zu geben, dass sie diese fertigen, wird das jetzt alles ins Ausland verlagert und am Standort in Deutschland nicht mehr angesiedelt.
9: Die Gewerkschaft und der Betriebsrat haben Widerstand angekündigt und wollen eigene Konzepte für den Erhalt der Arbeitsplätze und des Standorts vorlegen. Der HC Erlangen hat den THSV Eisenach am Abend klar mit 28:19 besiegt. Für die Erlanger ist es der 3. Sieg in Serie. Sie belegen damit den 8. Platz der Tabelle. Zur Pause führte der HCE schon mit 14:11. Zwar kämpfte sich Eisenach nach dem Seitenwechsel noch einmal zum 16:16 heran, dann kippte die Partie aber deutlich. Erlangens Torhüter Pierre ließ in den letzten 10 Minuten kein Gegentor mehr zu. Gleichzeitig legte Erlangen einen starken 8:0 Lauf hin. Damit war der verdiente Heimsieg perfekt. Am Sonntag trifft der HCE dann auf den SC Magdeburg. Und das sind die Meldungen aus der Welt, die heute wichtig sind. Der Deutsche Pflegerat hat die schwarz-rote Koalition aufgefordert, die Pläne für eine Pflegereform umfassend zu überarbeiten. Und das Tech-Unternehmen OpenAI veröffentlicht sein neues KI-Modell wegen Sicherheitsbedenken erst einmal nicht. Der ausführliche Blick auf Deutschland und die Welt wieder um 9.
0: Danke dir, Chris. 8.32 Uhr jetzt.
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0: Grüße gehen raus nach Beiersdorf und auch nach Gibitzenhof. 11 Grad sind's bei euch momentan. Dadurch, dass die Sonne heute den ganzen Tag über am Start ist, wird's wieder richtig sommerlich am Nachmittag. Bis zu 26 Grad sind dann nachher für uns drin. Der N1 Wettertrend auch morgen. Super sonnige 25 Grad.
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0: Und damit Servus zu euch auf die Straßen. Es ist aktuell nichts los. Es wird aber schon geblitzt in Nürnberg in der Tunnelstraße Richtung Schlosseckerstraße zum Beispiel oder auch in der Schweinauer Hauptstraße Richtung Röthenbach, sowie in Niederndorf bei Herzogenaurach auf der Niederndorfer Hauptstraße statt auswärts. Staus und Blitzer, falls ihr noch was gesehen haben solltet, ruft mich gerne an oder schickt mir eine WhatsApp-Sprachnachricht. Ins Studio kommt ihr kostenlos durch über die 0800 92 9 092 9. Danke und gute Fahrt.
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0: Mit Felix an diesem Dienstagmorgen. Ich habe mich richtig gewundert, was in meiner Hosentasche eigentlich gerade so verdammt heiß war. Mein Handy war nämlich an, mein Handy-Display. Die Kamera lief irgendwie bestimmt seit 10, 15 Minuten. Und da hat sich mein Handy ganz schön aufgeheizt. Weil ich habe eine sehr dünne Hose an, weil es wird ja sehr, sehr warm heute. Also Outfit-Empfehlung, falls euch irgendwie noch nichts eingefallen ist und ihr trotzdem eine lange Hose anziehen wollt. Vielleicht irgendwas Dünnes, ne? Und dann passt das auch. So, wir klären einen musikalischen Vermisstenfall in wenigen Minuten. Da ist nämlich jemand aufgetaucht, den könntet ihr kennen. Und das hier ist erstmal Alex Warren mit Fever Dream. Die besten aktuellen Hits für euren Dienstagmorgen hier auf Hitradio N1. Schön, dass ihr da seid. Howdy.

0: 8.38 Uhr. Eine in Anführungsstrichen vermisste Person ist gefunden worden. Felix hier, guten Morgen. Ihr kennt doch sicher noch dieses eine Lied von den Plain White Tees.
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0: So, der kam vor über 21 Jahren raus und jetzt auf einer Live-Show ist die gesuchte und besungene Delilah wohl überraschenderweise aufgetaucht. Hört mal rein.

Zauber. Voll schön gesungen. Es ist aber natürlich nicht wirklich eine Delilah, es ist Sängerin Lolo. Die hat sich diese Strophe schon seit einiger Zeit ausgedacht. Allerdings wurde das nie offiziell mit aufgenommen. Bis jetzt. Denn weil sie, ähnlich wie ich, nie ihre Klappe halten wollte und immer wieder Videos mit dieser Strophe hochgeladen hat, konnten die Plain White Tees irgendwann nicht mehr anders und haben jetzt diese neue Version mit ihr released. Und Lolo als Überraschungsgast auf dem Konzert live dabei gehabt. Das war wohl ein ziemlicher Gänsehautmoment. Somit ist der Fall um Delilah jetzt offiziell gelöst.

0: 8.48 Uhr. Immer häufiger sind sogenannte Zyklopen bei Dämmerung unterwegs. Und daher kontrolliert die bayerische Polizei jetzt wieder verstärkt.
1: Alarm! Alarm!
0: Felix hier, guten Morgen. Als Ex-Polizist habe ich einäugige Frontlichter an Autos immer scherzhaft Zyklopen genannt. Aber eigentlich ist das schon echt nicht ganz ungefährlich. Wenn euch auf der Landstraße in der Dunkelheit ein Motorrad entgegenkommt und ihr im allerletzten Moment noch ausweichen könnt, weil das vermeintliche Motorrad eigentlich ein Auto war, bloß halt mit einem kaputten Frontlicht. In der Kontrolle gibt es bei kaputten Lichtern oft nicht sofort eine Strafe, aber ihr werdet aufgeschrieben und sollt innerhalb einer bestimmten Frist das reparierte Licht bei einer Polizeidienststelle vorzeigen. Das kostet Zeit und Nerven, muss also nicht unbedingt sein. Wenn ihr euch jetzt einfach fix drum kümmert und nachschaut, ob alle Lichter am Auto noch gehen, dann dürfte es gar kein Problem geben. Außerdem ist vielleicht in der Werkstatt. Gute Fahrt euch und guten Dienstagmorgen jetzt. 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

0: Und sogar mit der Sunna, die brennt schon gescheit nunder. Mehr dazu gleich im Wetter. The Bowser haben wir da in der Playlist um kurz nach neun mit Magnetic. Das ist der Song, der bei mir im Kopf wahrscheinlich in Dauerschleife läuft, wenn ich später eventuell noch am Wanderer mir ein Aperölchen gönne, das dann so schön im Gegenlicht der Sonne so richtig orange leuchtet. Und in knapp 10 Minuten freue ich mich noch auf die aktuelle Single von Loy zusammen mit David Puentes. Heißt Golden Summer. Und wer mehr über Loy wissen will, die durfte ich dieses Jahr schon interviewen. Interview könnt ihr euch anhören auf hitradio n1.de und das sind sie, die besten aktuellen Hits, gleich für euch um kurz nach neun hier auf hitradio n1.
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0: Um 9 Uhr.
13: Ich bin Fabian Schaffer. Guten Morgen. Der Deutsche Pflegerat fordert eine umfassende Überarbeitung der aktuellen Reformpläne für die Pflegeversicherung. Verbandspräsidentin Vogler sagte dem Redaktionsnetzwerk Deutschland, die höheren Hürden beim Zugang zu den Pflegegraden seien kritisch. Uli Reitinger berichtet aus Berlin.
14: Menschen mit Pflegegrad 1 klagen nur über verhältnismäßig geringe Einschränkungen im Alltag. Trotzdem bekommen auch sie einen Entlastungsbeitrag von knapp 1.600 Euro im Jahr. Der Pflegerat kritisiert aber nicht nur die geplante Abschaffung dieser Entlastung, sondern er beklagt auch Einschnitte bei der Bezahlung der Pflegekräfte. Das gefährdet die Versorgung, heißt es.
13: In Kürze wird in Berlin der Deutsche Schulpreis verliehen. Im Finale stehen 15 Schulen. Die meisten Nominierten kommen aus Bayern, Baden-Württemberg, Hessen und Nordrhein-Westfalen. Der Hauptpreis ist mit 100.000 Euro dotiert. Die Jury bewertet unter anderem die Unterrichtsqualität, die Leistung und den Umgang mit Vielfalt an den Schulen. Der Deutsche Schulpreis wird seit 20 Jahren vergeben. Von heute an dürfen bestimmte Molkereiprodukte, Alkohol und Motorräder aus Kanada nicht mehr in die USA eingeführt werden. Das hat US-Präsident Trump angeordnet. Eine weitere Eskalation im Handelsstreit. Die USA hatten im August Zölle von 50% auf kanadische Waren verhängt. Kanada hatte mit Gegenzöllen reagiert.
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15: Mit Chris Wahle. Rund 15 Meter geht's am Nürnberger Plärrer aktuell in die Tiefe. In die dortige Baugrube wurde jetzt eine riesige Tunnelbohrmaschine hinabgelassen. Damit soll ein Tunnel gegraben werden, darin will die Energie Hochspannungskabel verlegen. An der Oberfläche ist das Ganze aus Platzgründen nicht möglich, so Projektleiter Sebastian Krompholz.
16: Das alte Kabel, was wir ersetzen wollen, das liegt sehr oberflächennah. Und wir haben das Problem, dass aus dem Plärrer-Bauwerk die Fußgängerausgänge, die sind sehr, sehr hoch. Und da geht unser Kabelsystem nicht drüber. Und dann würde das quasi aus der Straße rausschauen.
15: Vorteil der Tunnelbauweise, der Verkehr am Plärrer wird deutlich weniger beeinträchtigt als bei anderen Bauweisen. Die Arbeiten laufen nach aktuellem Stand noch bis Februar.
0: Vielen Dank, der Chris. 2 nach 9.
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0: 11 Grad haben wir seit Sattler in Eggenthal und Wotzeldorf. Bis zu 26 sind's heute wieder am Nachmittag. Sonne gibt's den ganzen Tag über, bis er halt heute Abend untergeht. Der N1 Wettertrend. Selbst morgen immer noch sehr gutes Grillwetter bei sonnigen 25 Grad.
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0: Und damit Servus zu euch auf die Straßen. Aktuell freie Fahrt. Aber es wird geblitzt. In Nürnberg Liegnitzer Straße sowie in der Tunnelstraße Richtung Schlossecker Straße. Ihr habt vielleicht auch noch was gesehen. Stausblitzer, dann gerne kurz durchklingeln, einen anderen Bescheid geben oder eine WhatsApp-Sprachnachricht zu mir ins Studio reinschicken. Alles kostenlos unter der 0800 92 9 0 92 9 für euch möglich. Danke und gute Fahrt.
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0: Mit Felix an diesem Dienstagmorgen. Ich freue mich, dass ihr dabei seid, aber mich nervt es, dass die Milchpreise eventuell steigen. Wegen diesem bescheuerten Protein-Hype. Alles muss jetzt Proteine haben. Naja, ich will mich jetzt hier nicht in Rage regen. Das mache ich in ein paar Minuten. Hier ist erstmal guter Laune-Sound von The Bowser mit Manetic. Hier auf Hitradio N1.

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0: Weil gefühlt alle diesen Fitness-Protein-Wahn verfallen sind, steigen jetzt wohl die Milchpreise?
1: Mann!
0: Felix hier, guten Morgen. Auf der einen Seite spielt wohl das Klima im tropischen Pazifik eine Rolle, auf der anderen aber auch dieser nicht aufhören wollende Hype um das proteinreichste Essen, was man sich nur reinhauen kann, vor und nach dem Gymtraining. Ich meine, ich gehe ja selber auch gern mal ins Gym, aber dieses ganze Proteingeballer spare ich mir, seit ich rausgefunden habe, dass wenn ich zu wenig trainiere, diese ganzen extra Proteine einfach in Fett umgewandelt werden. Und dafür gehe ich halt einfach viel zu selten, dass sich das rentiert. Auf jeden Fall steigt laut Milchindustrieverband die Nachfrage nach Milch, Joghurt und Quark, sodass die Preise im Supermarkt dafür sehr wahrscheinlich wieder steigen könnten. Im tropischen Pazifik treibt außerdem das Wetterphänomen El Niño weiter sein Unwesen und sorgt damit für Dürren in Milchexportregionen, was wohl auch den Butterpreis in Zukunft weiter steigen lassen könnte. Ja, immerhin haben wir in wenigen Tagen ja den neuen Tankrabatt der Bundesregierung. Schauen wir also mal, was dann billiger ist. Sprit oder Milch?
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0: Ihr denkt auch, genau wie ich, wahrscheinlich oft jeden Morgen beim Blick in den Kleiderschrank, oh Mann, ich müsste da echt mal ausmisten. Felix hier, guten Morgen. Bloß wird das Wegbringen alter Klamotten in Zukunft bisschen anders ablaufen. Das Bayerische Rote Kreuz baut jetzt 40 Altkleidercontainer im Nürnberger Stadtgebiet ab. Warum das BRK diesen Schritt geht, verrät uns Dominik Dieter jetzt. Er ist dort Leiter der Abteilung Wertstoffe. Dominik, guten Morgen.
1: Ja, hallo.
0: Warum werden die Container denn jetzt abgebaut?
1: Es ist so, dass wir leider in Nürnberg in den letzten Jahren sehr viel mit Vermüllung in den Containern und auch um die Container herum zu tun haben und es unseren Mitarbeitern leider nicht mehr in dem Umfang möglich ist, dieses ganze Aufkommen zu bewältigen.
0: Das ist natürlich sehr, sehr schade. Insgesamt kommen 40 Container weg. Gibt es da irgendwelche örtlichen Schwerpunkte?
1: Wir konzentrieren uns hier auf die Außengebiete Nürnbergs sowie die Weststadt und dort in den Gebieten, bei denen wir uns von Containern trennen müssen, ist auch immer ein Wertstoffhof in der Nähe, bei denen Textilien abgegeben werden können.
0: Ah, okay. Wo können wir unsere alten Klamotten dann sonst hinbringen?
1: Gute Kleidung kann auch auf dem Wertstoffhof abgegeben werden, mit der Zusatzoption, dass dort schlechte, verschlissene Kleidung direkt entsorgt werden kann. Dies können aber die Bürgerinnen und Bürger auch selbst zu Hause tun. Mhm. Wenn es sich um Kleidung handelt, die wirklich nicht mehr tragfähig ist, kann man die guten Gewissens auch in seinen Restmüll geben.
0: Okay, also so läuft's. Die Reduzierung der Container dient übrigens auch dazu, um das gesamte System der BRK-Kleidercontainer in Nürnberg weiter aufrechterhalten zu können. Und Kleidung, die noch richtig gut ist, könnt ihr natürlich auch im Second-Hand-Shop verkaufen, verschenken oder direkt weitergeben. So oder so hoffe ich, dass ihr heute was zum Anziehen habt, damit ihr pünktlich in die Schicht heute Morgen kommt. In diesem Sinne, schönen Start in diesen Dienstag. 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

0: Kurz vor 9:30, hier ist die N1 Morning Show mit Felix. Ganz liebe Grüße zu euch, falls ihr unterwegs seid zur Metzgerei. Ja, und ein bisschen was Nices hören wollt, wenn ihr unterwegs seid. Zum Beispiel von Kamerad habe ich da eine ganz frische Single am Start. Love Sober, also das Gegenteil von Love Drunk, aber trotzdem mit einer positiven Message mit drin und einem ganz coolen, ich nenne es einfach mal Schreichor. Ihr werdet dann schon checken, wenn der Song dann läuft. Und Chris und Randy haben wir noch da. Auch eine relativ raue Stimme mit immer mehr Hits in unserer Playlist. Good Old Days ist einer davon. Den gibt's mit vielen weiteren der besten aktuellen Hits gleich kurz nach 9:30 hier auf Hitradio N1.
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0: Schönen Dienstagmorgen, ihr Herzis. Felix hier für euch. Es ist Tag der Herzen. Was das bedeutet, das klären wir in ein paar Songs. Dieser hier ist aber erstmal von Chris de Sarandi, heißt Good Old Days und handelt davon, dass wir doch auch mal, ja, die Politik ausgeklammert, die aktuelle, ne? Aber das, was gut läuft, ein bisschen bewusster erleben sollten, weil vielleicht leben wir ja in den guten alten Zeiten, von denen wir in 10, 20, 30 Jahren noch irgendwie erzählen werden. Good Old Days heißt das Teil, gibt's jetzt auf die Ohren, hier auf Hitradio N1, die besten.

0: Der heutige Tag lässt Herzen höher schlagen. Felix, hier, guten Morgen. Heute ist Tag der Herzen. Das ist ein inoffizieller Feiertag für die Herzgesundheit. Er wurde im Jahr 2000 von der World Heart Foundation ins Leben gerufen. Jedes Jahr sollen wir also unser bestes Stück nicht vergessen. Drum habe ich mal geschaut, was wir alle eventuell Gutes für unser Herz tun können. Ja, Spoiler, das Übliche, ne? Gesundes Essen, Bewegung, ausreichend Pausen im Alltag oder auch mal so einen Cholesterin-Check beim Arzt machen. Ja, und der beste Tipp, für manche sicher super easy, mit dem Rauchen aufhören.
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0: Susanne Daubner würde es wohl
1: Ragebait
0: nennen. Die Amis sagen dazu deutsche Küche.
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0: Felix hier, guten Morgen. Was damals bei Mc's die Los Wochos waren, sind dieser Tage bei Aldi in den USA die German Weeks. Vermutlich, weil aktuell auch wieder Oktoberfest in Munich ist. Jedenfalls werden die armen Amis mal wieder für blöd verkauft, denn mit deutscher Küche haben die neuen Sonderangebote da herzlich wenig zu tun. Hier mal eine Auswahl. Es gibt ja jetzt einfach Rinderschnitzel in Crackerpanade. Oder Heringsfilets in typisch deutscher Ananas-Currycreme. Dann werden da noch Mozzarella-Spätzle in Knoblauch-Salbei geschwenkt. So, wobei Linsensuppe aus der Dose geht eigentlich schon klar, oder? Also, wenn wir das Kleingedruckte auf der Dose lesen, dann ist es wohl doch wieder nix, denn in der Suppe sollen Kichererbsen, Aprikosen und Rosinen drin sein. Ja, da sage ich nur...
3: Nö, weißt du was? Das ist sowas von niederlich.
4: Sächsisch! Ich will Suppe essen!
3: Ja.
4: Ey, ich hab gesagt setzen! Ich will Suppe essen!
3: Weißt du was ich mit deiner Scheißsuppe mache? Guck mal hier!
0: Also, die deutschen Wochen bei Aldi in den USA sind wohl eher ein Griff ins Klo. Wenigstens haben wir hierzulande im Internet aber wieder was zum Lachen. Schönen Dienstagmorgen jetzt. Frische neue Trends habe ich immer für euch da um diese Zeit hier auf Hitradio N1. Ja.

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14: Ich bin Fabian Schaffer. Der stellvertretende CDU-Vorsitzende Laumann hat kein Verständnis für die derzeitigen Forderungen der SPD im Pflegestreit. Die Wünsche der SPD würden alle sehr viel Geld kosten, sagte Laumann im Deutschlandfunk. Dieses Geld sei nicht da. Im Gegenteil, derzeit gehe es darum, in der Pflegeversicherung Geld einzusparen. Der Gesetzentwurf soll morgen ins Kabinett. Die SPD droht mit einer Blockade. Die hohen Spritpreise machen das Laden von Elektroautos offenbar attraktiver. Mehrere große Betreiber melden, dass ihre öffentlichen Ladesäulen stärker genutzt werden als noch vor einem Jahr. Eng wird es trotzdem meist nicht, denn gleichzeitig belegt ist nur ein kleiner Teil der Ladepunkte. Thomas Bleskin berichtet.
15: Für E-Autofahrer heißt das, an öffentlichen Säulen ist zwar mehr los, aber freie Plätze gibt es in der Regel noch genug. Vattenfall und EWE melden seit Jahresbeginn deutlich mehr geladenen Strom. Auch ENBW, E.ON und Aral sehen eine steigende Nutzung. Als Gründe nennen die Betreiber vor allem mehr Elektroautos auf den Straßen und die hohen Kraftstoffpreise.
14: Der gesellschaftliche Zusammenhalt in Deutschland hat sich leicht verbessert. Das zeigt der aktuelle Religionsmonitor der Bertelsmann Stiftung. Das Vertrauen in die Regierung und das Gerechtigkeitsempfinden bleiben aber gering. Das Verhältnis zwischen Staat und Bürgern ist weiter belastet. Viele Menschen haben laut der Studie stabile soziale Beziehungen und übernehmen Verantwortung fürs Gemeinwohl.
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16: Mit Chris Wahle. Normalerweise schwebt der berühmte Engelsgruß in der Nürnberger Lorenzkirche hoch über den Köpfen der Besucher. Heute Morgen wurde das rund 500 Jahre alte Objekt des berühmten Bildhauers Veit Stoß für Restaurierungsarbeiten heruntergelassen, allerdings ohne Publikum. Es ist ein Schauspiel, das es nur alle 7 bis 8 Jahre gibt. Nach seiner Ankunft auf Bodenniveau bleibt der Engelsgruß für 12 Tage aus nächster Nähe erlebbar. Zunächst ist er von einem Restaurierungsgerüst umgeben. Vom 9. bis 11. Oktober kann das Kunstwerk dann ohne Gerüst betrachtet werden. Am 12. Oktober wird der Engelsgruß dann unter Beteiligung der Öffentlichkeit wieder an seinen angestammten Platz hochgezogen.
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17: Strahlender Sonnenschein haben wir bei uns in Franken. Heute wirklich ein Traumtag. Also der Sommer ist back, würde ich mal sagen. 26 Grad und 9 Stunden Sonne. 15 Grad jetzt aktuell bei euch in Schwabach. Also da geht auf jeden Fall noch was. Der N1-Wetter-Trend sieht auch für morgen und Donnerstag sehr schön und so mit um die 25 Grad auch richtig schön warm aus.
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18: Guten Morgen, liebe Autofahrer. Es ist kurz nach 10, Basti hier. Wir schauen auf die Straßen. A6 Amberg Richtung Nürnberg. Ein Reh auf der Fahrbahn zwischen dem Kreuz Altdorf und dem Kreuz Nürnberg Ost. In beiden Richtungen ist es unterwegs. Bitte fahrt hier vorsichtig. Außerdem wird geblitzt in Nürnberg Liegnitzer Straße und Tunnelstraße in Richtung Schloss Eckerstraße. Falls ihr noch was habt, Staus, Blitzer, jederzeit kostenlos melden. Anruf oder WhatsApp an die 0800 92 90 92 9. Danke euch. Gute Fahrt.
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17: Mit Luisa, und wie schön, dass wir heute wieder Work Buddies sind. Vielleicht jetzt gerade auf dem Weg zum nächsten, hoffentlich nicht ganz so stressigen Termin. Oder ihr macht euch gerade noch ready und bereitet euch vor fürs erste Meeting für heute. Wir sind bei euch auf Arbeit gleich mit Martin Garrix, Lena und Nico Santos. Sehr coole Kombi. Jenny ist mit dabei und einer meiner Favorites, Talk to You and Another. Habt einen schönen Dienstag, ihr Lieben.

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Grüß euch, ihr seid bei Hitradio N1 und auch wenn es so richtig Sommerstimmung nochmal gibt heute mit bis zu 27 Grad, wir können es nicht verhindern, es wird jetzt später hell und abends dafür auch immer früher dunkel. Und genau deshalb nimmt die Polizei bei uns in Franken jetzt eure Autolichter genau unter die Lupe. Das ist jetzt eine bayernweite, landesweite Kontrollaktion und im Fokus steht da das Abblendlicht, Rücklicht, der Blinker, das sollte natürlich alles funktionieren, damit ihr auch gesehen werdet, denn gerade in den dunklen Monaten passieren morgens zwischen 5 und 7, wenn es dunkel ist, und abends dann im Feierabend, klar, so 17 bis 21 Uhr, besonders viele Unfälle. Also, wenn ihr losfahrt, checkt das doch einfach nochmal an euren Autos, natürlich auch an euren Fahrrädern. Jetzt in nächster Zeit sind mehr Polizeikontrollen, aber ganz ehrlich, ist auch wichtig und richtig. Ja? In diesem Sinne, gute Fahrt euch, kommt's gut an.

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0: Mit Radio N1. Ja, hi, ey, wie wunderschön ist dieses Wetter, oder? Heute nochmal bis zu 27 Grad. Also ich würde sagen, Schwabach hat da alles richtig gemacht. Bei uns in Nürnberg sind ja schon die ganzen Bäder zu, aber das Parkbad Schwabach hat nochmal seine Saison verlängert und da könnt ihr heute und morgen, wird ja auch noch traumhaftes Wetter, noch eine Runde schwimmen und planschen gehen. So, in diesem Sinne, genießt das Wetter, raus mit euch da, wo es geht. Und wir sind bei euch natürlich auch noch weiterhin mit einer richtig schönen Sommerplaylist hier auf Hit Radio N1. Habt einen schönen Dienstag, ihr Lieben.
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0: Kurz vor 11, ihr seid bei Hitradio N1, die besten aktuellen Hits warten gleich auf euch mit ein paar sehr coolen Jungs und Mädels aus Deutschland. Felix Jähn und Topic sind da gleich mit dabei. Die besten aktuellen Hits mit Kamerads und Neu gleich.
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9: Ich bin Fabian Schaffer. Beim Start eines Vietnam Airlines Flugzeugs in München Mitte August sind laut Ermittlern die Bremsen betätigt worden. Das geht aus einem Zwischenbericht der Bundesstelle für Flugunfalluntersuchung hervor. Die Boeing mit fast 290 Menschen an Bord schoss über die Startbahn hinaus und konnte gerade noch abheben. Verletzt wurde niemand. Ob der Pilot bremste oder ein technischer Fehler vorlag, ist noch unklar. Gesundheitsminister Linnemann will bei den Kinderkrankentagen zurück zur Regelung vor Corona. Statt 15 soll jedes Elternteil künftig wieder 10 Tage pro Kind und Jahr bekommen. Das berichtet die Augsburger Allgemeine. Aus der SPD kommt deutlicher Widerstand. Zoe Tassovali berichtet.
10: Die Corona-Pandemie ist vorbei und die Sonderregeln sollten jetzt laut Linnemann auch wieder auslaufen. Für dieses Jahr bleibt's aber noch bei 15 Tagen pro Elternteil. Alleinerziehende bekommen 30. Die SPD ist gegen eine generelle Kürzung. Sie sei falsch, denn Eltern mit kranken Kindern brauchen genau in solchen Momenten vor allem Zeit und Unterstützung.
9: Benzin ist teuer und unter anderem deshalb werden die öffentlichen Ladesäulen für Elektroautos immer stärker genutzt. Der Energiekonzern Vattenfall teilte mit, an seinen Ladesäulen sei seit Jahresbeginn rund 2/3 mehr Strom geladen worden als im gesamten Vorjahr. NBW bestätigte eine generell sehr gute Entwicklung der Auslastung. Erklärt wird der Zuwachs mit gestiegenen Kraftstoffpreisen, dem Ausbau der Infrastruktur und mehr Elektroautos auf den Straßen.
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11: Nürnbergs Erstklässler bekommen prominenten Besuch im Klassenzimmer. Spieler vom 1. FC Nürnberg sind ab heute wieder im Zuge der traditionellen Erstklässleraktion unterwegs. Insgesamt besuchen die Profis 75 Grundschulen in der Region. Den Auftakt macht das Sonderpädagogische Förderzentrum in Nürnberg-Langwasser. Dort wollen die Fußballer gemeinsam mit den Kindern spielerisch herausfinden, was guten Teamgeist ausmacht. Für die rund 6000 Schulanfänger gibt's zum Besuch der Clubspiele noch einen prall gefüllten Stoffbeutel dazu. Darin stecken neben Schulzeug auch Autogrammkarten und Tickets für den FCN.
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12: Der Franke wird sagen, ein Traum. 26 Grad heute maximal, 9 Stunden Sonne, also wirklich den ganzen Tag lang super schön. Das schreit auf jeden Fall nach einem Coffee-Date später in der Mittagspause oder im Feierabend. 17 Grad jetzt aktuell bei euch in Wörth. Und der N1-Wetter-Trend geht auch genauso toll weiter. Morgen so um die 25 Grad und Sonne satt.
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13: Hallo liebe Autofahrer, es ist kurz nach 11 Uhr. Basti hier, wir schauen auf die Straßen. A9 Nürnberg Richtung München, ein Spanngurt auf der Fahrbahn zwischen Greding und Altmühltal. Bitte fahrt hier vorsichtig. Außerdem Nürnberg Richtung Fürth, Frankenschnellweg, Stau zwischen dem Südring und an den Rampen. 20 Minuten dauert es da länger und es wird geblitzt in Nürnberg-Liegnitzer Straße. Falls ihr noch was habt, Staus, Blitzer, jederzeit kostenlos melden. Anruf oder WhatsApp an die 0800 92 9 0 92 9. Danke euch, gute Fahrt.
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12: Mit Lisa und unseren Top-DJs gleich für die nächste Runde Mails. Mit Hügel, der ja dieses Jahr wirklich abgeliefert hat. Uns einen Song nach dem nächsten. Move It to the Sun gibt's gleich für euch. Einer der ganz großen Sommerhits in diesem Jahr. Topic und Felix Jahn gleich.

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1: Düzel, Moving to the Sun.

Hitradio an 1 hier am 29. September. Das heißt, heute ist Weltherztag. Soll uns daran erinnern, mal wieder mehr auf unser Herz zu hören, aber vor allem auch auf unsere Herzgesundheit zu achten. Ne? Herz-Kreislauf-Probleme haben ja super viele Menschen. Um das Ganze vorzubeugen, wissen wir alle, gesund essen, mehr bewegen und so weiter. Aber vielleicht wirklich ein guter Reminder, mal wieder mehr die Treppen zu nehmen statt den Aufzug oder eine Haltestelle früher auszusteigen und dann den Rest nach Hause zu laufen. Ich meine, bei dem Wetter bietet es sich ja auch an. Was ich ganz süß finde, Lachen ist tatsächlich auch gut fürs Herz-Kreislauf-System. Das kann nämlich die Gefäßfunktion verbessern und Stress reduzieren. Ne? Und sehr cute, bei Verliebten können sich bei engem Kontakt Herzschlag und Atmung synchronisieren. Mei, so romantisch.

0: Kurz vor 12, ihr seid bei Hitradio N1 und kein Tag vergeht, an dem Taylor Swift nicht mal wieder einen neuen Rekord aufstellt. Sie hat ja gerade neue Songs rausgebracht, die überall im Internet und in den Charts ganz nach oben gepusht werden. Sie hat es zur meistgestreamten weiblichen Künstlerin in einem einzelnen Tag 2026 gebracht und ja, hat auch gerade erst einen VMA mit nach Hause genommen. Also es läuft natürlich mal wieder bei ihr. Taylor Swift gibt's gleich bei euch.
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1: Hier Radio N1 für Hi. Wer hat den größten, dicksten und längsten Kürbis? Das wurde gerade herausgefunden bei einem großen Kürbiswettbewerb. Über 60 Züchter aus ganz Deutschland haben da mitgemacht. Und Oliver hat gewonnen mit seinem Kürbis. Und jetzt haltet euch fest, der wiegt einfach mal genauso viel wie ein Kleinwagen. 942 Kilo. Ein einziger Kürbis. Fast eine Tonne. So unglaublich. Also da kann man dann das ein oder andere Kürbissüppchen daraus machen. Übrigens hat er verraten, dass er am Tag so ungefähr 3 bis 4 Stunden in das Züchten seines Kürbisses und seiner anderen Kürbisse investiert. Ja? Und ich krieg's nicht mehr gebacken, meine Zimmerpflanze zuverlässig zu gießen, alle paar Tage und dann ein paar Minuten reinzustecken. Ja gut, also da wird sich jetzt auf jeden Fall erstmal auf das ein oder andere leckere Kürbisgericht gefreut.

0: Wir schicken euch in die wohlverdiente Mittagspause. Gleich geht's rein, kurz vor 2 vom Mars. Ihr seid bei Hitradio N1 und bis dahin gleich Nico Santos. Der geht ja auf große Tour und hat jetzt auch schon den Vorverkauf für seine Sommertour im nächsten Jahr gestartet. Also falls ihr da Tickets wollt, dann schnell sein. Hunter ist mit dabei, Loy und Lola Young. Gleich bei euch.
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10: Ich bin Oliver Urbanke. Wegen des Verdachts auf millionenfachen Betrug mit online verkauften Handys führen Fahnder eine europaweit angelegte Razzia in 19 Ländern durch, darunter auch in Deutschland. Verbraucherinnen und Verbrauchern in der EU entstand schätzungsweise ein Schaden von mindestens 300 Millionen Euro. Den Betroffenen seien aus gebrauchten Teilen zusammengesetzte Geräte über das Internet als Neuware verkauft worden. Der Deutsche Schulpreis geht in diesem Jahr nach Hessen. Bundeskanzler Merz hat den mit 100.000 Euro dotierten Hauptpreis der Bertha-von-Suttner-Schule überreicht. An der Gesamtschule in der Nähe von Frankfurt unterrichten 250 Lehrkräfte über 2.000 Schülerinnen und Schüler. Laut Jury gelingt es der Schule, trotz ihrer Größe eindrucksvoll Wissen und Kompetenzen zu vermitteln und gleichzeitig dafür zu sorgen, dass zwischenmenschliche Beziehungen und Wohlbefinden nicht zu kurz kommen. Öffentliche Ladesäulen für E-Autos werden immer öfter genutzt. Vattenfall als ein Betreiber teilte mit, dass an seinen Ladesäulen in Deutschland seit Jahresbeginn rund 2/3 mehr Strom geladen worden sei als im gesamten Vorjahr. Das Unternehmen erklärt den Trend mit gestiegenen Kraftstoffpreisen und dem Ausbau der Ladeinfrastruktur.
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11: Mit Henrike Müller. Normalerweise schwebt der berühmte Engelsgruß in der Nürnberger Lorenzkirche hoch über den Köpfen der Besucher. Heute wurde das rund 500 Jahre alte Objekt des berühmten Bildhauers Veit Stoß für Restaurierungsarbeiten heruntergelassen. Und das ist laut Pfarrerin Verena Fries eine große Herausforderung.
12: Also das Kunstwerk ist einfach vor allem sehr, sehr schwer und sehr wertvoll. Das ist fast eine Tonne schwer. Und es hängt oben an einer Kette und zum Runterlassen hat Veit Stoß eine Winde konstruiert. Damals vor 500 Jahren, ich glaube es sind 6 Männer, die jetzt oben sind und diese Winde betätigen. Und dann wirklich muss jeder seinen Job tun, damit ihnen diese Kette nicht ausrauscht.
11: Fast 2 Wochen ist das Kunstwerk jetzt für alle aus nächster Nähe erlebbar. Am 12. Oktober wird der Engelsgruß dann unter Beteiligung der Öffentlichkeit wieder an seinen angestammten Platz hochgezogen.
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13: Wir kratzen an der 20-Grad-Marke aktuell am Nürnberger Hauptbahnhof. 26 schaffen wir heute maximal. Also wirklich ein sehr schöner Sommertag ja fast schon. Ende September. Unbedingt genießen. Der N1-Wetter-Trend sieht genauso toll aus auch für morgen. Sonne von früh bis spät und um die 24 Grad.
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14: Hallo liebe Autofahrer. Es ist kurz nach 12. Basti hier. Wir schauen auf die Straßen. Es wird geblitzt auf der B14 Nürnberg Richtung Ansbach in Höhe Abzweigung Rosthal. Ansonsten aber freie Fahrt. Falls ihr noch was habt, Staus blitzen. Tester jederzeit kostenlos melden. Anruf oder WhatsApp an die 0800 92 90 92 9. Danke euch. Gute Fahrt.
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13: Mit Luisa und wir haben natürlich nochmal unsere Sommerhits rausgekramt bei diesem tollen Wetter. Lasst euch gut gehen, genießt die Sonne und von uns gibt's gleich Alvaro Soler, Oliver Heldens, Shakira mit dem Sommerhit aus diesem Jahr. Loi ist mit dabei. Ja, und Nico Santos gleich. Jetzt war er aber noch rein mit Alex Warren. Habt einen schönen Mittag.

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schönen Dienstag euch. Ihr seid bei Hitradio N1 und auch wenn es so richtig Sommerstimmung nochmal gibt heute mit bis zu 27 Grad, wir können es nicht verhindern. Es wird jetzt später hell und abends dafür auch immer früher dunkel. Und genau deshalb nimmt die Polizei bei uns in Franken jetzt eure Autolichter genau unter die Lupe. Das ist jetzt eine bayernweite, landesweite Kontrollaktion. Und im Fokus steht da das Abblendlicht, Rücklichter, Blinker. Das sollte natürlich alles funktionieren, damit ihr auch gesehen werdet, denn gerade in den dunklen Monaten passieren morgens zwischen 5 und 7, wenn es dunkel ist, und abends dann im Feierabend, klar, so 17 bis 21 Uhr, besonders viele Unfälle. Also, wenn ihr losfahrt, checkt das doch einfach nochmal an euren Autos, natürlich auch an euren Fahrrädern. Jetzt in nächster Zeit sind mehr Polizeikontrollen, aber ganz ehrlich, ist auch wichtig und richtig. Ja? In diesem Sinne, gute Fahrt euch, kommt's gut an.

0: euch eure Mittagspause mit uns. Ihr seid bei Hitradio N1, kurz auf 1. Gleich machen wir einen Abstecher nach Norwegen. Ein Überraschungserfolg und ich hoffe, es bleibt nicht bei einem One-Hit-Wonder. The Bowser und Magnetic gibt's gleich bei euch. Clock Clock ist mit am Start. Und die neue von Kamrad Love Sober. Die besten aktuellen Hits gleich.
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Hitradio N1, ja, hi. Ey, wie wunderschön ist dieses Wetter, oder? Heute nochmal bis zu 27 Grad. Also, ich würde sagen, Schwabach hat da alles richtig gemacht. Bei uns in Nürnberg sind ja schon die ganzen Bäder zu, aber das Parkbad Schwabach hat nochmal seine Saison verlängert und da könnt ihr heute und morgen, wird ja auch noch traumhaftes Wetter, noch eine Runde schwimmen und planschen gehen. So, in diesem Sinne, genießt das Wetter, raus mit euch da, wo es geht. Und wir sind bei euch natürlich auch noch weiterhin mit einer richtig schönen Sommerplaylist hier auf Hitradio N1.

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6: Ich bin Oliver Urbanke. Zoll- und Steuerfahndung haben bei einer europaweiten Großrazzia gegen Handybetrüger in Krefeld in NRW eine Lagerhalle gestürmt. Schätzungsweise wurden dabei zwischen 10.000 und 15.000 Geräte beschlagnahmt und einzeln gescannt. Die Halle war zuvor tagelang beobachtet worden. Bereits am Samstag sind 7 Verdächtige festgenommen worden, darunter die beiden mutmaßlichen Anführer der Bande. Insgesamt gab es rund 160 Durchsuchungen in 19 Ländern. Die OECD sieht trotz schwacher PISA-Ergebnisse Fortschritte im deutschen Bildungssystem. Laut dem Bericht Bildung auf einen Blick 2026 erreichen inzwischen 41% der jungen Leute einen Hochschul- oder höheren Berufsabschluss, 11 Prozentpunkte mehr als noch vor 10 Jahren. Bildungsministerin Prien mahnt trotzdem, Deutschland gebe zwar viel Geld aus, das sei aber nicht effektiv genug. Nach dem Hackerangriff auf die LMU München sind rund 600.000 Datensätze von Studierenden betroffen. Laut Universität reichen die betroffenen Immatrikulationsdaten teils 50 Jahre zurück. Je nach Alter enthalten sie auch Bankdaten oder Sozialversicherungsnummern. Hinweise auf Missbrauch gibt es bisher nicht. Das Vorlesungsverzeichnis soll ab morgen wieder erreichbar sein.
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7: Mit Henrike Müller. Kein Führerschein, falsche Kennzeichen und eine Alkoholfahne. Eine Routineverkehrskontrolle in Erlangen hat gestern Abend gleich mehrere Straftaten ans Licht gebracht. Die Beamten stoppten in der Bunsenstraße einen 25 Jahre alten Autofahrer. Erst behauptete der gebürtige Slowake, sein Führerschein liege in der Slowakei. Dann gab er aber zu, gar keine Fahrerlaubnis zu haben. Was er aber hatte, war eine Fahne. Ein Test ergab über 1,4 Promille. Außerdem waren an dem Wagen Kennzeichen ohne Zulassungsplakette montiert, die nicht zu diesem Auto gehörten. Ob für den Wagen überhaupt eine gültige Versicherung besteht, wird jetzt geprüft. Den 25-Jährigen erwarten jedenfalls Verfahren wegen mehrerer Delikte.
8: Danke dir, Henrike.
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8: 23 Grad messen wir aktuell bei euch in Reichelsdorf und auch in Mühldorf. 23 Grad. Ganz viel Sonnenschein auch heute Nachmittag in der Region. Es bleibt weiterhin warm, perfekt auch für einen Spaziergang nach Feierabend. Der N1-Wettertrend. Morgen bleibt auch traumhaft schön. Viel Sonnenschein und Temperaturen von 25 Grad. Am Donnerstag ist es dann wechselnd bewölkt, aber trocken.
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8: Hallo liebe Autofahrer, wir schauen zu euch auf die B2 Nürnberg Richtung Donauwörth. Zwischen Ellingen und Weißenburg aktuell Stop and Go. Hier dauert es 5 Minuten länger und geblitzt wird bei euch auf der B14 Nürnberg Richtung Ansbach, Höhe Abzweigung Rosthal. Und gerade hat sich der Andi noch bei uns gemeldet.
9: Eine Lasermessung und zwar im Westnaturgraben, 30er Zone, ne?
8: Danke dir fürs Melden. Habt ihr auch noch was gesehen? Einen Stau, einen Blitzer? Dann ruft mich gerne an oder schickt ganz einfach eine WhatsApp durch an die 0800 92 9 092 9. Eine gute Fahrt euch.
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8: Mit Max, wir starten gemeinsam in diesen Nachmittag. Also die Stimmung ist doch bei dem Wetter gleich schon mal viel besser, oder? Bei mir jedenfalls. Also es fühlt sich schon so ein bisschen wie Sommer an. Ja, und musikalisch kümmern wir uns jetzt darum, dass es weiterhin hier auch nach Sommer klingt. Gleich Clean Bandit in der Playlist, Taylor Swift mit The Fate of Ophelia und den Anfang macht Chris de Serendie, Good Old Days.

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Was macht man, wenn einem normales Uno irgendwann zu langweilig wird? Ja, man verlegt den Spieltisch halt einfach 2 Meter unters Wasser. Max hier bei Hitradio N1. In Österreich haben 53 Taucher damit jetzt einen neuen Weltrekord aufgestellt. 51 Stunden lang wurde durchgehend Uno gespielt, komplett unter Wasser. Die Karten waren aus Plastik und wurden extra am Tisch befestigt, damit sie eben nicht wegschwimmen. Und beim Uno gab es natürlich keine Ausnahme. Dafür mussten die Taucher kurz ihr Mundstück rausnehmen und das tatsächlich unter Wasser rufen. Alle 15 Minuten wurde einer der 3 Spieler am Tisch ausgetauscht und so haben sie den alten Rekord um 1 Stunde geknackt. Und das Ganze sogar für den guten Zweck. 7.000 Euro sind dabei fürs Rote Kreuz zusammengekommen. Schon ein verrückter Weltrekord, oder?

Hier ist Hitradio N1 für euch am Dienstagvormittag. Viele Grüße an der Stelle zu Tanja nach Fürth. Sie arbeitet in einer Zahnarztpraxis und heute war mal Zeit für eine gemeinsame Mittagspause mit dem Team. Naja, Mittagspause ist ein bisschen zu kurz gegriffen vielleicht an der Stelle. Sie waren heute Vormittag gemeinsam als Team-Event auf dem Nürnberger Altstadtfest und haben gemeinsam dieses wunderschöne Wetter genossen. Eine richtig gute Idee, perfekt eigentlich bei dem Wetter. Ja, und wenn ihr jetzt nachmittags irgendwie Zeit habt, vielleicht einmal kurz, ne, Kopf aus dem Fenster strecken, ein bisschen Vitamin D tanken oder mal kurz vor die Tür gehen, dann ist die Stimmung gleich wieder ein bisschen besser. Gute Laune Musik jetzt bei uns, die besten aktuellen Hits mit Nico Santos.

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14: Hallo liebe Autofahrer, wir schauen auf die B4R von der Tannenstraße zwischen der Leierstraße und der Rotenburger Straße. Da aktuell Stop and Go, 5 Minuten dauert's länger. Und der Andi hat noch was für uns.
15: Eine Lasermessung und zwar im Westnaturgraben, 30er-Zone, ne?
14: Außerdem wird fleißig geblitzt. Patrick, wo steht er denn?
16: An der Bertolt-Brecht-Schule, in der Hecke steht er.
14: Dank dir und die Anke ist noch in der Leitung.
17: Hi, ich wollte euch nur mitteilen, dass in Rasch bei Aldorf gerade ein Blitzer von der Polizei aufgebaut wird in Richtung Pointing.
14: Danke dir fürs Melden. Habt ihr auch noch was gesehen? Einen Stau, einen Blitzer? Dann gerne durchrufen oder eine WhatsApp schicken. 0800 92 9 0 92 9. Eine gute Fahrt euch.
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0: Wohin eigentlich mit den Klamotten, die seit 2 Jahren im Schrank hängen und die wir ganz bestimmt nicht mehr anziehen? Maxi für euch bei Hitradio N1. Ja, in Nürnberg wird die Antwort darauf jetzt zumindest ein bisschen schwieriger, denn das Bayerische Rote Kreuz baut 40 seiner Altkleidercontainer ab. Dominik Dieter vom BRK weiß, warum der Schritt notwendig ist.
1: Es ist so, dass wir leider in Nürnberg in den letzten Jahren sehr viel mit Vermüllung in den Containern und auch um die Container herum zu tun haben und es unseren Mitarbeitern leider nicht mehr in dem Umfang möglich ist, dieses ganze Aufkommen zu bewältigen.
0: Wenn ihr euch aber dann doch irgendwie aufgerafft habt, einmal eure Kleidung irgendwie auszumisten, hier könnt ihr die Kleidung abgeben.
1: Gute Kleidung kann auch auf dem Wertstoffhof abgegeben werden, mit der Zusatzoption, dass dort schlechte, verschlissene Kleidung direkt entsorgt werden kann. Dies können aber die Bürgerinnen und Bürger auch selbst zu Hause tun. Wenn es sich um Kleidung handelt, die wirklich nicht mehr tragfähig ist, kann man die guten Gewissens auch in seinen Restmüll geben.
0: Ja, und alles, was noch richtig gut erhalten ist, kann man natürlich verschenken, weitergeben oder über Secondhand verkaufen. Vielleicht ist das ja auch jetzt der kleine Schubs, den Kleiderschrank wirklich mal auszumisten. Also ich hätte da auch noch einiges zu tun.
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Einen schönen Dienstagnachmittag euch. Hier ist Hitradio N1. Schön, dass ihr mit am Start seid. Viele Grüße an der Stelle zu Alex nach Fürth. Er ist nämlich gerade dabei beschäftigt, für die Michaeliskerwa aufzubauen. Da geht's ja am Samstag los. Da könnt ihr bis zum 14. Oktober ordentlich feiern. Da freue ich mich schon drauf. Da werde ich auf jeden Fall mal vorbeischauen. Ja, und die dann auf jeden Fall noch frohes aufbauen. Die besten aktuellen Hits, egal ob ihr gerade arbeitet oder irgendwie so ein bisschen freie Zeit in der Sonne genießt, bekommt ihr natürlich bei uns jetzt mit Temple City Self-Aware die besten aktuellen Hits hier bei Hitradio N1.

0: So, einmal durchatmen und dann starten wir ganz entspannt rein in diesen Dienstagnachmittag. Max hier für euch bei Hitradio N1, gleich Kygo mit Khaled und Griffin in der Playlist Save My Love. Imani ist dabei und unser Gute-Laune-Garant Leonie mit Don't Worry. Die besten aktuellen Hits gibt's bei uns.
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20: Ich bin Oliver Urbanke. Der Deutsche Schulpreis geht in diesem Jahr nach Hessen. Bundeskanzler Merz hat den mit 100.000 Euro dotierten Hauptpreis der Bertha-von-Suttner-Schule überreicht. An der Gesamtschule in der Nähe von Frankfurt unterrichten 250 Lehrkräfte über 2.000 Schülerinnen und Schüler. Laut

0: Jury gelingt der Schule trotz ihrer Größe eindrucksvoll, Wissen und Kompetenzen zu vermitteln und gleichzeitig dafür zu sorgen, dass zwischenmenschliche Beziehungen und Wohlbefinden nicht zu kurz kommen. Der Hackerangriff auf die LMU in München ist offenbar größer als zunächst angenommen. Nach neuesten Erkenntnissen sind rund 600.000 Datensätze von aktuellen und ehemaligen Studierenden betroffen. Die Immatrikulationsdaten reichen bis zu 50 Jahre zurück. Teilweise sind auch Bankdaten dabei. Hinweise auf eine Veröffentlichung oder einen Missbrauch der Daten gäbe es bisher nicht. Ab morgen soll das Online-Vorlesungsverzeichnis schrittweise wieder erreichbar sein. Benzin ist teuer und unter anderem deshalb werden die öffentlichen Ladesäulen für Elektroautos immer stärker genutzt. Der Energiekonzern Vattenfall etwa teilte mit, an seinen Ladesäulen seien seit Jahresbeginn rund 2/3 mehr Strom geladen worden als im gesamten Vorjahr. Erklärt wird der Zuwachs mit gestiegenen Kraftstoffpreisen, dem Ausbau der Infrastruktur und mehr Elektroautos im Straßenverkehr.
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2: Mit Henrike Müller. In Fürth laufen die Vorbereitungen für die Königin der fränkischen Kirchwein. Am Samstag startet wieder die traditionelle Michaeliskerwa. 12 Tage lang verwandelt sich die Innenstadt in eine riesige Festmeile. Ein Höhepunkt für Shoppingfans. An beiden Kerwa-Sonntagen haben auch die Geschäfte in der Stadt offen. Oberbürgermeister Thomas Jung ist jedenfalls schon voller Vorfreude auf dieses außergewöhnliche Fest.
3: Also einmal, dass die Kirchweih da stattfindet, wo die Menschen leben, wohnen, arbeiten, also im Herzen der Stadt. Wir spannend dafür sogar Bundesstraße. Dann das Angebot. Wir glänzen nicht durch riesige Biertempel, aber durch Vielfalt. Da kann die ganze Familie hingehen, da kann die Oma mit dem Enkelkind gehen und alle finden was und alle können sich freuen und glücklich sein.
2: Ein Höhepunkt ist auch in diesem Jahr wieder der Erntedankfestzug am 11. Oktober.
4: Danke dir, Henrike.
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4: 25 Grad aktuell bei euch in Katzwang und auch in Kornburg 25 Grad. Ganz viel Sonne heute Nachmittag in der Region. Es bleibt weiterhin warm. Perfekt für einen Spaziergang nach Feierabend. Der N1 Wettertrend. Morgen bleibt es auch traumhaft schön. Viel Sonne und Temperaturen von 25 Grad. Am Donnerstag ist es dann wechselnd bewölkt.
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4: Hallo liebe Autofahrer. Nichts los aktuell auf den Straßen. Aber es wird geblitzt. Patrick.
6: An der Bertolt-Brecht-Schule in der Hecke. Steht er.
4: Danke dir. Und die Anja, Entschuldigung, die Anke hat noch einen für uns.
7: Hi, ich wollte euch nur mitteilen, dass in Rasch bei Aldorf gerade ein Blitzer von der Polizei aufgebaut wird in Richtung Pointing.
4: Anke, ich danke dir. Ich danke euch an der Stelle. Eure Blitzer, eure Staus, immer gerne her damit ins Studio. 0800 92 9 092 9. Eine gute Fahrt euch.
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4: Mit Max.
8: Darf ich fragen, wie die Stimmung ist?
4: Ja, die Stimmung ist bei dem Wetter doch eigentlich ganz gut, oder? Also ich find's super. Also einfach mal Fenster aufreißen zwischendurch und so ein bisschen frische Luft reinlassen. Es fühlt sich einfach besser an, wenn die Sonne scheint. Ich finde, man kommt da auch viel leichter durch den Arbeitstag. Ich hab gleich etwas für euch. Wenn ihr Bock habt auf ein zweites Standbein als, Achtung, Reality Star. Ja, Kampf der Reality Stars vergibt tatsächlich zwei Wildcards und wie ihr da drankommt, erfahrt ihr gleich.

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0: Habt ihr Bock auf ein zweites Standbein als Reality-Star? Max hier für euch bei Hitradio N1. Ja, ihr könnt euch jetzt für Kampf der Reality Stars bewerben. Für die 8. Staffel vergibt RTL 2 nämlich Wildcards. Und dafür müsst ihr nicht mal schon irgendwo bekannt sein. Auch komplette Reality Newbies können sich über Instagram bewerben. Ja, und vielleicht geht's dann für euch bald an den Starstrand nach Thailand. Das klingt doch richtig gut. Bleibt nun die Frage, was muss man eigentlich mitbringen, um ein guter Reality-Star zu sein? Da haben wir mal einen gefragt, der es wissen muss. Unseren Lieblings-Dschungelcamper aus Unterfranken, Hubert Feller.
1: Hallo Max. Ja, als Reality-Star musst du auf jeden Fall Authentizität mitbringen. Du musst einfach ein bisschen anders sein wie jeder andere. Du darfst nicht jemand kopieren. Du musst einfach du selber sein und musst richtig gut sein. Sprüche raushauen. Du musst irgendwas haben, was die anderen nicht haben. Und das ist das Wichtigste. Ganz liebe Grüße, der Hupsi aus dem Dschungelcamp.
0: Also falls ihr euch da gerade wiedererkannt habt, Bewerbung auf jeden Fall rausschicken. Vielleicht kommt der nächste Reality-Star ja aus der Region.

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12: Hallo liebe Autofahrer, wir schauen zu euch auf die Straßen. Einmal die B4R Otto Brennerbrücke zwischen dem Frankenschnellweg und der Schweinauer Hauptstraße. Aktuell Stop and Go, 5 Minuten dauert's länger. Und ebenfalls B4R Ulmenstraße zwischen der Giebitzenhofstraße und der Pillenreuther Straße. Stop and Go, 5 Minuten Zeitverlust. Dann die B2 Weißenburger Straße zwischen der Ansbacher Straße und der Hafenstraße. Stop and Go, hier dauert es 7 Minuten länger. Ja, und es wird fleißig geblitzt. Wir haben einen Blitzer von der Anke.
13: Hi, ich wollte euch nur mitteilen, dass in Rasch bei Aldorf gerade ein Blitzer von der Polizei aufgebaut wird in Richtung Pointing.
12: Außerdem hat sich der Maxi bei uns gemeldet.
14: Hallo Max, hier ist der Maxi. Ich habe einen Blitzer zu melden und zwar auf der Fürther Straße. Erlaubt sind 50 km/h. Gegenüber vom Gericht.
12: Vielen Dank dir. Und in Nürnberg steht noch einer in der Karl-Schönleben-Straße direkt vor der Berthold-Brecht-Schule an der Hecke. Danke, Patrick, fürs Melden. Habt ihr noch was gesehen? Einen Stau, einen Blitzer. Immer gerne anrufen. Ich freue mich über euren Anruf oder über eure WhatsApp. 0800 92 9 0 92 9. Eine gute Fahrt wünsche ich.
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0: Was ist denn da bitte gerade in den USA los? Maxi für euch bei Hitradio N1. Ja, bei Aldi laufen gerade die German Weeks und die gehen auf Social Media richtig ab. Es gibt quasi in der Woche typisch deutsche Gerichte. Habt ihr heute Morgen gehört bei meinem Kollegen Felix im Trend Update.
1: Hier mal eine Auswahl. Es gibt ja jetzt einfach Rinderschnitzel in Crackerpanade. Oder Heringsfilets in typisch deutscher Ananas-Curry-Creme. Dann werden da noch Mozzarella-Spätzle in Knoblauch-Salbei geschwenkt. So, wobei, Linsensuppe aus der Dose geht eigentlich schon klar, oder? Also, wenn wir das Kleingedruckte auf der Dose lesen, dann ist es wohl doch wieder nix. Denn in der Suppe sollen Kichererbsen, Aprikosen und Rosinen drin sein.
0: Bah, das klingt ja auch richtig ekelhaft. 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

Hier ist es Radio N1 am Dienstagnachmittag. Viele Grüße an der Stelle zu Sabrina nach Erlangen. Sie ist gerade im Homeoffice und ja, sie hat sich gedacht, heute arbeite ich mal draußen an der frischen Luft. Sie sitzt auf ihrem Balkon, hat sich einen guten Kaffee gemacht, die Sonnenbrille aufgesetzt und arbeitet jetzt an ihrem Laptop. Ja, das ist mal eine gute Möglichkeit, zumindest mal, wenn man das machen kann. Homeoffice dann direkt auf dem Balkon. Sehr schön. Ich hoffe, ihr könnt da draußen heute auch ein bisschen die Sonnenstrahlen genießen, im Zweifel einfach kurz eine Kaffeepause einlegen und vor die Bürotür schauen. Die besten aktuellen Hits, die nach Sommer klingen, bekommt ihr bei uns jetzt der Sommerhit des Jahres von Shakira und Burna Boy. Hier ist Die Die.

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15: Ich bin Oliver Urbanke. Die OECD sieht trotz schwacher PISA-Ergebnisse Fortschritte im deutschen Bildungssystem. Laut dem Bericht Bildung auf einen Blick 2026 erreichen inzwischen 41% der jungen Leute einen Hochschul- oder höheren Berufsabschluss, 11 Prozentpunkte mehr als noch vor 10 Jahren. Wegen des Verdachts auf millionenfachen Betrug mit online verkauften Handys führen Fahnder eine europaweit angelegte Razzia in knapp 20 Ländern durch, auch in Deutschland. Verbraucherinnen und Verbraucher

0: ist schätzungsweise ein Schaden von mindestens 300 Millionen Euro entstanden. Durch Handys, die als neu verkauft wurden, aber in Wahrheit aus gebrauchten Teilen zusammengesetzt waren. Der September diesen Jahres gehört zu den 10 wärmsten seit 145 Jahren. Im Schnitt waren es 15,9 Grad. Besonders auffällig die Trockenheit. Im Südwesten Deutschlands sind teilweise weniger als 5 Liter Regen pro Quadratmeter gefallen, bundesweit knapp 40 Liter. Das ist über ein Drittel weniger als im Vergleichszeitraum 1961 bis 90.
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2: 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Das Ehrenamt als Hilfe für Neunürnberger. Das Sozialreferat der Stadt bringt das Projekt Volunteer Guides an den Start. Es unterstützt das Engagement von Menschen mit eigener Zuwanderungserfahrung und senkt deren Einstiegshürden ins Ehrenamt. Die frisch gebackenen Ehrenamtsbotschafter sollen anderen Neunürnbergern dann erklären, wie und wo man sich freiwillig engagieren kann, zum Beispiel in Integrationskursen. Ziel ist es, Sprachbarrieren und Unsicherheiten abzubauen und mehr Menschen für ein Ehrenamt zu gewinnen. Ab Mai 2027 sollen die ersten Volunteer Guides ihr Wissen weitergeben. Bewerben können sich Interessierte ab Januar.
3: Danke dir, Henrike.
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3: 25 Grad messen wir aktuell bei euch in Herpersdorf und auch in Gauenhofen aktuell 25 Grad. Ganz viel Sonnenschein heute Nachmittag hier in der Region. Es bleibt weiterhin warm, perfekt eigentlich für einen schönen kleinen Spaziergang nach Feierabend oder für ein Kügelchen Eis bei der Lieblingseisdiele. Der N1 Wettertrend, morgen bleibt es auch traumhaft schön, viel Sonne und Temperaturen von ebenfalls 25 Grad. Am Donnerstag ist es dann wechselnd bewölkt, aber immerhin trocken.
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3: Hallo liebe Autofahrer, wir schauen zu euch auf den Franken-Schnellweg Nürnberg Richtung Fürth zwischen der Rotenburger Straße und der Jansenbrücke. Da steht aktuell ein Pannenfahrzeug. Geblitzt wird außerdem in Nürnberg, Karl-Schönleben-Straße, in Altdorf, in Rasch, in der Rasche Hauptstraße Richtung Pointing und der Maxi hat noch einen für uns.
5: Hallo Max, hier ist der Maxi. Ich habe einen Blitzer zu melden und zwar auf der Fürther Straße. Erlaubt sind 50 km/h. Gegenüber vom Gericht.
3: Danke dir fürs Melden. Habt ihr auch noch was gesehen? Einen Stau, einen Blitze? Ihr könnt mich jederzeit anrufen oder eine WhatsApp durchschicken. An die 0800 92 9 0929. Eine gute Fahrt euch.
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3: Mit Max. Na, wer von euch ist gerade in einem Nachmittagstief? Hände hoch. Ah, ich glaube, der ein oder andere befindet sich da vielleicht gerade drin. Also einmal Fenster aufreißen, frische Luft reinlassen, vielleicht eine Tasse Kaffee und dazu, ja, Musik, die nach Sommer klingt. Gleich für euch ist Sia und Sean Paul in der Playlist Olivia Rodrigo und den Anfang macht Taylor Swift, I knew it, I knew you.

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0: Hier ist Hit Radio N1 am Nachmittag. Ich bin Max, schön, dass ihr mit am Start seid. Leute, Hände hoch, wo sind die Fans von Germany's Next Topmodel unter euch? Ja, aktuell laufen wir wieder die Dreharbeiten für die neue Staffel. Vor ein paar Tagen ging es los in München. Letztes Jahr gab es ja einen riesen Fail, ich weiß nicht, ob ihr euch noch erinnert. Da wusste man ja schon vor der Ausstrahlung vom Finale, wer das Ding mit nach Hause nimmt. Die Gewinner waren da ganz groß auf dem Cover von der Harper's Bazaar abgebildet, die blöderweise vor dem Finale in den Briefkästen war. Also schlimmer hätte es eigentlich nicht kommen können. Grund dafür war, dass das Finale schon Monate vorher aufgezeichnet war. Und damit war die große Überraschung natürlich komplett dahin. Genau das könnte sich jetzt in dem Jahr wieder ändern. Denn Heidi Klum hat jetzt auf Instagram angekündigt, dass das Germany's Next Topmodel Finale dieses Mal wieder live stattfinden soll. ProSieben selbst bestätigt das aber noch nicht. Ja, aber Heidi ist sich da sehr sicher. Vielleicht auch, weil sie ja immer noch irgendwie RTL in der Hinterhand hat. Ne? Wir erinnern uns, Heidi Fest lief bei RTL. Vielleicht will sie auch ein bisschen Druck aufbauen auf den Sender und sagen, ja gut, wenn ihr keinen Bock habt, ProSieben, dann mache ich das in Zukunft eben mit RTL. Wer weiß, ne? Also, ja, ich bin auf jeden Fall gespannt auf die neue Staffel und auf das, ja, große Spektakel nächstes Jahr.
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0: Was macht man, wenn einem normales Uno irgendwann zu langweilig wird? Ja, man verlegt den Spieltisch halt einfach 2 Meter unters Wasser. Max hier bei Hitradio N1. In Österreich haben 53 Taucher damit jetzt einen neuen Weltrekord aufgestellt. 51 Stunden lang wurde durchgehend Uno gespielt, komplett unter Wasser. Die Karten waren aus Plastik und wurden extra am Tisch befestigt, damit sie eben nicht wegschwimmen. Und beim Uno gab es natürlich keine Ausnahme. Dafür mussten die Taucher kurz ihr Mundstück rausnehmen und das tatsächlich unter Wasser rufen. Alle 15 Minuten wurde einer der 3 Spieler am Tisch ausgetauscht und so haben sie den alten Rekord um 1 Stunde geknackt. Und das Ganze sogar für einen guten Zweck. 7.000 Euro sind dabei fürs Rote Kreuz zusammengekommen. Schon ein verrückter Weltrekord, oder?
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0: Und wir müssen an der Stelle einmal kurz unterbrechen. Wir haben nämlich einen Falschfahrer auf der B4 Äußere Nürnberger Straße. Und zwar in Erlangen-Tennenlohe in der Gebertstraße. In Erlangen, Achtung, da bitte besonders vorsichtig fahren. Ich wiederhole nochmal, B4 und zwar zwischen der A3 Erlangen-Tennenlohe und der Gebertstraße in Erlangen. Da haben wir einen Falschfahrer, da bitte nicht überholen. Vorsicht in beiden Richtungen.

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Ich wiederhole an der Stelle nochmal die Falschfahrermeldung. B4 Nürnberg-Erlangen zwischen Tennenlohe und der Gebhardtstraße in Erlangen. Da kommt Ihnen ein Falschfahrer entgegen. Also nicht überholen, Vorsicht auf beiden Richtungsfahrbahnen. Ich wiederhole nochmal die B4 Nürnberg-Erlangen zwischen Erlangen-Tennenlohe und der Gebhardtstraße in Erlangen. Da kommt euch ein Falschfahrer entgegen. Nicht überholen, Vorsicht bitte auf beiden Richtungen.

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0: Hallo liebe Autofahrer, wir schauen zu euch auf die Straßen. Zunächst einmal eine Entwarnung für die B4 Nürnberg-Erlangen. Die Falschfahrermeldung ist aufgehoben. Ansonsten schauen wir noch auf den Frankenschnellweg Nürnberg Richtung Fürth zwischen Rotenburger Straße und der Jansenbrücke. Da steht aktuell ein Pannenfahrzeug. Geblitzt wird bei euch in Nürnberg, Gebersdorfer Straße Richtung Stein, außerdem in der Karl-Schönleben-Straße, in Fürth in der Breslauer Straße und in Altdorf in Rasch, in der Rascher Hauptstraße Richtung Pointing. Danke Anke fürs Melden und der Maxi hat noch einen für uns.
13: Hallo Max, hier ist der Maxi. Ich habe einen Blitzer zu melden und zwar auf der Fürther Straße. Erlaubt sind 50 km/h.
0: Danke
13: gegenüber
0: dir.
13: Gegenüber vom Gericht.
0: Danke dir. Habt ihr auch noch was gesehen? Einen Stau, einen Blitzer? Ruft mich an oder schickt ganz einfach eine WhatsApp durch an die 0800 92 9 0929. Ich wünsche euch eine gute Fahrt.
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0: Leute, ich habe jetzt wieder einen Grund für euch, um die Lautsprecher besonders laut zu drehen im Büro.
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0: Callum Scott ist ja eher für so ein paar Schnulzen bekannt. Also eher so langsame Songs, bei denen man sich entspannen kann und so weiter und so fort. Ist nichts für diesen Nachmittag. Jetzt hat er sich nämlich zusammengetan mit Glockenback. Und der neue Song, der ist wirklich ein Banger. Es geht mal wieder um die Liebe. Ja, wenn zwei Menschen, die füreinander geschaffen sind, aufeinandertreffen, dann kollidieren sie. Ja, und genauso heißt auch der neue Song Collide. Hören wir jetzt hier bei uns bei Hitradio N1 im Hit-Tipp der Woche.
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1: Hier ist Hit Radio N1, das ist der Dienstagnachmittag. Leute, habt ihr schon mal was von einer Drive-In-Toilette gehört? Ja, in Texas, da ist tatsächlich ein Mann mit seinem SUV durch die Eingangstür von einem geschlossenen Supermarkt gefahren, weil er so dringend aufs Klo musste, er hat es einfach nicht mehr ausgehalten. Ja, und jetzt wartet eine Anzeige auf ihn, und zwar wegen Sachbeschädigung. Und hat bestimmt auch ein bisschen wehgetan. Also dann war es wohl wahrscheinlich sehr dringend. Vermutlich das Fazit nach dieser ganzen Aktion.
2: Ja, tut ein bisschen weh. Mache lieber nicht wieder.
1: was es alles gibt, ne? Wir haben für euch die besten aktuellen Hits dabei, um durch diesen Dienstagnachmittag zu kommen. Jetzt ganz neu bei uns von Kamrat, Love Sober. Und ich finde, der verbreitet einfach gute Laune und das passt perfekt zum heutigen sonnigen Wetter. Die besten aktuellen Hits.

0: Hier ist Hitradio N1. Es ist 3:03. Die besten aktuellen Hits auch gleich mit The Bowser. Magnetic, finde ich, passt zu so einem richtig schönen sommerlichen Herbsttag. Ja, das gibt's. Enrique Iglesias ist dabei mit Subem La Radio. Auch der klingt nach richtig gutem Wetter. Und Michael Schulte mit dem Song für alle Frühaufsteher. 5 AM hat auch viel Power.
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10: Ich bin Oliver Urbanke. Knapp 130 Kilo. Diese Menge an Lebensmitteln wirft jeder Mensch in der EU pro Jahr in den Müll. Das zeigen Zahlen des Statistikamts Eurostat für das Jahr 2024. Mehr als die Hälfte aller Lebensmittelabfälle kommen aus privaten Haushalten. Gut ein Drittel des Mülls fällt bereits bei der Herstellung an. Deutschland liegt in Sachen Lebensmittelverschwendung seit Jahren etwa im EU-Durchschnitt. Fast jeder Fünfte in Deutschland lebt im Osten, vererbt wird da aber kaum etwas. Das zeigen aktuelle Zahlen des Statistischen Bundesamts. Letztes Jahr sind nur 5% aller versteuerten Erbschaften und Schenkungen dort gelandet. Der Rest, 142,5 Milliarden Euro, fließt in den Westen. Statistiker sehen dafür zwei Gründe. Menschen in der DDR konnten kaum Ersparnisse aufbauen und die Löhne im Osten sind weiter niedrig. Betrachtet werden nur die Schenkungen und Erbschaften, die groß genug sind, um versteuert zu werden. Das deutsche Bildungssystem macht Fortschritte. Das zeigt der OECD-Bericht Bildung auf einen Blick 2026. Und das, obwohl

0: die Schülerinnen und Schüler erst vor 3 Wochen bei der PISA-Studie sehr schlecht abgeschnitten hatten. Zum Beispiel schaffen laut OECD-Bericht 4 von 10 jungen Menschen einen Hochschul- oder höheren Berufsabschluss. Vor 10 Jahren waren es noch 3 von 10.
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2: Mit Henrike Müller. Einmal Lokführer spielen, bitte. Die Strecke von Nürnberg über Fürth und Neustadt an der Aisch bis nach Würzburg gibt's jetzt virtuell. Im Computerspiel Train Sim World 7 können Spieler selbst einen ICE, eine S-Bahn oder einen Güterzug über die fränkische Bahnstrecke steuern. Über 100 Kilometer lang. Mit dabei sind unter anderem der Nürnberger Hauptbahnhof, der Rangierbahnhof und insgesamt 19 Bahnhöfe. Auch Orte wie Fürth oder Neustadt an der Aisch sind detailgetreu nachgebildet. Neu ist ein vereinfachter Spielmodus. Auch wer noch nie ein Computerspiel gespielt hat, kann direkt losfahren.
3: Na, also ich glaube, das Spiel wäre eher nichts für mich. Danke dir, Henrike.
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3: 25 Grad aktuell bei euch am Bahnhof in der Fürth. Außerdem in Erlangen-Eltersdorf auch 25 Grad. Ganz viel Sonnenschein heute Nachmittag hier in der Region. Es bleibt auch weiterhin gegen Abend sonnig. Das heißt, perfekt für einen kurzen Spaziergang nach Feierabend. Der N1-Wettertrend. Morgen bleibt es traumhaft schön. Viel Sonne und Temperaturen von 24 Grad. Am Donnerstag ist es dann wechselnd bewölkt, aber trocken.
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3: Hallo liebe Autofahrer, Frankenschnellweg, Nürnberg Richtung Fürth zwischen der Rothenburger Straße und der Jansenbrücke. Da steht ein Pannenfahrzeug. Außerdem B4R Ulmenstraße zwischen der Giebitzenhofstraße und der Pillenreuther Straße. Stop and go, 5 Minuten Zeitverlust. Außerdem B2 Nürnberg Richtung Bayreuth zwischen Eschenau und Fort. Stop and go, da dauert es 8 Minuten länger und es wird fleißig geblitzt. Bei euch in Nürnberg steht einer Giebersdorfer Straße Richtung Stein. In Fürth in der Breslauer Straße, außerdem in Altdorf-Rasch, Rascher Hauptstraße Richtung Pointing und die Verbindungsstraße Winn Richtung Ziegelhütte. Habt ihr was gesehen? Staus oder Blitzer? Ruft mich an oder schickt ganz einfach eine WhatsApp rüber an die 0800 92 9 0929. Ich wünsche euch eine gute Fahrt.
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3: Mit Max am Dienstagnachmittag. Es ist richtig schön warm draußen. Also denkt immer dran.
5: Stay hydrated, bitches.
3: Ja, viel Wasser trinken, sonst geht's euch wie mir. Spürt man so ein bisschen den Kopf, hat man so ein bisschen Kopfweh. Ich habe auch gerade zum Beispiel meine Kaffeetasse so lange stehen gelassen, bis der Kaffee jetzt kalt ist. Super, da haben wir's wieder, ne? Also null, es geht gar nicht. Ich muss jetzt gleich Wasser trinken, Kaffee trinken und dann hören wir uns gleich wieder nach The Bowser und Magnetic. Enrique Iglesias ist in der Playlist und Michael Schulte mit 5 a.m.

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0: Wohin eigentlich mit den Klamotten, die seit 2 Jahren im Schrank hängen und die wir ganz bestimmt nicht mehr anziehen? Maxi für euch bei Hitradio N1. Ja, in Nürnberg wird die Antwort darauf jetzt zumindest ein bisschen schwieriger, denn das Bayerische Rote Kreuz baut 40 seiner Altkleidercontainer ab. Dominik Dieter vom BRK weiß, warum der Schritt notwendig ist.
1: Es ist so, dass wir leider in Nürnberg in den letzten Jahren sehr viel mit Vermüllung in den Containern und auch um die Container herum zu tun haben und es unseren Mitarbeitern leider nicht mehr in dem Umfang möglich ist, dieses ganze Aufkommen zu bewältigen.
0: Wenn ihr euch aber dann doch irgendwie aufgerafft habt, einmal eure Kleidung irgendwie auszumisten, hier könnt ihr die Kleidung abgeben.
1: Gute Kleidung kann auch auf dem Wertstoffhof abgegeben werden, mit der Zusatzoption, dass dort schlechte, verschlissene Kleidung direkt entsorgt werden kann. Dies können aber die Bürgerinnen und Bürger auch selbst zu Hause tun. Wenn es sich um Kleidung handelt, die wirklich nicht mehr tragfähig ist, kann man die guten Gewissens auch in seinen Restmüll geben.
0: Ja, und alles, was noch richtig gut erhalten ist, kann man natürlich verschenken, weitergeben oder über Secondhand verkaufen. Vielleicht ist das ja auch jetzt der kleine Schubs, den Kleiderschrank wirklich mal auszumisten. Also ich hätte da auch noch einiges zu tun.
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Hitradio N1, ich bin Max, ich wünsche euch einen schönen Dienstagnachmittag. Maxi hat mir geschrieben per WhatsApp ins Studio 0800 92 9 0 92 9. Er hat heute extra früh Feierabend gemacht. Ja, aber nicht, um sich irgendwie in die Sonne zu legen und ein bisschen hier Vitamin D zu tanken. Nein, er hat einen Friseurtermin in Feucht und ist da gerade auf dem Weg dorthin. Und dafür kann man schon mal früher Feierabend machen, meinte er. Ne? Dafür wird dann morgen einfach eine Stunde dran gehängt. Ja, egal, was ihr heute macht, ob ihr jetzt hier noch im Büro irgendwie die Stellung haltet oder schon Feierabend macht. Die besten aktuellen Hits, die gibt's natürlich hier bei uns, bei Hitradio N1. Jetzt mit einem Song, der ein bisschen einlädt, auch mal zu entspannen, auch wenn ihr gerade noch bei der Arbeit seid. Hier ist Temple City mit Self-Aware. 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

0: Kommt gut durch den Dienstagnachmittag. 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
0: Hallo liebe Autofahrer, wir schauen zu euch auf die A3 Würzburg Richtung Nürnberg. Zwischen Erlangen-Frauenaurach und dem Kreuzfurt Erlangen, da liegen Reifenteile auf der Fahrbahn. Geblitzt wird bei euch in Nürnberg, in der Giebersdorfer Straße Richtung Stein, außerdem in Fürth in der Breslauer Straße, in Feucht in der Bahnhofstraße in beiden Richtungen und in der Verbindungsstraße Winn Richtung Ziegelhütte. Habt ihr was gesehen? Staus oder Blitzer? Ruft mich an oder schickt eine WhatsApp durch an die 0800 92 9 0 92 9. Ich wünsche euch eine gute Fahrt.
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0: Was ist denn da bitte gerade in den USA los? Max hier für euch bei Hitradio N1. Ja, bei Aldi laufen gerade die German Weeks und die gehen auf Social Media richtig ab. Es gibt quasi in der Woche typisch deutsche Gerichte. Habt ihr heute Morgen gehört bei meinem Kollegen Felix im Trend Update.
1: Hier mal eine Auswahl. Es gibt ja jetzt einfach Rinderschnitzel in Crackerpanade. Oder Heringsfilets in typisch deutscher Ananas-Currycreme. Dann werden da noch Mozzarella-Spätzle in Knoblauch-Salbei geschwenkt. So, wobei Linsensuppe aus der Dose geht eigentlich schon klar, oder? Also, wenn wir das Kleingedruckte auf der Dose lesen, dann ist es wohl doch wieder nix, denn in der Suppe sollen Kichererbsen, Aprikosen und Rosinen drin sein.
0: Bah, das klingt ja auch richtig ekelhaft. 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

0: Es ist 3:05, ihr hört Hitradio N1, das ist der Countdown Richtung Feierabend. Gleich nach 17 Uhr Martin Garrix und Ed Sheeran in der Playlist, Justin Timberlake und Tame Impala mit Jenny. Der klingt auch absolut nach Sommer und ich finde, den kann man bei dem Wetter immer super spielen.
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13: Ich bin Oliver Urbanke. EU-Bürgerinnen und Bürger haben 2024 gut 130 Kilogramm Lebensmittel pro Kopf weggeworfen. Das zeigt eine neue Statistik von Eurostat. Insgesamt sind so knapp 58 Millionen Tonnen Abfall entstanden. Das ist etwas mehr als im Vorjahr. Mehr als die Hälfte des Mülls fällt in privaten Haushalten an. Gut 10% entsteht in Restaurants und bei Lieferservices. Die EU reagiert mit einer neuen Richtlinie. Bis in 4 Jahren soll bei Herstellung und Verarbeitung 10% weniger Müll anfallen. Nach dem Hackerangriff auf die LMU München sind rund 600.000 Datensätze von Studierenden betroffen. Laut Universität reichen die betroffenen Immatrikulationsdaten teils 50 Jahre zurück. Je nach Alter enthalten sie auch Bankdaten oder Sozialversicherungsnummern. Hinweise auf Missbrauch gibt es bisher nicht. Das Vorlesungsverzeichnis soll ab morgen wieder erreichbar sein. Die Deutsche Umwelthilfe hat eine Verfassungsbeschwerde gegen das neue Heizungsgesetz eingereicht. Man gehe dabei gemeinsam mit mehreren Mieterinnen und Mietern vor. Das im Juli vom Bundestag beschlossene Gesetz verstoße gegen die im Grundgesetz festgelegte Verpflichtung zum Klimaschutz und der Sicherung der natürlichen Lebensgrundlagen.
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14: Mit Henrike Müller. Autoscooter, Breakdance und Riesenrad. Fürth feiert ab Samstag wieder Michaeliskirchweih. Neben einigen neuen Fahrgeschäften setzt die Kleeblattstadt auch auf vieles Bewährtes. Bei Deutschlands größter Straßenkerwa gibt's neben traditionellen Marktständen und jeder Menge Kulinarik auch ein Rahmenprogramm mit Feierabendquerch oder Heiratslotterie. Und für alle, die zwischendurch mal auf die Toilette müssen, gibt's laut Oberbürgermeister Thomas Jung wieder eine günstige Lösung.
15: In Fürth hat man was kreiert.

0: ein sogenanntes Brunskärtchen, ein fränkischer Ausdruck, der eben es ermöglicht, mit einem Kärtchen viele Toilettenbesuche der Familie günstiger zu ermöglichen. Kleine Förder Besonderheit und originelle Sache.
1: Highlights sind auch die beiden verkaufsoffenen Kerwa-Sonntage und der große Erntedankfestzug am 11. Oktober.
2: Was war das? Ein Brunskettler? Alter Leute, was es alles gibt, oder?
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2: 25 Grad müssen wir aktuell bei euch in Worzeldorf und auch in Bayerhaus. 25 Grad, ganz viel Sonnenschein immer noch hier bei uns in der Region. Perfekt auch für einen Spaziergang nach Feierabend. Der N1-Wettertrend, morgen bleibt es auch traumhaft schön. Viel Sonnenschein und Temperaturen von 25 Grad. Am Donnerstag ist es dann wechselnd bewölkt, aber trocken.
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2: Hallo liebe Autofahrer, wir schauen zu euch auf die Straßen. Frankenschnellweg Nürnberg Richtung Fürth, da haben wir aktuell Stau an den Rampen. Es dauert hier 20 Minuten länger. Dann die B4R von der Tannstraße zwischen der Leierstraße und der Rotenburger Straße. Aktuell Stop and Go. 5 Minuten dauert es länger. Außerdem B14 äußere Sulzbacher Straße zwischen der Bismarckstraße und der Dr. Gustav Heinemann Straße. Stop and Go. 6 Minuten dauert es da länger. Dann die B25 Donauwörth Richtung Feuchtwangen zwischen Dinkelsbühl und Schupfloch. Stop and Go. 5 Minuten Zeitverlust. Und die B14 Ansbacher Straße und zwar zwischen Stein und der Rednitzstraße. Stop and Go. Plant da mal 10 Minuten mehr Zeit ein. Geblitzt wird in Feucht in der Bahnhofstraße in beiden Richtungen und auf der Verbindungsstraße Winn Richtung Ziegelhütte. Habt ihr was gesehen? Staus oder Blitzer? Ruft mich an oder schickt ganz einfach eine WhatsApp rüber an die 0800 92 9 0929. Ich wünsche euch eine gute Fahrt.
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2: Mit Max, das ist der Countdown Richtung Feierabend. Und Leute, habt ihr Bock auf ein zweites Standbein? Achtung, als Reality-Star. Ja, RTL 2 vergibt jetzt 2 Wildcards für Kampf der Reality-Stars. Ja, was man als Reality-Star alles mitbringen muss, das erfahren wir gleich von unserem Lieblings-Dschungel-Camper Hubert Feller aus Unterfranken. Vorher bei uns in der Playlist Justin Bieber, Can't Stop the Feeling, Tame Impala mit Jenny, Dracula und den Anfang machen Martin Garrix und Ed Sheeran. Hier ist Repeat It.

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0: Habt ihr Bock auf ein zweites Standbein als Reality-Star? Max hier für euch bei Hitradio N1. Ja, ihr könnt euch jetzt für Kampf der Reality Stars bewerben. Für die 8. Staffel vergibt RTL 2 nämlich Wildcards. Und dafür müsst ihr nicht mal schon irgendwo bekannt sein. Auch komplette Reality Newbies können sich über Instagram bewerben. Ja, und vielleicht geht's dann für euch bald an den Starstrand nach Thailand. Ah, das klingt doch richtig gut. Bleibt nun die Frage, was muss man eigentlich mitbringen, um ein guter Reality-Star zu sein? Da haben wir mal einen gefragt, der es wissen muss. Unseren Lieblings-Dschungelcamper aus Unterfranken, Hubert Feller.
1: Hallo Max. Ja, als Reality-Star musst du auf jeden Fall Authentizität mitbringen. Du musst einfach bisschen anders sein wie jeder andere. Du darfst nicht jemand kopieren. Du musst einfach du selber sein und musst richtig gut sein. Sprüche raushauen. Du musst irgendwas haben, was die anderen nicht haben. Und das ist das Wichtigste. Ganz liebe Grüße, der Hupsi aus dem Dschungelcamp.
0: Also falls ihr euch da gerade wiedererkannt habt, Bewerbung auf jeden Fall rausschicken. Vielleicht kommt der nächste Reality-Star ja aus der Region.

0: Hier ist Hitradio N1. Das ist der Dienstagabend. Es ist 6:07. Schön, dass ihr mit am Start seid. Ja, das ist der Countdown Richtung Feierabend, kann man sagen. Also viele sind vielleicht schon daheim. Die anderen haben also die letzten Meter, die sie hinlegen müssen in der Arbeit. Und ich weiß schon, also wenn ich heute Feierabend habe und auf dem Heimweg bin, klingt es ungefähr so.
1: Schicki, schicki, ja, ja, ja.
0: Da ist die Laune dann auf jeden Fall gut. Und heute Abend oder jetzt kurz so 18 Uhr kann man auch noch ein bisschen die Sonne genießen. Ne? Also die Sonnenstrahlen sind dann zumindest noch kurz da für so ein bisschen Vitamin D. Sommergefühle jetzt auch von Shakira und Burna Boy. Der Sommerhit des Jahres. Hier ist Die Die bei Hitradio N1.

0: 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Es ist 6:02. Kommt gut in euren Feierabend.
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0: Hallo liebe Autofahrer, wir schauen zu euch auf die Straßen, auf die A6 Amberg Richtung Nürnberg. Und zwar das Kreuz Altdorf, Überleitung zur A3 Richtung Nürnberg. Da sind aktuell Personen auf der Fahrbahn. Weiter zur A9 München Richtung Nürnberg. Vorsicht auf der Höhe Raststätte Nürnberg Feucht, da steht ein defekter PKW. B14 Äußere Sulzbacher Straße zwischen der Bismarckstraße und der Dr. Gustav Heinemann Straße. Stop and go, plant da 6 Minuten mehr Zeit ein. Außerdem B4R von der Tannenstraße zwischen der Leierstraße und der Rotenburger Straße. Stop and go, auch da dauert es 5 Minuten länger. 5 Minuten Zeitverlust habt ihr auch auf der B4R Hintermeierstraße. Da dauert es auch aktuell ein bisschen länger. Und die B2 Reichesdorfer Straße zwischen Schwabach Süd und der Waldstromer Straße. Stop and go, 5 Minuten Zeitverlust. Ein Blitzer steht bei euch in Feucht in der Bahnhofstraße. In beiden Richtungen wird da geblitzt. Eure Staus, eure Blitzer, immer gerne her damit. Per WhatsApp oder Anruf 0800 92 9 0929. Eine gute Fahrt Richtung Feierabend euch.
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0: Hier ist Hit Radio N1 am Nachmittag. Ich bin Max, schön, dass ihr mit am Start seid. Leute, Hände hoch, wo sind die Fans von Germany's Next Topmodel unter euch? Ja, aktuell laufen wir wieder die Dreharbeiten für die neue Staffel. Vor ein paar Tagen ging es los in München. Letztes Jahr gab es ja einen riesen Fail, ich weiß nicht, ob ihr euch noch erinnert. Da wusste man ja schon vor der Ausstrahlung vom Finale, wer das Ding mit nach Hause nimmt. Die Gewinner waren da ganz groß auf dem Cover von der Harper's Bazaar abgebildet, die blöderweise vor dem Finale in den Briefkästen war. Also schlimmer hätte es eigentlich nicht kommen können. Grund dafür war, dass das Finale schon Monate vorher aufgezeichnet war. Und damit war die große Überraschung natürlich komplett dahin. Genau das könnte sich jetzt in dem Jahr wieder ändern. Denn Heidi Klum hat jetzt auf Instagram angekündigt, dass das Germany's Next Topmodel Finale dieses Mal wieder live stattfinden soll. ProSieben selbst bestätigt das aber noch nicht. Ja, aber Heidi ist sich da sehr sicher. Vielleicht auch, weil sie ja immer noch irgendwie RTL in der Hinterhand hat. Ne? Wir erinnern uns, Heidi Fest lief bei RTL. Vielleicht will sie auch ein bisschen Druck aufbauen auf den Sender und sagen, ja gut, wenn ihr keinen Bock habt, ProSieben, dann mache ich das in Zukunft eben mit RTL. Wer weiß, ne? Also, ja, ich bin auf jeden Fall gespannt auf die neue Staffel und auf das, ja, große Spektakel nächstes Jahr.
1: Also von mir aus kann's losgehen.

Was macht man, wenn einem normales Uno irgendwann zu langweilig wird? Ja, man verlegt den Spieltisch halt einfach 2 Meter unters Wasser. Max hier bei Hitradio N1. In Österreich haben 53 Taucher damit jetzt einen neuen Weltrekord aufgestellt. 51 Stunden lang wurde durchgehend Uno gespielt, komplett unter Wasser. Die Karten waren aus Plastik und wurden extra am Tisch befestigt, damit sie eben nicht wegschwimmen. Und beim Uno gab es natürlich keine Ausnahme. Dafür mussten die Taucher kurz ihr Mundstück rausnehmen und das tatsächlich unter Wasser rufen. Alle 15 Minuten wurde einer der 3 Spieler am Tisch ausgetauscht und so haben sie den alten Rekord um 1 Stunde geknackt. Und das Ganze sogar für einen guten Zweck. 7.000 Euro sind dabei fürs Rote Kreuz zusammengekommen. Schon ein verrückter Weltrekord, oder?

0: Ihr hört Radio N1, es ist 6:03. Ich hoffe, ihr seid schon im Feierabend angekommen. Und wenn nicht, dann seid ihr hoffentlich auf den letzten Metern dorthin. Gleich für euch nach 18 Uhr das Hit-Update mit meinem Kollegen Moritz mit den frischesten Hits, die in dieser Woche erschienen sind.
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9: Ich bin Oliver Urbanke. Die OECD sieht trotz schwacher PISA-Ergebnisse Fortschritte im deutschen Bildungssystem. Laut dem Bericht Bildung auf einen Blick 2026 erreichen inzwischen 41% der jungen Leute einen Hochschul- oder höheren Berufsabschluss, 11 Prozentpunkte mehr als noch vor 10 Jahren. Fast jeder Fünfte in Deutschland lebt im Osten, vererbt wird da aber kaum etwas. Das zeigen aktuelle Zahlen des Statistischen Bundesamts. Letztes Jahr sind nur 5% aller versteuerten Erbschaften und Schenkungen dort gelandet. Der Rest, 142,5 Milliarden Euro, fließt in den Westen. Statistiker sehen dafür 2 Gründe. Menschen in der DDR konnten kaum Ersparnisse aufbauen und die Löhne im Osten sind weiter niedrig. Betrachtet werden nur die Schenkungen und Erbschaften, die groß genug sind, um versteuert zu werden. Der Deutsche Schulpreis geht in diesem Jahr nach Hessen. Bundeskanzler Merz hat den mit 100.000 Euro dotierten Hauptpreis der Bertha-von-Suttner-Schule in Möhrenfeld-Walldorf bei Frankfurt überreicht. An der Gesamtschule unterrichten 250 Lehrkräfte über 2.000 Schülerinnen und Schüler. Weitere Auszeichnungen im Wert von 30.000 Euro gingen an Schulen in mehreren Bundesländern, darunter Bayern und Baden-Württemberg.
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10: Mit Henrike Müller. Großalarm in Schwabacher Schule. Am Ende war es aber zum Glück halb so wild. Am Wolfram von Eschenbach-Gymnasium hat heute Mittag plötzlich der Feueralarm ausgelöst. Die 700 Schülerinnen und Schüler mussten das Gebäude verlassen und sammelten sich auf dem Sportplatz. Rund 40 Feuerwehrleute und mehrere Rettungswagen waren im Einsatz. Schnell war aber klar, Ursache waren offenbar Bauarbeiten. Bei Schweißarbeiten auf dem Dach hatte sich ein Holzbalken entzündet. Rauch zog in ein Klassenzimmer. Verletzt wurde niemand. Die Feuerwehr belüftete die betroffenen Räume und konnte nach gut einer Stunde Entwarnung geben. Die Schüler durften ihre Sachen holen und nach Hause gehen.
0: Danke dir, Henrike.
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0: Immer noch 23 Grad hier bei uns in der Region und immer noch ein paar Sonnenstrahlen, die uns da erreichen. Heute Nacht kühlt's ab auf Temperaturen von 12 Grad. Der N1-Wettertrend. Morgen bleibt es traumhaft schön. Viel Sonnenschein und Temperaturen von 25 Grad an der Spitze. Am Donnerstag ist es dann auch wechselnd bewölkt, aber immerhin trocken.
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0: Hallo liebe Autofahrer, wir schauen zu euch auf die Straßen B14 Äußere Sulzbacher Straße. Zwischen der Bismarckstraße und der Dr. Gustav Heinemann Straße. Stop and go, hier dauert es 7 Minuten länger. Eure Staus, eure Blitzer, immer gerne her damit. 0800 92 9 092 9. Und ja, ich mach schon Platz. Hier ist mein Kollege Moritz mit dem Hit-Update.
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beim Hit-Update. Der marokkanische Produzent Kimo Sounds ist am Start mit Rise Slow. Ich bin der Moritz und gemeinsam checken wir sie aus in dieser Stunde, die frischesten Songs, die gerade eben erst erschienen sind. Und der hier, der verbindet so ein bisschen nordafrikanische Einflüsse mit zeitgemäßem House. Ja, und der stellt gerade einfach alle Rekorde auf TikTok, läuft auch weltweit in den Clubs und sorgt garantiert für Urlaubsfeeling im Ohr. Hier ist für euch Kimo Sounds mit Rise Slow auf Hitradio N1.

0: Loy ist jetzt am Start hier beim Hit-Update und hat uns selbst verraten, was es mit ihrer neuen Single auf sich hat.
1: Bei Golden Summer geht es um einen wunderschönen Moment, den man einfach festhalten möchte. Ich glaube, jeder hat da einen anderen Moment. Es kann alles sein. Für mich ist es auf der Bühne stehen und Festivals spielen und mit meinem Team sein.
0: Und wie das Ganze klingt, das hören wir uns jetzt gemeinsam an, hier auf Hitradio in 1. Wir checken sie gemeinsam aus, die frischesten Songs, die gerade eben erst erschienen sind. Und ich bin der Moritz. Wünsche euch einen schönen Abend.

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Ihr hört das Hit-Update hier auf Hitradio N1. Ich bin der Moritz und wir checken sie gemeinsam aus, die frischesten Songs, die gerade eben erst erschienen sind. Und bei der Nummer hier treffen zwei absolute Powerfrauen aufeinander. DJ-Ikone Peggy Goo und Afropop-Superstar Ira Starr sind mit dabei. Ihre gemeinsame Single heißt Woman und verbindet treibenden House mit sehr modernen Pop-Elementen. Dazu haben wir auch so ein bisschen Beats, die richtig ballern und pure Energie auf jeden Fall reingepackt in diesen Song. Und das ist der perfekte Soundtrack für die nächste heiße Partynacht. Gibt's aber jetzt schon mal vor.

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0: Ihr hört das Hit-Update mit Moritz. Das heißt, gemeinsam checken wir sie aus. Die frischesten Songs, die gerade eben erst erschienen sind, hier auf Hitradio N1. Kamrad ist jetzt für euch am Start mit Love Sober, einem etwas verwirrenden Titel. Da hat er uns direkt selbst verraten, was es damit auf sich hat.
1: Ja, es ist quasi so ein bisschen die Gegenüberstellung von Drunk in Love und dann das Gegenteil Love Sober. Drunk in Love ist ja was sehr Positives, aber manchmal auch was einen blind macht. Und ich glaube, die Klarheit von dieser Nüchternheit auch beim Verliebtsein oder wenn man halt eben vielleicht auch merkt, wie die Person wirklich ist, die ist auch wichtig. Ich glaube, wir alle hatten schon mal Menschen in unserem Leben, wo wir gemerkt haben, vielleicht ist es am Ende dann doch nicht so gut gewesen für uns. Und das ist so ein bisschen die Realisierung. Das heißt, es ist von Drunk in Love, man ist völlig verliebt, man sieht gar nicht die Realität zu Love Sober, ich sehe endlich wieder klar. Und halt eben genau die positive Wendung nach dem Motto, mir geht's jetzt wieder gut.

Hi, Moritz hier. Ihr hört das Hit-Update, das heißt, wir checken sie gemeinsam aus, die frischesten Songs, die gerade eben erst erschienen sind. Und er hier ist dafür bekannt, dass er Klassiker neu denkt. Oliver Heldens. Er hat sich jetzt einen 80er Disco-Track geschnappt, hat sich den ein bisschen vorgenommen, ein bisschen auseinandergenommen und hat auch nochmal eine richtig schöne Disco-House-Nummer draus gezimmert. Vielleicht auch schon das perfekte Warm-up fürs Wochenende dann. Also, richtig harter Disco-Track, den gibt's jetzt für euch auf die Ohren, hier auf Hitradio N1.

Das war das Hit-Update hier auf Hitradio N1. Ich bin der Moritz, verabschiede mich jetzt in meinen Feierabend. Ich wünsche euch noch einen ganz tollen Abend und bis zur vollen Stunde bekommt ihr wie gewohnt bei uns die besten aktuellen Hits auf die Ohren, wie den hier.

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9: Ich bin Gregor Jose Moser. Die Deutsche Umwelthilfe hat Verfassungsbeschwerde gegen das neue Heizungsgesetz eingelegt, gemeinsam mit mehreren Mietern. Die Organisation argumentiert, das Gesetz verstoße gegen die im Grundgesetz verankerte Klimaschutzpflicht. Das Gesetz erlaubt weiterhin neue Gas- und Ölheizungen, wenn sie ab 2029 einen steigenden Anteil CO2-neutraler Brennstoffe nutzen. Die Vorgabe von 65% erneuerbarer Energien aus dem früheren Heizungsgesetz gibt es nicht mehr. Jeder 8. Krebsfall weltweit entsteht durch eine Infektion. Das zeigt eine neue Studie der Internationalen Agentur für Krebsforschung. Laut Weltgesundheitsorganisation konnten im Jahr 2024 rund 2,3 Millionen Fälle damit in Verbindung gebracht werden. Allein das Bakterium Helicobacter pylori, das die Magenschleimhaut schädigt, ist demnach für etwa 760.000 Krebsfälle verantwortlich. Während die DFB-Männer sich auf das nächste Spiel in der Fußball-Nations League gegen Serbien übermorgen vorbereiten, hat Christian Wück heute seinen Kader für die Frauennationalmannschaft nominiert. Für die Testspiele gegen Australien und Japan sind unter anderem Kapitänin Julia Gwin und Clara Bühl vom FC Bayern dabei. Nicht nominiert ist DFB-Stammtorhüterin Ann-Kathrin Berger. Sie pausiert nach Absprache.
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10: Mit Henrike Müller. Wie regional kann unser Essen eigentlich sein? Das können die Nürnberger ab kommenden Montag wieder selbst ausprobieren. Bei der Regio Plus Challenge gilt es, 7 Tage lang möglichst nur Lebensmittel zu essen, die aus einem Umkreis von 50 Kilometern kommen. Am besten bio und fair produziert. 3 Joker sind erlaubt, damit die Sache nicht zu schwierig wird. Die Ökomodellregion Nürnberg, Nürnberger Land und Rot beteiligen sich bereits zum 6. Mal an der Aktion. Wer mitmachen will, kann sich online anmelden oder eigene Rezepte und Erfahrungen unter dem Hashtag Regio Plus Challenge teilen.
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11: Heute war es richtig schön sonnig und genau so geht's morgen weiter. Heute Nacht kühlt's erstmal ab auf Temperaturen von 12 Grad. Morgen dann ein Mix aus Sonne und Wolken. Im Tagesverlauf klettern die Temperaturen auf 25 Grad. Am Donnerstag sind dann vereinzelt Regenschauer möglich. 24 Grad sind da die Maxi-Werte.
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2: Ich bin Gregor Jose Moser. Zu viel Bürokratie stört nicht nur Bürger und Unternehmen, sondern auch die Menschen, die selbst in Behörden arbeiten. Das zeigt eine Umfrage unter Beschäftigten im öffentlichen Dienst. Zoe Tasovali berichtet.
3: Es fehlt jetzt nicht unbedingt am Einsatz der Beschäftigten. Die meisten beschreiben sich selbst als motiviert oder sogar sehr motiviert. Trotzdem sagt nur ein kleiner Teil, dass Projekte in den Behörden wirklich reibungslos laufen. Neben komplizierten Abläufen bremsen vor allem zu wenig Personal und zu wenig Geld eine schnelle Arbeit aus. Besonders hart trifft das Städte und Gemeinden.
2: Pro Schüler und Studentin gibt Deutschland rund 14.500 Euro im Jahr aus. Das ist mehr als der OECD-Schnitt. Trotzdem kritisiert der OECD, gemessen an der Wirtschaftskraft Deutschlands ist das zu wenig. Außerdem gibt es zu viel Unterrichtsausfall. Immerhin schaffen inzwischen 4 von 10 jungen Menschen einen Hochschul- oder höheren Berufsabschluss. Vor 10 Jahren war es nur jeder Dritte. Der Main führt wegen der Trockenheit immer weniger Wasser. Die Bezirksregierung Unterfranken hat jetzt die 2. von 3 Warnstufen ausgerufen. Betroffen ist der Main zwischen Kahl und Bamberg. Unternehmen sollen möglichst auf Wasserentnahmen verzichten. Auch die Schifffahrt ist betroffen. Schiffe werden langsamer geschleust. Es kommt zu Wartezeiten.
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4: Mit Henrike Müller. Der berühmte Engelsgruß in der Nürnberger Lorenzkirche ist jetzt zu Restaurierungsarbeiten herabgelassen worden. Es ist ein Schauspiel, das es nur alle 7 bis 8 Jahre gibt. Damit ist das rund 500 Jahre alte Kunstwerk des berühmten Bildhauers Veit Stoß jetzt für 12 Tage aus nächster Nähe erlebbar. Eine Chance, die man sich nicht entgehen lassen sollte, findet Pfarrerin Verena Fries.
5: Veit Stoß hat dieses Kunstwerk so detailgetreu gemacht und das kann man ja oft gar nicht sehen, wenn das so ganz weit oben ist. Und mir wurde zum Beispiel immer erzählt, wenn man dem Engel Gabriel tief in die Augen schaut, dann sieht man tatsächlich die Spiegelungen von dem, was der Engel Gabriel von oben aus in der Kirche sieht. Und das möchte ich wirklich mal selber sehen, ob das stimmt oder ob das nur ein Gerücht ist.
4: Momentan ist der Engelsgruß noch von einem Restaurierungsgerüst umgeben. Vom 9. bis 11. Oktober kann das Kunstwerk dann ohne Gerüst betrachtet werden.
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6: Leicht bewölkt ist es aktuell hier bei uns in der Region. Heute Nacht kühlt es ab auf Temperaturen von 12 Grad. Der N1-Wettertrend. Morgen am Mittwoch wechseln sich Sonne und Wolken ab. Es wird richtig schön warm bei 25 Grad. Am Donnerstag ist es dann dicht bewölkt. Da kann es immer wieder zu Regenschauern kommen. 24 Grad erreichen wir an der Spitze.
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2: Ich bin

0: 4,4 Milliarden Euro werden bis Ende des Jahres fehlen, warnen die Pflegekassen. Um dort zu sparen, sollen unter anderem Pflegebedürftige und ihre Angehörigen künftig stärker belastet werden. Wer aber sein Leben lang gearbeitet und eingezahlt habe, müsse sich darauf verlassen können, gut versorgt zu sein, heißt es von der SPD. Die CDU lehnt Änderungen der Reform grundsätzlich ab. Aber auch dort gibt es Stimmen, die das Vorhaben von Gesundheitsminister Linnemann kritisch sehen.
1: Am Münchner Flughafen ist Mitte August ein Flugzeug von Vietnam Airlines beim Start über die Piste hinausgeschossen und konnte nur knapp rechtzeitig abheben. Ein Zwischenbericht der Flugunfalluntersucher zeigt jetzt, dass die Bremsen der Boeing 787-9 während des Startvorgangs betätigt waren. Warum ist aber noch völlig unklar. Ob ein technischer Fehler vorlag oder der Pilot versehentlich auf die Bremspedale trat, lässt sich bislang nicht eindeutig sagen. Eine abschließende Analyse der Ursache wird erst im endgültigen Bericht in etwa einem Jahr erwartet. In Sachsen-Anhalt will Ulrich Siegmund im Dezember Ministerpräsident werden. Das kündigte der AfD-Politiker in Magdeburg nach einer Fraktionssitzung an. Bei der Landtagswahl am 6. September war seine Partei mit knapp 44% stärkste Kraft geworden, vor der CDU mit gut 17%. Die AfD führt derzeit Gespräche mit dem BSW zur Regierungsbildung.
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3: Mit Henrike Müller. Wie regional kann unser Essen eigentlich sein? Das können die Nürnberger ab kommenden Montag wieder selbst ausprobieren. Bei der Regio Plus Challenge gilt es, 7 Tage lang möglichst nur Lebensmittel zu essen, die aus einem Umkreis von 50 Kilometern kommen. Am besten bio und fair produziert. 3 Joker sind erlaubt, damit die Sache nicht zu schwierig wird. Die Ökomodellregion Nürnberg, Nürnberger Land und Roth beteiligen sich bereits zum 6. Mal an der Aktion. Wer mitmachen will, kann sich online anmelden oder eigene Rezepte und Erfahrungen unter dem Hashtag RegioPlusChallenge teilen.
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1: Ihr denkt auch genau wie ich wahrscheinlich oft jeden Morgen beim Blick in den Kleiderschrank: Oh Mann, ich müsste da echt mal ausmisten. Los wird das Wegbringen alter Klamotten in Zukunft bisschen anders ablaufen. Das Bayerische Rote Kreuz baut jetzt 40 Altkleidercontainer im Nürnberger Stadtgebiet ab. Warum das BRK diesen Schritt geht, verrät uns Dominik Dieter jetzt. Er ist dort Leiter der Abteilung Wertstoffe. Dominik, guten Morgen.
2: Ja, hallo.
1: Warum werden die Container denn jetzt abgebaut?
2: Es ist so, dass wir leider in Nürnberg in den letzten Jahren sehr viel mit Vermüllung in den Containern und auch um die Container herum zu tun haben und es unseren Mitarbeitern leider nicht mehr in dem Umfang möglich ist, dieses ganze Aufkommen zu bewältigen.
1: Ja, das ist natürlich sehr, sehr schade. Insgesamt kommen 40 Container weg. Gibt es da irgendwelche örtlichen Schwerpunkte?
2: Wir konzentrieren uns hier auf die Außengebiete Nürnbergs sowie die Weststadt. Und dort in den Gebieten, bei denen wir uns von Containern trennen müssen, ist auch immer ein Wertstoffhof in der Nähe, bei denen Textilien abgegeben werden können.
1: Ah, okay. Wo können wir unsere alten Klamotten dann sonst hinbringen?
2: Gute Kleidung kann auch auf dem Wertstoffhof abgegeben werden, mit der Zusatzoption, dass dort schlechte, verschlissene Kleidung direkt entsorgt werden kann. Dies können aber die Bürgerinnen und Bürger auch selbst zu Hause tun. Mhm. Wenn es sich um Kleidung handelt, die wirklich nicht mehr tragfähig ist, kann man die guten Gewissens auch in seinen Restmüll geben.
1: Okay, also so läuft's. Die Reduzierung der Container dient übrigens auch dazu, um das gesamte System der BRK-Kleidercontainer in Nürnberg weiter aufrechterhalten zu können. Und Kleidung, die noch richtig gut ist, könnt ihr natürlich auch im Second-Hand-Shop verkaufen, verschenken oder direkt weitergeben.
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2: Ich bin Hendrik Daum. Im Bundeskabinett wird morgen über die Vorlage für die geplante Pflegereform beraten. Die SPD fordert einen Pflegekostendeckel und sagt, Pflege dürfe kein Armutsrisiko sein. Tanja Wagner berichtet.
3: 4,4 Milliarden Euro werden bis Ende des Jahres fehlen, warnen die Pflegekassen. Um dort zu sparen, sollen unter anderem Pflegebedürftige und ihre Angehörigen künftig stärker belastet werden. Wer aber sein Leben lang gearbeitet und eingezahlt habe, müsse sich darauf verlassen können, gut versorgt zu sein, heißt es von der SPD. Die CDU lehnt Änderungen der Reform grundsätzlich ab. Aber auch dort gibt es Stimmen, die das Vorhaben von Gesundheitsminister Linnemann kritisch sehen.
2: Am Münchner Flughafen ist Mitte August ein Flugzeug von Vietnam Airlines beim Start über die Piste hinausgeschossen und konnte nur knapp rechtzeitig abheben. Ein Zwischenbericht der Flugunfalluntersucher zeigt jetzt, dass die Bremsen der Boeing 787-9 während des Startvorgangs betätigt waren. Warum ist aber noch völlig unklar. Ob ein technischer Fehler vorlag oder der Pilot versehentlich auf die Bremspedale trat, lässt sich bislang nicht eindeutig sagen. Eine abschließende Analyse der Ursache wird erst im endgültigen Bericht in etwa einem Jahr erwartet. In Sachsen-Anhalt will Ulrich Siegmund im Dezember Ministerpräsident werden. Das kündigte der AfD-Politiker in Magdeburg nach einer Fraktionssitzung an. Bei der Landtagswahl am 6. September war seine Partei mit knapp 44% stärkste Kraft geworden, vor der CDU mit gut 17%. Die AfD führt derzeit Gespräche mit dem BSW zur Regierungsbildung. Die Deutsche Umwelthilfe hat Verfassungsbeschwerde gegen das neue Heizungsgesetz eingelegt. Die Organisation argumentiert, das Gesetz verstoße gegen die im Grundgesetz verankerte Klimaschutzpflicht. Das neue Heizungsgesetz erlaubt weiterhin neue Gas- und Ölheizungen, wenn sie ab 2029 einen steigenden Anteil CO2-neutraler Brennstoffe nutzen. Die Vorgabe von 65% erneuerbarer Energien aus dem früheren Heizungsgesetz gibt es nicht mehr.
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4: Mit Henrike Müller. Der berühmte Engelsgruß in der Nürnberger Lorenzkirche ist jetzt zu Restaurierungsarbeiten herabgelassen worden. Es ist ein Schauspiel, das es nur alle 7 bis 8 Jahre gibt. Damit ist das rund 500 Jahre alte Kunstwerk des berühmten Bildhauers Veit Stoß jetzt für 12 Tage aus nächster Nähe erlebbar. Eine Chance, die man sich nicht entgehen lassen sollte, findet Pfarrerin Verena Fries.
5: Veit Stoß hat dieses Kunstwerk so detailgetreu gemacht. Und das kann man ja oft gar nicht sehen, wenn das so ganz weit oben ist. Und mir wurde zum Beispiel immer erzählt, wenn man dem Engel Gabriel tief in die Augen schaut, dann sieht man tatsächlich die Spiegelungen von dem, was der Engel Gabriel von oben aus in der Kirche sieht. Und das möchte ich wirklich mal selber sehen, ob das stimmt oder ob das nur ein Gerücht ist.
4: Momentan ist der Engelsgruß noch von einem Restaurierungsgerüst umgeben. Vom 9. bis 11. Oktober kann das Kunstwerk dann ohne Gerüst betrachtet werden.
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1: Heute ist Weltherztag. Soll uns daran erinnern, mal wieder mehr auf unser Herz zu hören, aber vor allem auch auf unsere Herzgesundheit zu achten. Ne? Herz-Kreislauf-Probleme haben hier super viele Menschen. Um das Ganze vorzubeugen, wissen wir alle, gesund essen, mehr bewegen und so weiter. Aber vielleicht wirklich ein guter Reminder, mal wieder mehr die Treppen zu nehmen statt den Aufzug oder eine Haltestelle früher auszusteigen und dann den Rest nach Hause zu laufen. Ich meine, bei dem Wetter bietet es sich ja auch an. Was ich ganz süß finde, Lachen ist tatsächlich auch gut fürs Herz-Kreislauf-System. Das kann nämlich die Gefäßfunktion verbessern und Stress reduzieren. Und sehr cute, bei Verliebten können sich bei engem Kontakt Herzschlag und Atmung synchronisieren. Mei, so romantisch.
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1: Ich bin kein Mann, den man erfolgreich verarschen kann.
2: Und deshalb ist der ehemalige Elitesoldat Hank in Runner als Lieferant für besondere Fälle unterwegs. Sein neuester Auftrag führt ihn zu einem gewissen Ben Bishop.
3: Ich sehe, du bist bereit.
1: Klar. Kann ich das haben, Mr. Bishop?
3: Nenn mich Ben. Mr. Bishop wollte mein Vater genannt werden.
1: Gut. Kann es haben?
3: Du hast es schon.
1: Ich komme nicht ganz mit.
3: Naja, du lieferst mich. Ich wiederum liefere auch was. Siehst du, das ist ein hochmodernes, temperaturgeregeltes System zur Organkonservierung. Das ist kein FedEx-Paket. Du bist heute also gewissermaßen der Lieferant vom Lieferant. Soweit klar?
1: Nicht so ganz.
2: Ist ja auch nicht wichtig, denn Hank soll ja Ben liefern und nicht den silbernen Koffer, den er bei sich trägt. Während der Fahrt bekommt Hank heraus, dass da eine Organspende lieber drin ist.
1: Ich möchte Sie was fragen. Wie viel bringt sowas auf dem Schwarzmarkt?
3: Warum stellst du mir so eine Frage?
1: Beantworten Sie sie.
3: Ja, wenn jemand verzweifelt genug wäre und das Geld dafür hätte? Für diese spezielle Leber? 1 Million vielleicht?
1: 1 Million?
3: Naja, ich meine, der Spender und der Empfänger haben die seltenste Blutgruppe auf dem Planeten. Aber Hank, ich finde dieses Gespräch beunruhigend. Worauf willst du hinaus?
2: Nun, Hank hat bemerkt, dass die beiden verfolgt werden. Denn die Mutter eines Drogendealers braucht genau diese Leber.
3: Wer kriegt sie? Wer kriegt was?
1: Die scheiß Leber, Ben.
3: Sie ist für ein Kind.
1: Was?
3: Ja, ein Mädchen. 7 Jahre alt. Sie heißt Ellie Baker, hat eine seltene Form von Leberkrebs. Aggressiv und streut verdammt schnell.
1: Seit wann ist sie krank?
3: Ihr halbes Leben. Wenn sie das hier heute nicht kriegt, war's das. Dann überlebt sie nicht.
2: Also setzen die zwei alles daran, das Mädchen zu retten. Neben viel Action bietet Runner auch viel Spaß. Dafür sorgen die beiden Hauptdarsteller, Reacher-Star Alan Ritchson und Spaßvogel Owen Wilson. Stefan Grundler, Hitradio N1 Kinoredaktion.
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2: Ich bin Hendrik Daum. Im Bundeskabinett wird morgen über die Vorlage für die geplante Pflegereform beraten. Die SPD fordert einen Pflegekostendeckel und sagt, Pflege dürfe kein Armutsrisiko sein. Tanja Wagner berichtet.
3: 4,4 Milliarden Euro werden bis Ende des Jahres fehlen, warnen die Pflegekassen. Um dort zu sparen, sollen unter anderem Pflegebedürftige und ihre Angehörigen künftig stärker belastet werden. Wer aber sein Leben lang gearbeitet und eingezahlt habe, müsse sich darauf verlassen können, gut versorgt zu sein, heißt

0: Frankreich sitzen wegen mutmaßlichen Bandendiebstahls in Untersuchungshaft. Sie sollen unter anderem Smartphones, Uhren und teure Kleidung gestohlen haben. Die Ermittler kamen der Bande auch dank Videoaufnahmen sowie Taschendiebfahndern aus Rumänien und Portugal auf die Spur. Die Entscheidung über den Torhüter-Debütanten im Nations League-Spiel gegen Serbien ist offenbar gefallen. Bayern-Keeper Jonas Urbich dürfte bei seinem Heimspiel am Donnerstagabend in der Münchner Allianz Arena erstmals in der Fußballnationalmannschaft zum Einsatz kommen. Der 23-Jährige wurde vom DFB neben Bundestrainer Klopp für die heutige Pressekonferenz angekündigt und an dieser soll ja laut UEFA ein Spieler teilnehmen, der dann auch beim Spiel zum Einsatz kommt.
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2: Mit Henrike Müller. In Fürth laufen die Vorbereitungen für die Königin der fränkischen Kirchweih. Am Samstag startet wieder die traditionelle Michaeliskerwa. 12 Tage lang verwandelt sich die Innenstadt in eine riesige Festmeile. Ein Höhepunkt für Shoppingfans. An beiden Kerwa-Sonntagen haben auch die Geschäfte in der Stadt offen. Oberbürgermeister Thomas Jung ist jedenfalls schon voller Vorfreude auf dieses außergewöhnliche Fest.
3: Also einmal, dass die Kirchweih da stattfindet, wo die Menschen leben, wohnen und arbeiten, also im Herzen der Stadt. Wir spannend dafür sogar Bundesstraße. Dann das Angebot. Wir glänzen nicht durch riesige Biertempel, aber durch Vielfalt. Da kann die ganze Familie hingehen, da kann die Oma mit dem Enkelkind gehen und alle finden was und alle können sich freuen und glücklich sein.
2: Ein Höhepunkt ist auch in diesem Jahr wieder der Erntedankfestzug am 11. Oktober.
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1: Susanne Daubner würde es wohl
2: Ragebait
1: nennen. Die Amis sagen dazu deutsche Küche. Was damals bei Mc's die Los Wochos waren, sind dieser Tage bei Aldi in den USA die German Weeks. Vermutlich, weil aktuell auch wieder Oktoberfest in Munich ist. Jedenfalls werden die armen Amis mal wieder für blöd verkauft, denn mit deutscher Küche haben die neuen Sonderangebote da herzlich wenig zu tun. Hier mal eine Auswahl. Es gibt ja jetzt einfach Rinderschnitzel in Crackerpanade. Oder Heringsfilets in typisch deutscher Ananas-Currycreme. Dann werden da noch Mozzarella-Spätzle in Knoblauch-Salbei geschwenkt. So, wobei, Linsensuppe aus der Dose geht eigentlich schon klar, oder? Also, wenn wir das Kleingedruckte auf der Dose lesen, dann ist es wohl doch wieder nix. Denn in der Suppe sollen Kichererbsen, Aprikosen und Rosinen drin sein. Ja, da sage ich nur...
3: Nee, weißt du was? Das ist sowas von niederlich.
4: Sächsisch! Ich will Suppe essen!
3: Ja.
4: Ey, ich hab gesagt setzen! Ich will Suppe essen!
3: Siehst du was, was ich mit deiner scheiß Suppe mache? Guck mal hier!
1: Also, die deutschen Wochen bei Aldi in den USA sind wohl eher ein Griff ins Klo. Wenigstens haben wir hierzulande im Internet aber wieder was zum Lachen.
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1: Nicht die Größe des Hundes entscheidet den Kampf, sondern sein Wille zu kämpfen.
2: Der Elitesoldat James und sein Militärhund Udin haben zu Beginn von Eiserne Wildnis, Heart of the Beast, genug von Krieg und Gewalt. Das eingespielte Gespann quittiert den Dienst und beschließt, fortan in den Weiten Alaskas zu leben.
3: Du bist der erste Mensch, der sich so weit hier raustraut. Was machst du beruflich, James?
1: Army Special Forces im Ruhestand.
3: Hey, habe ich das Silber im Maul deines Hundes gesehen?
1: Odin war ein Aufklärungshund. Der Feind hat ihm einen Ziegelstein ins Maul geschlagen.
3: Hat dasselbe Arschloch ihm das Bein gebrochen?
1: Ja.
3: Hoffe, du hast dem Kerl ordentlich die Meinung gegeigt.
1: Hab ihm in den Kopf geschossen.
3: Verdammt.
2: Obwohl ihnen der Einheimische davon abrät, machten sich James und Udin auf den Weg in eine unzugängliche Region. Und prompt bekommen sie Probleme. Vor allem Udin, der schlecht schläft und verletzt wird.
1: Die Pfote, Kumpel. Bist ein guter. Ist okay. Komm, Kumpel. Es war nur ein Albtraum. Wir sind nicht mehr dort. Ich bring dich nach Hause. Wir müssen es wohl auf die harte Tour machen. Ich werde dich hier nicht sterben lassen.
2: Also machen sich Mensch und Hund auf den Weg. Das schweißt die beiden zusammen. Als Hauptdarsteller Brad Pitt das Drehbuch las, war er begeistert. Die Verbindung von Hund und Mensch bewegte ihn sehr.
4: When I first picked up the script, I read it. That bond between human and dog, dog and human, is something quite incredible. And it just really, really moved me.
2: Brad Pitt spielt seine Rolle in Eiserne Wildnis, Heart of the Beast richtig stark. Und Hund Odin wird von Uber so toll gespielt, dass er nicht nur die Herzen von Hundefreunden berührt. Stefan Grundler, Hitradio N1, Kinoredaktion.
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1: Was macht man, wenn einem normales Uno irgendwann zu langweilig wird? Ja, man verlegt den Spieltisch halt einfach 2 Meter unters Wasser. Max hier bei Hitradio N1. In Österreich haben 53 Taucher damit jetzt einen neuen Weltrekord aufgestellt. 51 Stunden lang wurde durchgehend Uno gespielt, komplett unter Wasser. Die Karten waren aus Plastik und wurden extra am Tisch befestigt, damit sie eben nicht wegschwimmen. Und beim Uno gab es natürlich keine Ausnahme. Dafür mussten die Taucher kurz ihr Mundstück rausnehmen und das tatsächlich unter Wasser rufen. Alle 15 Minuten wurde einer der 3 Spieler am Tisch ausgetauscht und so haben sie den alten Rekord um 1 Stunde geknackt. Schon ein verrückter Weltrekord, oder?
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8: Ich bin Hendrik Daum. Im Bundeskabinett wird morgen über die Vorlage für die geplante Pflegereform beraten. Die SPD fordert einen Pflegekostendeckel und sagt, Pflege dürfe kein Armutsrisiko sein. Tanja Wagner berichtet.
9: 4,4 Milliarden Euro werden bis Ende des Jahres fehlen, warnen die Pflegekassen. Um dort zu sparen, sollen unter anderem Pflegebedürftige und ihre Angehörigen künftig stärker belastet werden. Wer aber sein Leben lang gearbeitet und eingezahlt habe, müsse sich darauf verlassen können, gut versorgt zu sein, heißt das von der SPD. Die CDU lehnt Änderungen der Reform grundsätzlich ab. Aber auch dort gibt es Stimmen, die das Vorhaben von Gesundheitsminister Linnemann kritisch sehen.
8: In Sachsen-Anhalt will Ulrich Siegmund im Dezember Ministerpräsident werden. Das kündigte der AfD-Politiker in Magdeburg nach einer Fraktionssitzung an. Bei der Landtagswahl am 6. September war seine Partei mit knapp 44% stärkste Kraft geworden, vor der CDU mit gut 17%. Die AfD führt derzeit Gespräche mit dem BSW zur Regierungsbildung. Diebesgut im Wert von rund 100.000 Euro hat eine Bande auf dem Münchner Oktoberfest erbeutet. Jetzt hat die Polizei 4 Tatverdächtige festgenommen. Die Männer aus Frankreich sitzen wegen mutmaßlichen Bandendiebstahls in Untersuchungshaft. Sie sollen unter anderem Smartphones, Uhren und teure Kleidung gestohlen haben. Die Ermittler kamen der Bande auch dank Videoaufnahmen sowie Taschendiebfahndern aus Rumänien und Portugal auf die Spur. Die Entscheidung über den Torhüter-Debütanten im Nations League-Spiel gegen Serbien ist offenbar gefallen. Bayern-Keeper Jonas Urbich dürfte bei seinem Heimspiel am Donnerstagabend in der Münchner Allianz Arena erstmals in der Fußballnationalmannschaft zum Einsatz kommen. Der 23-Jährige wurde vom DFB neben Bundestrainer Klopp für die heutige Pressekonferenz angekündigt und an dieser soll ja laut UEFA ein Spieler teilnehmen, der dann auch beim Spiel zum Einsatz kommt.
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10: Mit Henrike Müller. Wie regional kann unser Essen eigentlich sein? Das können die Nürnberger ab kommenden Montag wieder selbst ausprobieren. Bei der Regio Plus Challenge gilt es, 7 Tage lang möglichst nur Lebensmittel zu essen, die aus einem Umkreis von 50 Kilometern kommen. Am besten bio und fair produziert. 3 Joker sind erlaubt, damit die Sache nicht zu schwierig wird. Die Ökomodellregion Nürnberg, Nürnberger Land und Rot beteiligen sich bereits zum 6. Mal an der Aktion. Wer mitmachen will, kann sich online anmelden oder eigene Rezepte und Erfahrungen unter dem Hashtag Regio Plus Challenge teilen.
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1: Herzlich willkommen zu einer neuen Folge Stadtgespräch. Ich bin Gastgeber Chris Wahle. Zur ersten Folge nach der Sommerpause war ich wieder bei Oberbürgermeister Markus König zu Gast. Wir haben über den Elefanten im Raum gesprochen, die Haushaltssperre und die anstehenden Sparmaßnahmen, die der Nürnberger Stadtrat jetzt beschließen muss. Außerdem ging es um die Finals in den 2030er Jahren und wie der Oberbürgermeister damals die Wiedervereinigung erlebt hat. Steigen wir direkt ein. Markus, wir sind wieder da bei dir im Rathaus. Danke, dass du uns wieder empfängst heute.
2: Ja, sehr gerne. Herzlich willkommen. Ich hoffe, alle Batterien sind aufgeladen und wir konnten uns gut erholen. Ich habe mich auf jeden Fall sehr gut erholt und bin bereit für das, was kommt.
1: Das, was jetzt vor dir liegt.
2: Ja.
1: Wo ging es denn diesmal hin für euch? Wo wart ihr denn?
2: Alles spontan. Ich kann nur sagen, mein letzter Termin war ja mit der Christopher Street Day und
1: ja.
2: Wir haben 3 Tage vorher haben wir gesagt, ach komm, wir wollten ja ursprünglich nach Frankreich, das war uns aber dann zu voll und irgendwie auch mit zu heiß. Und dann sind wir nach St. Peter-Ording.
1: Ach, schön.
2: In den Norden oben. Das war richtig toll. Kann ich jedem nur empfehlen. Toller Strand, tolle Stadt auch. Also das ist hat uns richtig gut gefallen, war eine gute Erholung. Sind dann, haben einen Tag vorher auf der Mecklenburgischen Seenplatte was gebucht, sind dann einfach rübergefahren, haben Mecklenburgische Seenplatte gemacht, paar Tage,
1: schön.
2: Sind dann wieder nach Hause, waren 2 Tage daheim und der Junior wollte unbedingt noch ganz heiß und ganz warmes Meer. Und dann sind wir noch ganz spontan nach Kreta geflogen, eine Woche.
1: Sehr schön. Ja, Griechenland, sehr schön. War ich selber noch nicht, möchte ich unbedingt mal hin. Obwohl jetzt 40 Grad nicht so mein Wetter ist.
2: Auch es vom Hauttyp her ist das nicht so mal. 34, an einem Tag waren 37, war aber immer am Meer, war ein bisschen in der Luft. Ich fand's gut, wir haben viel Sport gemacht und wir sind, also wir können das nicht, aber wir machen es trotzdem leidenschaftlich, Beachvolleyball.
1: Cool.
2: Und dann einfach mal Zeit mit den Lieben verbringen, ja. Und dann ist dann auch der Urlaub wieder schnell vorbei, ne?
1: Also ja,
2: ein paar Tage, dann hier 5, hier 3, hier nochmal 4 und dann ist wieder alles vorbei. Also es ist insgesamt richtig schön gewesen und ja, also jetzt kommt der heiße Herbst.
1: Ja, heißer Herbst ist genau das richtige Stichwort. Unmittelbar nachdem wir uns das letzte Mal gesehen hatten, wurde ja quasi eine Haushaltssperre verhängt. Ihr musstet da durchgreifen. Nimm doch bitte die Hörer und mich nochmal mit. Was war der Auslöser und was ist aktuell denn Stand der Dinge?
2: Also was heißt Haushaltssperre? Das ist eine, ich versuche es mal wie im Privaten das zu erklären.
1: Ja.
2: Jeder von uns macht fürs nächste Jahr vielleicht eine Planung und sagt, okay, ich habe so und so viel Einnahmen, das ist mein Gehalt, ich kriege ein Weihnachtsgeld vielleicht oder ich kriege noch irgendwo eine Boni oder ich habe noch eine Mieteinnahme oder ich kriege irgendwo noch eine Kohle her und dann habe ich meinen Status quo erstmal, den ich mir errechne und dann plane ich meine Ausgaben. Fahre in Urlaub, hol mir einen neuen Schrank, hol mir eine neue Küche oder so. So macht die Stadt das ja auch. So,
1: ja.
2: Wir haben Einnahmen und die größte Einnahmequelle ist die Gewerbesteuer. So, jetzt müssen wir natürlich festhalten, dass wir eine gute Gewerbesteuer haben und ich danke allen, die bei uns wirklich Steuern zahlen, ob Einkommensteuer oder Gewerbesteuer, aber wir haben natürlich auch dementsprechend viele Ausgaben und wir mussten schon annehmen, dass die Gewerbesteuer einfach sehr stark steigt. So, weil wir haben in den letzten Jahren oder meiner Zeit haben wir wirklich gute Gewerbesteuerzahler nach Nürnberg geholt und wir haben zugelegt. Und wir haben eine Prognose gesetzt. So.
1: Mhm.
2: Und jetzt ist eins eingetreten und das war halt wirklich einen Tag oder 2 Tage, nachdem ihr da wart, kam der Kämmerer zu mir und hat gesagt, Mensch Markus, wir haben jetzt die Zahlen für Juni bekommen. Bis Mai lief genau das, wie wir es prognostiziert haben. Ist die Gewerbesteuer auch so hoch gegangen. Aber jetzt ist sie auf einmal leicht Tendenz runter. Heißt nicht, dass die Gewerbesteuer eingebrochen ist, sondern
1: ja.
2: Die ist immer noch hoch, aber die Erwartung oder das, was wir gehofft haben zu bekommen,
1: ja,
2: das ist nicht eingetreten. So, und wir haben aber natürlich ja Ausgaben geplant mit der Hoffnung,
1: ja.
2: Dass genau dieser Betrag, den wir reingeschrieben haben, auch sozusagen, dass wir diese Ausgaben tätigen können.
1: Ja.
2: Wenn ich aber jetzt schon weiß, dass ich diese Einnahme in der Höhe, in der ich dann auch ausgegangen bin, nicht habe, muss ich ja sagen, okay, dann muss ich dieses Jahr schauen, dass ich das und das vielleicht nicht gleich ausgebe, um den Cashflow sozusagen zu erhalten. Ja. So, und das haben wir gemacht. Also da ging es darum, müssen wir jetzt die neuen Schreibtische bestellen? Sind jetzt alle neue Ausgaben, die wir jetzt dieses Jahr noch auf Beschluss auch gleich anstoßen, müssen wir das jetzt tätigen?
0: Ja.
2: So, und das ist die Haushaltssperre. Jetzt gibt's natürlich Kritik und dann heißt es, ja, wieso habt ihr das so spät gesagt? Nochmal, ich kann dann reagieren, wenn ich was weiß. Und wir hatten dann eben diese Steuerschätzung beziehungsweise die steuerliche Erkenntnis aus dem Steueramt und nach 2 Tagen haben wir reagiert. Schneller geht's nicht. Ich kann aber auch nicht meine Verwaltung fragen und sagen, na ja, jetzt haben wir das Problem. Wir müssen jetzt dann irgendwann mal eine Haushaltssperre machen, weil wir haben schlechte Einnahmen oder schlechtere Einnahmen.
0: Ja.
2: Dann ist es wie bei allen, dann wie daheim auch, dann gibt der Sohn noch schnell das Geld aus, dann gibt die Frau oder der Mann noch schnell das Geld aus und die Tochter hat sich auch noch schnell was gekauft, weil sie sagen, hey, wenn der Papa jetzt dann das Geld einfriert, dann gebe ich es jetzt schnell aus.
0: Ja, verstehe. So.
2: Genau deshalb haben wir gesagt, ich kann niemanden mit einbinden, sondern wir müssen jetzt auf den Stopp drücken. Das haben wir getan, aber natürlich werden wir weiterhin Kindergärten bauen, wir werden weiter Schulen bauen, wir müssen natürlich auch die Straßen bauen. Aber wir müssen halt auch sparen. Also man kann es vergleichen, wir müssen eine Diät machen und die ist schon hart. So, aber natürlich wirst du bei jeder Diät, wirst du auch essen und wirst du auch aber halt anders essen. Ja,
0: ja.
2: Weniger essen und drauf schauen, was du isst und nichts anderes tun wir jetzt.
0: Da möchte ich jetzt genau einhaken. So, Rathaus Clubbing wurde ja direkt gestrichen. Das ist eine der Sparmaßnahmen. Du hast jetzt gerade schon wirklich so Basics wie neue Tische und sowas angeschnitten. Wie schwerwiegend wird's denn? Also ihr habt ja gesagt, Bildung, und du, das hast du ja gerade auch schon gesagt, Bildung ist auf jeden Fall schon mal außen vor. Ne? Aber was sind denn jetzt die Prestige-Sachen, die getrimmt werden.
2: Jetzt kommt ja das dazu, das ist die Haushaltssperre 2026. Das ist ja nur, sag ich mal, die Zahlen, die wir jetzt kennen für dieses Jahr.
0: Ja.
2: Aber wir wissen ja schon, wie wir jetzt in den nächsten Jahren werden. Das bedeutet Beschlüsse, die der Bundestag getroffen hat. Und das hat natürlich jetzt erstmal nichts mit einer Haushaltssperre zu tun.
0: Ja.
2: Das verwechseln viele, wenn es dann heißt, ja, Stadion und das und das und das. Das hat mit der Haushaltssperre null zu tun, weil das ist ja dann die Folgejahre.
0: Mhm.
2: Es ist aber klar so, dass wir wissen, Leute, wir haben ein Ausgabenproblem und ein Einnahmethema. Wir haben gute Einnahmen, aber wir haben mehr Ausgaben, weil wir das Klinikum mehr belastet wird. Die Hilfe im Alter hochgegangen ist, die Sozialausgaben hochgegangen sind, das Personal mit Tarifen mehr Geld bekommt. So, und diese Einnahmen fehlen uns, um das zu decken.
0: Ja.
2: So, und deshalb gilt es, dass wir natürlich auch einen Haushalt aufstellen müssen fürs nächste Jahr. Und da wissen wir jetzt schon, da müssen wir alleine schon fast 100 Millionen sparen.
0: Weil die Regierung von Mittelfranken hatte euch ja auch schon Auflagen gegeben davor, dass ihr davor das schon
2: konsolidieren müsst. Ja klar, weil sie sagt, ich kann ja keine Kredite aufnehmen, um Kredite zu bedienen.
0: Mhm.
2: Also wenn zum Schluss das Geld nicht reicht, was ich an Einnahmen habe, um auch die Ausgaben zu decken, und die Ausgaben sind natürlich auch Kredite, dann wird es dann irgendwann mal problematisch. Und wenn aber Ausgaben auf uns zukommen, die ja noch gar nicht eingeplant waren, wie ein Beitragsstabilisierungsgesetz für Krankenkassen, die auf einmal das Klinikum belastet, wie zum Beispiel Ausgaben, die im Pflege im Alter so hoch durch die Decke stießen, die der Bezirk bezahlen muss, aber sich das Geld von der Stadt holt. Das ist alles Ausgaben, oder wir haben zum Beispiel Hilfe zur Erziehung. Ja, auch da ist Gebühren, die richtig gestiegen sind, die wir bezahlen müssen. So, und jetzt gilt's, drauf zu schauen, was kann man einsparen. So, natürlich sind Projekte mit dabei, wo wir sagen, dann werden wir zum einen auch an liebgewordenen Dingen dran gehen, den ein oder anderen Empfang so nicht mehr machen.
0: Mhm.
2: Dann gibt's halt nur noch mal eine Breze, dann wird es kein Getränk mal mehr geben. So, dann wird es den ein oder anderen Dienstreiseantrag nicht mehr da durchgehen.
0: Ja.
2: So, dann wird es auch nochmal drauf schauen, wie können wir den ein oder anderen Personalschlüssel anpassen. Dann also alles, was du halt an Ausgaben hast, aber das sind natürlich oftmals, und das ist das Schwierige, wir haben ja Ausgaben, die sind gesetzlich gesichert. Und an die kann ich ja gar nicht ran.
0: Ja.
2: So, und dann sind natürlich solche Dinge wie die ein oder andere Großveranstaltung, die halt dann auch nochmal überprüft wird, wenn wir keine Sponsoren finden.
0: Ja.
2: So,
0: was und wäre das dann zum Beispiel?
2: Naja, gut, ich meine, wir werden die Blaue Nacht haben wir sowieso nur noch alle 2 Jahre.
0: Ja.
2: So, wir werden Stars im Leupoldhain überlegen, ob es nochmal funktionieren wird.
0: Okay.
2: Ja. So, alles, wo halt dann wir eigenes Geld in die Hand nehmen müssen, wird sich nochmal genauer angesehen. Wir haben jetzt die Brunnensaison einen Monat früher beendet. So, das sind alles so Dinge, das trifft auch den einen oder anderen Bürger. Ich kann aber das Geld, ja, kann ich nur einmal ausgeben.
0: Ich meine,
2: oder den Euro kann ich nur einmal ausgeben.
0: Wir hatten's jetzt, glaube ich, erst gestern oder vorgestern kam es erst raus mit der Brunnensaison. Spart ihr euch schon mal 27.000 Euro, meine ich, war jetzt das, was in der Pressemitteilung stand. Ja. Kleinvieh macht auch Mist, ja. Was ist denn mit den großen Nummern? Stichwort Frankenschnellweg, Stichwort Stadion.
2: Der Frankenschnellweg, ich meine, das ist halt Infrastruktur. Ich meine, ich muss ja die Straße muss ich jetzt sanieren,
0: ja,
2: weil sonst muss ich sie sperren. Weil es ist ja wie bei einer sagen wir, Bauwerk, wenn das nicht mehr die Traglast hat. Das ist ja unser Problem gewesen. Wir müssen jetzt sowieso den Frankenschnellweg angehen. Aber wir fangen ja sowieso nur im Westen an. Mhm. Also im Westen ist das Thema mit Lärmschutz und das ist das Thema, dass wir die Straße halt neu gestalten. Da werden wir natürlich damit anfangen, weil ich muss ja die Straße machen.
0: Ja, also die Leute, man muss ja da noch lang fahren können halt. Also,
2: ob dann, und es ist dann immer die Frage, ja, aber kommt der Tunnel und kommt der, sag ich, das ist in der Planfeststellung so festgelegt worden, was dann zum Schluss wirklich kommt und wie man sich das noch alles dann genauer anschaut und auch leisten kann, das werden wir sehen. Aber, dass die Leute jetzt einen besseren Lärmschutz bekommen, und das Ganze, das wird jetzt getan. So. Und auch, was jetzt in den letzten Tagen und auch gestern und vorgestern mal rumgeführt, Stadion und der Oberbürgermeister hat gesagt, das wird jetzt 28 nicht angefangen. Ja, nur gut, 28 wird das Stadion nicht den Baubeginn haben. Ja. So, dass wir ein neues Stadion irgendwann brauchen, das ist ja vollkommen richtig, weil auch das fällt ja ein. Aber wir müssen halt schauen, wo kommt das Geld her? Und wenn wir als Stadt nicht das Geld im Moment auftreiben können und nicht in der großen Größenordnung darstellen und der Club auch nicht in einer Größenordnung, und dann wird's ja auch schwierig werden.
0: Also so. Lässt sich schon sagen, dass das jetzt aber schon ein bisschen in die Ferne gerückt ist dann
2: auch. Nee, das wird meines Erachtens natürlich jetzt nicht 28, 29, glaube ich nicht, dass der Bagger rollen wird. So, und wir brauchen jetzt, und das haben wir ja beschlossen, ein Finanzierungskonzept, weil wir wissen ja jetzt nicht, wir haben uns jetzt mal genähert, was wollen wir für ein Stadion? Okay, ein anderes Fußballstadion. Wir wollen keine Mantelbebauung. Es soll, sag ich mal, sich rein auf den Fußball konzentrieren. Wir brauchen mehr Businessplätze. Wir wollen eine Internationalität haben. Das waren eine wichtige Diskussionen. Aber ja klar, jetzt gilt's, Geld zu sammeln. So, und wenn ich das Geld und den Finanzierungsplan habe, dann kann ich loslegen.
0: Ja.
2: So, aber wenn ich jetzt in diesem Jahr, und jetzt ist dann gleich 27, weiß, okay, so und so viel Geld brauchen wir. Und ich kann aber im Moment dieses Geld, was wir sogar selber auftreiben müssen, gar nicht auftreiben. Mhm. Dann kommt entweder ein Vierter oder ein Dritter, der mir das Geld gibt, oder ich muss es schieben. Also im Moment wird es eher wahrscheinlich geschoben werden. Aber wichtig ist, dass wir halt klar ein Konzept machen.
0: Ja.
2: So. Und dann gibt's immer natürlich Themen, die wir aufrechterhalten müssen. Wenn wir können nicht die Museen alle schließen, weil wir sind ja eine attraktive Stadt. Ja. Wir leben vom Tourismus. Und auch da müssen wir attraktivitätssteigernd wirken. So. Und deshalb ist es immer ein Ritt auf der Rasierklinge, was kann ich sparen? Wo muss ich vielleicht was ausgeben, um auch einen Hebel zu bekommen? Weil wenn ich dann nur noch leere Hotels habe, dann gehen die Hotels irgendwann mal in die Binsen und in die Insolvenz. Dann habe ich keine Gewerbesteuerzahler mehr. Also das hängt ja alles zusammen.
0: Ja.
2: Zum Schluss gilt es, wir in Nürnberg tun unseren Beitrag, dass wir was sparen. Aber wir sind die Wiege der Demokratie. Es muss immer auch eine funktionstüchtige Verwaltung da sein. Und deshalb wird es darauf rauslaufen, dass wir mehr Geld aus Bund, mehr Geld aus Land bekommen. Und das ist kein singuläres Problem, sondern man sieht Erlangen. Hof hat dieses Jahr schon keinen Haushalt mehr genehmigt bekommen. Ingolstadt, die reiche Stadt Ingolstadt mit Audi, keinen genehmigten Haushalt mehr. Ja, und es wird jetzt noch der ein oder andere Landkreis in der Nähe kommen, der auch schon jetzt keinen Haushalt mehr genehmigt bekommt. So, und das will ich vermeiden. Aber das sind Anstrengungen, aber es wird schon harte Einschnitte geben müssen.
0: Hast du den Eindruck, dass die Kommunen in Berlin ausreichend gehört werden? Weil das ist ja jetzt auch schon länger Thema.
2: Naja, das ist ja, gehören wenn wir schon, aber ich weiß, dass halt überall natürlich das Thema Geld ist überall angespannt. Es sind ja nirgendwo noch Schatzkammern da, die so gefüllt sind und dann, na klar, da wird jetzt sofort Geld ausgeschüttet, ja, und da geben wir halt denen mal einen Scheck. Sondern da schaut natürlich jeder auf das, was er hat, da schaut der Bund und hält sein Geld zusammen, das Land hält sein Geld zusammen.
0: Aber bedingt auch nur. Ich habe jetzt, Thorsten Frei hat jetzt die Woche wieder gesagt, ja, Tankrabatt vielleicht wieder. Aber es hieß doch beim letzten Mal, Mal schon Tankrabatt, ist das die richtige Lösung? Also ja, ob der Bund so sein Geld zusammenhält, da bin ich ein bisschen skeptisch
2: bei. Ja klar, aber dann kommt natürlich auch die Diskussion auf, und das ist auch klar, an den Grenzgebieten, dann fährst du Richtung Polen und dann zahlst du nur noch 1,40.
0: Ja.
2: Und dann denkst du, okay, wo kriegen die denn ihr Öl her? Oder was haben die für Steuerpolitik dann drauf? So, also das ist natürlich auch, und das verärgert die Menschen, und wir müssen auch darauf schauen, dass wir, das ist auch ein Bestandteil unserer Demokratie, dass wir auch den Menschen auch Freiräume geben. Und die Freiräume, die nehme ich ihnen, wenn ich dann sage, okay, du zahlst so und so viel beim Tanken, beim Einkaufen wirst du auch nochmal richtig abkassiert, und irgendwann bleibt dir die Menschen nichts mehr übrig. Also dann braucht er auch in kein Museum mehr gehen, oder?
0: Klar, irgendwann, weil du es dir nicht mehr
2: leisten kannst. Dann bleibt es nicht mehr übrig.
0: Ja.
2: Und dann habe ich die Freiheit nicht mehr, und die Freiheit will aber der Bürger haben. Und da müssen wir schon drauf schauen, das nehme ich sehr ernst, aber da müssen wir halt auch zu einem Reformpaket kommen.
0: Hoffen wir, dass das zeitnah da dann auch eine Entscheidung gibt. Wann lässt sich jetzt schon sagen, wann ihr jetzt weitere Sparmaßnahmen im Stadtrat absegnen werdet?
2: Im September wird jetzt der Haushalt eingebracht vom Kämmerer. Was heißt Haushalt einbringen? Und das ist dann das, was er sagt, hey, wie schaut denn das nächste Jahr aus? Mhm. So, und dann sagt er euch zu, also wir haben so und so viele Fixausgaben, wir haben so und so viele Einnahmen wahrscheinlich durch die Gewerbesteuer, durch die Einkommensteuer, durch die ganzen Steuerbereichen. Und dann haben wir Ausgaben. Dann gibt es fixe Ausgaben und dann gibt es ein Gap. So, und das Gap wird er präsentieren und wird sagen, okay, das Gap schaffen wir nur, wenn wir das und das als das, was wir entscheiden können.
0: Ja.
2: Dass wir das zum Schluss auch diskutieren und dann sagen, okay, das müssen wir dann weglassen. So, und das müssen wir einschränken. So, und dann wird es Gebührenerhöhungen geben, ja, für die Bäder, für die Museen, für die Stadtbibliothek. Ich kann ja nichts anderes machen.
0: Ja, führt kein Weg dran vorbei,
2: so, in der aktuellen Situation. Und dann müssen wir aber halt auch, ich kann halt auch nur die Spirale nur gewissermaßen hochdrehen, weil wenn ich sie überdrehe, dann geht keiner mehr ins Museum und geht keiner mehr sich ein Buch ausleihen. Also das ist ja auch nicht der Sinn der Sache. So, und das werden wir jetzt alles dran setzen, so. Also es wird nicht einfach werden, aber nochmal, wir müssen halt auch zusammenbleiben. Und ich hoffe einfach, dass die Bevölkerung und auch wir auch in der Politik nicht uns nur die Augen aushacken und sagen, ja, ich hätte da gespart und hier gespart. Zum Schluss werden wir überall sparen müssen. Punkt. So, da wird kein Bereich ausgelassen.
0: Lass uns jetzt mal zu einem etwas schöneren Thema wiederkommen. Aktuell gespannt. Ist ja, der Herbst ist jetzt langsam da und es ist auch wieder Altstadtfest auf der Insel Schütt. Katharinenruine
2: gibt es kostet auch wieder
0: zu erleben.
2: Ich habe dich beim Bieranstich Geld der gesehen. Ja, aber auch das ist ein Beispiel. die Leute feiern, aber auch dafür, dass sie das tun können, zahlt die Stadt Geld. Ja, also wir unterstützen die Altstadtfest-Organisatoren mit einem Betrag, dass man das überhaupt durchführen kann.
0: Aber das macht ja die Stadtgesellschaft ja auch aus. Du willst ja auch zusammenkommen
2: in
0: der Stadt.
2: Ja, aber das siehst du.
0: Genau diese Abwägung, was du eben meintest, ne?
2: Genau, mit dem Abwägen halt. Das ist aber alles eine freiwillige Leistung. So, und wenn ich dann keinen Haushalt mehr habe, dann wird es das auch nicht mehr in der Form geben können. Das wird auch spannend.
0: Ja.
2: So, aber nochmal, das ist ein tolles Altstadtfest. Ich freue mich jedes Mal drauf, weil es doch ein, ja, es ist Tradition und Brauchtum. Ich meine, das sagen die Politiker immer, aber es ist doch auch so. Ich sitze gerne in so einer Hütte, trinke Pieler, esse gute Sülze mit Bratkartoffeln und schön ist es. So, und das gehört auch dazu. So, und ich finde schon auch, dass wir eine sehr große kulinarische Vielfalt haben.
0: Mhm.
2: Und eine gute Musik und einen Spaß darf man sich auch in schweren Zeiten gönnen.
0: Ach.
2: Also Altstadtfest gehört für mich zu Nürnberg wie die Burg und die Bratwurst.
0: Schaffst du es, abseits vom Anstich, den du jetzt die Woche hattest, mal hinzuschauen? Oder?
2: Mein Ziel ist es, mindestens zweimal dahin zu gehen. Ja, und ich schaff's auch.
0: Ich schaue, dass ich diese
2: Woche. Die nächste Woche, glaube ich, mit den einen oder anderen, auch wenn es halbberuflich ist, mit dem einen oder anderen Journalisten, dann auch vor Ort. Ich freue mich darauf.
0: Schön. Schaffst du es denn auch nach Fürth mal zu Michaeliskirchweih zu gehen? Die ist ja jetzt dann auch nach Altstadtfest direkt.
2: Auch das mache ich. Auch unsere Nachbarstadt besuche ich, auch wenn sie uns manchmal ärgern. Aber ich besuche die auch, weil ich da auch finde, dass wir eine Tradition einer Straßenkirchweih haben. Und die ist wirklich auch in Fürth sehr, sehr, sehr gut. Und da schlendere ich natürlich auch mal privat mit meiner Frau durch.
0: Lass uns noch mal ganz kurz zu aktuellen Sachen kommen. Ich will jetzt nicht noch mal auf dem Finanzthema rumreiten, aber gestern beziehungsweise jetzt vor kurzem habt ihr ja, weil wir jetzt beim Thema Events auch waren, was ganz Großes angekündigt. Du hast mit dem Ministerpräsidenten habt ihr über die Finals Genau. Finals oder Finals gespielt?
2: Die einen sagen Finals, die anderen sagen Finals.
0: Nimm uns mal mit, was hat es damit auf sich? Es ist was Sportliches auf jeden Fall.
2: Ich glaube, jeder kann sich noch ein bisschen erinnern. Wir hatten ja zum Beispiel schon mal ein Beachvolleyballturnier, die Deutsche Meisterschaft im Beachvolleyball vor Jahren auf dem Hauptmarkt. Genau. Ja. Ich glaube, das war ein Riesen-Event, das hat Spaß gemacht, das hat Leute nach Nürnberg gezogen. Wir können uns vielleicht noch auch an das Gefühl an 2006 erinnern, wie die Weltmeisterschaft in der Stadt war und wir alle im Fieber waren und es einfach toll ist und auch einen riesen Werbeeffekt hat und auch Geld einbringt erstmal, wenn wir sehen, wie viele Leute hierher kommen, um ins Hotel zu gehen, um zu essen, um einzukaufen. So, und deshalb haben wir gesagt, es gibt die Chancen, weil viel jetzt München bekommt, kriegen jetzt die Leichtathletik-Weltmeisterschaft 2031, die kriegen jenes, dieses, werden Olympia hoffentlich bekommen, sondern haben wir gesagt, ja, was bekommt eigentlich Nürnberg? Also ist ja nett, dass alles München und überhaupt der Rest bekommt. Und dann gab es eben die Aussage, also wenn wir die Finals oder die Finals nach Nürnberg möchten, dann würde das der Freistaat mit 50% unterstützen. So, und dann habe ich gesagt, ja, also das ist ja auch mal eine Perspektive, sonst kann man da sagen, gibt's ja auch welche, aber Haushaltssperre, sage ich, ja, aber auch da müssen wir drauf schauen, aber wir müssen auch solche Großveranstaltungen nach Nürnberg holen, weil sonst werden unsere Hotels irgendwann leer sein. Und deshalb glaube ich, wird nicht jedes Jahr und nicht alle zwei Jahre so ein Riesenevent kommen.
0: Ja.
2: Also die Weltmeisterschaft war 2006, 20 Jahre her.
0: Ja,
2: Beachvolleyball war das letzte Mal, glaube ich, vor 4 Jahren. So, und wenn wir jetzt so ein großes Event, 31 oder 32...
0: Wir sprechen von 30er Jahren.
2: Ha? Genau.
0: Also nicht, dass die Leute jetzt denken, es ist irgendwie für nächstes Jahr geplant oder was.
2: Aber das ist ja, sofort ist ja die Haltung, man bewirbt sich, ja, und es geht doch gar nicht. Es ist ja Politik, verstehe ich, dass wir Dinge anstoßen, dass wir an die Zukunft denken und dass wir auch in manchen schwierigen Situationen nicht irgendwo weder den Kopf in den Sand noch den Sand in den Kopf stecken, sondern schauen, dass wir halt Möglichkeiten haben. Und die Möglichkeit ist, hey, wir bekommen Geld, es hilft der Wirtschaft, es hilft der Stadt, lass uns mal gucken, wie wir das dann auch auf den Weg bringen. Und in die Verhandlungen gehen wir jetzt, an welcher Jahreszahl dann die Finals auch in Nürnberg sich dann auch hier zeigen können.
0: Ja, das war ein schönes Schlusswort, Markus. In diesem Sinne freue ich mich, dass wir wieder gesprochen haben und ich freue mich aufs nächste Mal.
2: Danke fürs Kommen, bleiben wir optimistisch
0: ja.
2: Und bleiben wir gesund und dann kriegen wir das alles hin.
0: In diesem Danke. Sinne, bis zum nächsten Mal. Tschüss.
2: Servus.
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2: Ich bin Hendrik Daum. Bei der Pflegereform ringt die Koalition weiter um einen Kompromiss. Eigentlich soll sie ja heute ins Kabinett. SPD-Chef Klingbeil betonte zuletzt, ein reines Sparpaket darf es nicht geben. Außerdem müssten sich Privatversicherte stärker an den Kosten beteiligen. So Tassovali mit den Einzelheiten.
3: Knackpunkt ist vor allem die Frage, wer bezahlt am Ende die Rechnung? Die SPD will Geld aus der privaten Pflegeversicherung ins gesetzliche System holen. Gleichzeitig will Gesundheitsminister Linnemann mehr als 5 Milliarden Euro vom Bund zurück, die die Pflegekassen während Corona ausgegeben haben. Und auch beim Pflegeheim gibt's Streit. Die

0: Pedale trat, lässt sich bislang nicht eindeutig sagen. Eine abschließende Analyse der Ursache wird erst im endgültigen Bericht in etwa einem Jahr erwartet. Die Entscheidung über den Torhüter-Debütanten im Nations League-Spiel gegen Serbien ist offenbar gefallen. Bayern-Keeper Jonas Urbich dürfte bei seinem Heimspiel morgen Abend in der Münchner Allianz Arena erstmals in der Fußballnationalmannschaft zum Einsatz kommen. Der 23-Jährige wurde vom DFB neben Bundestrainer Klopp für die heutige Pressekonferenz angekündigt und an dieser soll ja laut UEFA ein Spieler teilnehmen, der dann auch beim Spiel zum Einsatz kommt.
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2: Mit Henrike Müller. Der berühmte Engelsgruß in der Nürnberger Lorenzkirche ist jetzt zu Restaurierungsarbeiten herabgelassen worden. Es ist ein Schauspiel, das es nur alle 7 bis 8 Jahre gibt. Damit ist das rund 500 Jahre alte Kunstwerk des berühmten Bildhauers Veit Stoß jetzt für 12 Tage aus nächster Nähe erlebbar. Eine Chance, die man sich nicht entgehen lassen sollte, findet Pfarrerin Verena Fries.
3: Veit Stoß hat dieses Kunstwerk so detailgetreu gemacht und das kann man ja oft gar nicht sehen, wenn das so ganz weit oben ist. Und mir wurde zum Beispiel immer erzählt, wenn man dem Engel Gabriel tief in die Augen schaut, dann sieht man tatsächlich die Spiegelungen von dem, was der Engel Gabriel von oben aus in der Kirche sieht. Und das möchte ich wirklich mal selber sehen, ob das stimmt oder ob das nur ein Gerücht ist.
2: Momentan ist der Engelsgruß noch von einem Restaurierungsgerüst umgeben. Vom 9. bis 11. Oktober kann das Kunstwerk dann ohne Gerüst betrachtet werden.
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1: 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Im tropischen Pazifik treibt außerdem das Wetterphänomen El Niño weiter sein Unwesen und sorgt damit für Dürren in Milchexportregionen, was wohl auch den Butterpreis in Zukunft weiter steigen lassen könnte. 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
8: Ich bin Hendrik Daum. Bei der Pflegereform ringt die Koalition weiter um einen Kompromiss. Eigentlich soll sie ja heute ins Kabinett. SPD-Chef Klingbeil betonte zuletzt, ein reines Sparpaket darf es nicht geben. Außerdem müssten sich Privatversicherte stärker an den Kosten beteiligen. So Tasso Wali mit den Einzelheiten.
9: Knackpunkt ist vor allem die Frage, wer bezahlt am Ende die Rechnung? Die SPD will Geld aus der privaten Pflegeversicherung ins gesetzliche System holen. Gleichzeitig will Gesundheitsminister Linnemann mehr als 5 Milliarden Euro vom Bund zurück, die die Pflegekassen während Corona ausgegeben haben. Und auch beim Pflegeheim gibt's Streit. Die SPD will die Kosten für Bewohner begrenzen, Linnemann lehnt das ab.
8: Das deutsche Bildungssystem macht Fortschritte. Das zeigt der OECD-Bericht Bildung auf einen Blick 2026. Und das, obwohl die Schülerinnen und Schüler erst vor 3 Wochen bei der PISA-Studie sehr schlecht abgeschnitten hatten. Zum Beispiel schaffen laut OECD-Bericht 4 von 10 jungen Menschen einen Hochschul- oder höheren Berufsabschluss. Vor 10 Jahren war es nur jeder Dritte. Am Münchner Flughafen ist Mitte August ein Flugzeug von Vietnam Airlines beim Start über die Piste hinausgeschossen und konnte nur ganz knapp rechtzeitig abheben. Ein Zwischenbericht der Flugunfalluntersucher zeigt jetzt, dass die Bremsen der Boeing 787-9 während des Startvorgangs betätigt wurden. Warum ist aber noch völlig unklar. Ob ein technischer Fehler vorlag oder der Pilot versehentlich auf die Bremspedale trat, lässt sich bislang nicht eindeutig sagen. Eine abschließende Analyse der Ursache wird erst im endgültigen Bericht in etwa einem Jahr erwartet. Die Entscheidung über den Torhüter-Debütanten im Nations League-Spiel gegen Serbien ist offenbar gefallen. Bayern-Keeper Jonas Urbich dürfte bei seinem Heimspiel morgen Abend in der Münchner Allianz Arena erstmals in der Fußballnationalmannschaft zum Einsatz kommen. Der 23-Jährige wurde vom DFB neben Bundestrainer Klopp für die heutige Pressekonferenz angekündigt und an dieser soll ja laut UEFA ein Spieler teilnehmen, der dann auch beim Spiel zum Einsatz kommt.
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10: Mit Henrike Müller. In Fürth laufen die Vorbereitungen für die Königin der fränkischen Kirchwein. Am Samstag startet wieder die traditionelle Michaeliskerwa. 12 Tage lang verwandelt sich die Innenstadt in eine riesige Festmeile. Ein Höhepunkt für Shoppingfans. An beiden Kerwa-Sonntagen haben auch die Geschäfte in der Stadt offen. Oberbürgermeister Thomas Jung ist jedenfalls schon voller Vorfreude auf dieses außergewöhnliche Fest.
11: Also einmal, dass die Kirchweih da stattfindet, wo die Menschen leben, wohnen und arbeiten, also im Herzen der Stadt. Wir spannend dafür sogar Bundesstraße. Dann das Angebot. Wir glänzen nicht durch riesige Biertempel, aber durch Vielfalt. Da kann die ganze Familie hingehen, da kann die Oma mit dem Enkelkind gehen und alle finden was und alle können sich freuen und glücklich sein.
10: Ein Höhepunkt ist auch in diesem Jahr wieder der Erntedankfestzug am 11. Oktober.
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1: Heute ist Weltherztag. Soll uns daran erinnern, mal wieder mehr auf unser Herz zu hören, aber vor allem auch auf unsere Herzgesundheit zu achten. Ne? Herz-Kreislauf-Probleme haben hier super viele Menschen. Um das Ganze vorzubeugen, wissen wir alle, gesund essen, mehr bewegen und so weiter. Aber vielleicht wirklich ein guter Reminder, mal wieder mehr die Treppen zu nehmen statt den Aufzug oder eine Haltestelle früher auszusteigen und dann den Rest nach Hause zu laufen. Ich meine, bei dem Wetter bietet es sich ja auch an. Was ich ganz süß finde, Lachen ist tatsächlich auch gut fürs Herz-Kreislauf-System. Das kann nämlich die Gefäßfunktion verbessern und Stress reduzieren. Ne? Und sehr cute, bei Verliebten können sich bei engem Kontakt Herzschlag und Atmung synchronisieren. Mei, so romantisch.
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1: Eine richtig bunte Mischung bieten drei der neuen Filme in unseren fränkischen Kinos. Vorhang auf für Bibi Blocksberg 2, Spa Weekend und Primetime. Eine Fernsehsendung hat es sich in Primetime zur Aufgabe gemacht, Pädophile vor laufender Kamera zu entlarven.
2: Heute Abend was vor?
3: Wer sind Sie?
2: Nehmen Sie doch Platz. Ich bin Chris Hansen von Dateline NBC. Und wir machen eine Story über Erwachsene, die Online-Kontakt zu Teenagern suchen. Ihnen ist klar, wonach das aussieht, oder?
1: Moderator Chris Hansen wird überragend von Robert Pattinson gespielt. Er zeigt in Primetime, wie schon zuletzt in Die Odyssee, dass er seine Twilight-Teenie-Zeit schon lange hinter sich gelassen hat. Drei Schulfreundinnen sind in Spa-Weekend längst von Kindern und Beruf gestresste Frauen geworden. Da hat eine von ihnen die Lösung.
4: Deswegen brauchen wir ein Spa-Wochenende. Massagen, Champagner.
5: Ja, Bademäntel.
6: Meine letzte Massage hatte ich im Grunde bei meiner letzten Mammographie.
7: Manchmal mache ich mir Sorgen um dich. Ich habe ein Zimmer gebucht.
8: Was? Wir gönnen uns ein Spa-Wochenende, ja. Bitte!
1: Das Wochenende wird unvergesslich, denn Spa-Weekend ist von den Machern von Bad Moms und Hangover und entsprechend klamaukig. Zu Beginn von Bibi Blocksberg 2, die total verhexte Zeitreise, haben Bibis Hexenfreundinnen coole Praktika ergattert. Nur sie landet in einem Museum.
9: Ich kann jetzt hier echt keine Praktikantin gebrauchen und noch dazu eine Hexe.
10: Ja, und jetzt?
9: Deine Uniform fürs Praktikum.
10: Und was soll ich jetzt machen?
9: Nichts.
10: Nichts? Ist das nicht ein bisschen wenig?
1: Schon, aber wie der Titel verrät, geht es für Bibi in Bibi Blocksberg 2, die total verhexte Zeitreise, schon bald in ein Abenteuer in der Vergangenheit. Stefan Grundler, Hitradio N1, Kinoredaktion.
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2: Ich bin Hendrik Daum. Der Preis für das Deutschland-Ticket könnte im kommenden Jahr erneut steigen. Statt wie bisher 63 Euro sei ein Betrag von knapp 67 Euro möglich. Das berichtet die Rheinische Post unter Berufung auf den sogenannten Koordinierungsrat Deutschland-Ticket. Das Gremium will heute den neuen Preis offiziell festlegen. Berücksichtigt werden dabei Personal-, Energie- und Betriebskosten der Verkehrsbranche. Diebesgut im Wert von rund 100.000 Euro hat eine Bande auf dem Münchner Oktoberfest erbeutet. Jetzt hat die Polizei 4 Tatverdächtige festgenommen. Die Männer aus Frankreich sitzen wegen mutmaßlichen Bandendiebstahls in Untersuchungshaft. Sie sollen unter anderem Smartphones, Uhren und teure Kleidung gestohlen haben. Die Ermittler kamen der Bande auch dank Videoaufnahmen sowie Taschendiebfahndern aus Rumänien und Portugal auf die Spur. Die Entscheidung über den Torhüter-Debütanten im Nations League-Spiel gegen Serbien ist offenbar gefallen. Bayern-Keeper Jonas Urbich dürfte bei seinem Heimspiel morgen Abend in der Münchner Allianz Arena erstmals in der Fußballnationalmannschaft zum Einsatz kommen. Der